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0: Ich hoffe, ihr hattet auch einen guten Blick auf die Sonne, schreibt uns da der Hannes. Ja, leider nicht. Wir hatten einen guten Blick auf unseren Polster, weil wir früh aufstehen müssen. Aber du bist ja offensichtlich auch schon munter, Hannes. Guten Morgen am Donnerstag. Es ist kurz nach 5:45, 5.57 Uhr. Aber du hattest... 5.47 Uhr. Aber anscheinend hattest du einen schönen Blick auf die Sonne. Und viele, viele mehr haben natürlich einige Fotos bekommen in der Nacht von der partiellen Sonnenfinsternis. Danke dafür.
1: Die Anita zum Beispiel. Und da bedanke ich mich gleich für das Foto, weil für mich ist es kein... Leider hatte ich einen Blick auf den Polster. Das war bei mir eine bewusste Entscheidung.
0: Ja.
1: Ich hätte mir auch denken können, ich gehe einfach ein bisschen später schlafen. Das wäre okay gewesen. Aber es war einfach so für mich ein... Na,
2: ja.
1: Muss jetzt nicht. Und eben, und ich finde ja, vielleicht ist das nur meine Meinung, aber eben was die Anita uns da jetzt schickt, ein wunderschönes Foto eben von der Sonnenfinsternis von gestern mit lieben Grüßen aus dem Ostviertel. Ja, also.
2: Du meinst, das Foto reicht dir?
1: Ich bin
0: nicht overwhelmed.
1: Nicht overwhelmed.
2: Nein, nicht overwhelmed.
1: Ich kann mir vorstellen, dass das Gefühl dann, wenn man gemeinsam das sieht, ist schön, aber wenn ich das jetzt im Foto sehe, denke ich mal, Gott sei Dank habe ich geschlafen.
2: Du meinst, wenn du das Foto siehst, sagst du, meine Entscheidung war die richtige.
0: Ist ein möglicher Zugang.
1: Danke, Anita, fürs Foto. Ja. Finde ich super.
2: Ja, aber für dich
1: aber
2: persönlich...
1: Für mich ist es gut so, wie ich es gemacht habe gestern.
2: Ich finde es gut. Ist schön. Ist doch gut. Da wurden richtige Entscheidungen getroffen.
1: Ist toll, oder?
2: Ist immer ein gutes Gefühl.
0: Gut, also für mich ist es leider. Ich wollte es sehr gerne sehen, aber habe keine Brille mehr bekommen.
1: Na geh.
0: Und dann war ich traurig.
1: Das ist nichts.
0: Ich habe schon aus dem Fenster und beim Balkon geschaut und habe einfach nur gesehen, wie es halt... minütlich dunkler wird, wie es halt so ist am Abend und aus. Ja. Mehr war es dann auch wieder
1: dann
0: nicht.
1: Dann ist es mir auch dunkel geworden, weil dann habe ich die Augen zugemacht.
0: Ja, aber danke eben für eure Fotos. Hannes hat auch was geschickt. Tom hat uns sogar minutiös Bilder geschickt, dass man da auch eben den Verlauf sieht. Also ja, immerhin haben wir es jetzt so.
1: Gott sei Dank haben wir euch. Jetzt habe ich das auch miterlebt. Dankeschön.
0: Also nach C6 am Donnerstag starten wir gleich mal rein mit dem Six Rock Song. Natürlich passend zum Wochenmotto Rock aus Deutschland. Jetzt haben wir mal die Offspring. The Kids Aren't Alright. Schönen Donnerstag.

0: The Offspring, the kids aren't alright. 88.6 am Donnerstag. Schönen guten Morgen, 5.51 Uhr ist es gleich. Six Rocks sind natürlich mit dabei. Da haben wir wieder viele tolle Vorschläge von euch reinbekommen zum Thema Rock aus Deutschland. Da werden wir was Gescheites raushauen, auch zum Wachwerden. Jetzt einmal der Blick zum Wetter, zu den Nachrichten und auf die Straßen.
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2: Ich habe jetzt am Weg in die Arbeit noch bewusst geschaut, weil da war es noch dunkel, ob ich die Persillen vielleicht auch noch entdecken kann, nachdem ich die Sonnenfinsternis bewusst verpasst habe.
0: Und?
2: Leider nein.
0: Oh.
2: Nichts gesehen, leider. Aber sie wären unterwegs gewesen.
3: Du hast überhaupt nichts gesehen die letzten Jahre.
2: Dunkel war
3: es. Das ist einfach nur.
0: Aber sie will ja nicht.
2: Aber.
0: Sie macht ja aktiv die Augen zu, vor allem.
2: Aber der Donnerstag heute ist auf jeden Fall ein Tag mit viel Sonnenschein, der uns wieder bevorsteht. Es tut sich sonst nicht viel. Es gibt keinen allzu stürmischen Wind, keine Gewitter. Leider auch kein Regen heute in Sicht und die Höchstwerte liegen zwischen 25 und 33 Grad.
0: Danke, Sarah. 5.52 Uhr, die Nachrichten mit Alex Zücker.
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4: Es war das Himmelsspektakel des Jahres. Millionen Menschen haben sich gestern Abend die Sonnenfinsternis angesehen. Bei uns in Österreich war sie teilweise bedeckt, in einigen Ländern wie in Portugal oder Spanien ganz. Wer sie verpasst hat, hat schon im nächsten Jahr eine neue Chance. Im August 2027 wird im Süden Spaniens und in Nordafrika eine totale Sonnenfinsternis zu sehen sein. Ungarn will die Donau künstlich anheben, um den Wasserstand zu erhöhen und so das Atomkraftwerk Pax kühlen zu können. Das sagt Ungarns Ministerpräsident Maja in einem Facebook-Video. Wegen der anhaltenden Hitzewelle ist der Wasserstand der Donau so niedrig wie schon lange nicht mehr. Das Atomkraftwerk Pax kann derzeit nur ein Viertel der üblichen Menge an Energie produzieren. Die Caritas startet heute wieder ihre Schulstartaktion unter dem Motto »Jedes Kind verdient einen unbeschwerten Start ins neue Schuljahr«. Im Vorjahr hat die Caritas etwa mit günstigen Schultaschen oder Schreibsachen armutsbetroffenen Familien unter die Arme gegriffen. Um so vielen Kindern wie möglich zu helfen, bittet die Caritas auch heuer wieder um Spenden. Gut erhaltene Schulsachen können zu den Öffnungszeiten in den Carlas, den Läden der Caritas, vorbeigebracht werden. Und bei Lotto 6 aus 45 füllt sich der Topf langsam wieder. Auch bei der Ziehung gestern hat niemand die 6 richtigen getippt. Damit geht es am kommenden Sonntag schon um einen Fünffach-Jackpot und 5,8 Millionen Euro.
0: Danke, Alex. Blick auf die Straßen, 5.54 Uhr.
3: Schauen wir auf die A4, und zwar A4 Richtung Wien bei Bruck Ost. Da steht am Beginn vom Verzögerungsstreifen ein defekter LKW. Ist ein bisschen unübersichtlich, also dort bitte besonders vorsichtig fahren. Und dann schauen wir noch nach Wien auf die Schiene. Da gibt es derzeit einen Kabelbrand, einen größeren, auf der S-Bahn-Strecke. Da sind die Strecken Hauptbahnhof Südtiroler Platz und Prater betroffen, aber auch die Strecke Wien-Mitte-Geiselbergstraße. Und das ist die Strecke zum Flughafen. Das heißt, wer heute mit den öffentlichen Verkehrsmitteln zum Flughafen fahren möchte, es geht nur aktuell mit den Fernverkehrszügen vom Hauptbahnhof oder mit dem Airport-Bus. Die Schnellbahn fährt da aktuell nicht. Also am besten vorher noch informieren und dann nicht den Flug verpassen.
0: Das ist generell ein guter Tipp.
3: Ja.
0: Kurze und sichere Fahrt oder guten Flug.
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10: Ja, einen schönen guten Morgen am Donnerstag. Es ist der 13. August, kurz vor 6, 5.58 Uhr und das heißt gleich wieder Zeit für den Six O'Rock Song. Und es sind jetzt auch generell so schon Nachrichten eingetrudelt wieder mit Vorschlägen. Der Michael hat eben gemeint, The Butcher Sisters wäre ja auch noch cool für Rock aus Deutschland. Ja, Michael, haben wir die Woche schon dabei
11: ja,
10: gehabt?
11: Haben wir schon gehabt, ja.
12: War gleich der Einstieg am Montag, weil uns der Werner ja erzählt, dass er einer ist, der sich gerne mal in Moshpits aufhält bei Konzerten und dann schneller mal verletzt.
11: Dann auch mal,
12: aber ja, sich auch schon wieder auf die nächsten Konzerte freut. Also ja, so ist es nicht. Aber können wir auf jeden Fall schauen. Vielleicht kriegen wir es ja noch einmal irgendwo unter. Aber
10: vielleicht
12: wir haben jetzt auf jeden Fall auch noch genug andere großartige Vorschläge und da werden wir gleich reinhören.
10: Jawohl. Michel schreibt auch, und es wäre vor allem ein geiler Schub. Keine Sorge, der Schub, der wird sowieso kommen. Gleich Six Rock Song zum Thema Rock aus Deutschland nach Good Charlotte. I Just Wanna Live. Schönen guten Morgen mit 88.6.

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0: Wie versprochen, jetzt eine Motivationsnummer zum Start in den Tag, zum Wochenmotto in der Rock'n'Roll Sommerschule. Rock aus Deutschland, die ganze Woche schon viele coole Ideen von euch mit dabei gewesen, viele coole Vorschläge. Hören wir mal rein, was da heute zur Auswahl steht.
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3: Die Toten Hosen hat der Christian vorgeschlagen auf Instagram. Ist ein Song aus 2004. Aktuell sind die mit ihrem letzten Album auf Tour. Für den September-Termin in Wien gibt es aktuell keine Tickets, aber nächster Juni 2027 sind sie in Graz und da gibt es Tickets.
0: Sie hören ja leider auf, haben sie gesagt, aber wir können sie vielleicht eben noch live sehen. Das ist ja immerhin sehr positiv. Danke Christian für den Vorschlag.
4: Der Mittelalter-Rock darf da nicht fehlen. Aus Berlin sind in Extremo. Spielmannsfluch hat der Hannes vorgeschlagen.

0: Ob das jetzt die richtige Motivationsnummer für den Morgen ist, bin ich unsicher.
1: Kann auch pessimistisch in den Tag starten, das ist okay.
0: Aber Oliver hat gemeint auf Facebook, Deutschlands meiste Band der Welt, unter Anführungszeichen. Was meint er damit?
2: Nein, die nennen sich so. Knorkator sagt das über sich selbst, Deutschlands meiste Band der Welt.
0: Aha.
2: Ja, und ja, finde ich cool. Texte halt meistens eher mit einem Augenzwinkern zu verstehen. Der ist halt, ja, je nachdem, wie viel Humor man hat, gute Laune oder weniger.
1: Wie ernst
2: man
1: es heute nehmen möchte oder nicht, kann sich also jeder selber denken.
0: Wir werden alle sterben, Knorkator. Auf jeden Fall der Vorschlag vom Oliver. Six O'Rock Song jetzt aber mal geworden für den Donnerstag. Einige Male reingekommen, Erwin und Rudi haben das vorgeschlagen.
3: Da ist der Rudi aus Tirol und auf alle Fälle, wo es nicht fehlen darf bei Deutsch, Rock, Metal, ist Accept und Fast as a Shark. Ist wahrscheinlich die Nummer, oder wo es in Deutschland Speed, Thrash, Metal, wo es der Vorreiter war.
4: Rock aus Deutschland, das geht natürlich gar nicht ohne Accept. Haben mich durch die 80er begleitet. Einfach Wahnsinnsband. Und eine der bekanntesten Nummern ist sicher Fast as a Shark. Benutze ich bis heute, von Dinge wirklich ruckzuck gingen.
0: Großartig, danke für den Vorschlag, Erwin und Rudi. Achtung, jetzt kurzer Disclaimer. Accept, Fast as a Shark heißt der Song. Der beginnt mit einem Einspieler von einem alten deutschen Kinderlied eigentlich, Volkslied kann man sagen. Außerdem ist ein Knistern dabei, also es ist eine alte Aufnahme, keine Sorge, ist nicht euer Radio oder euer Gerät. Es gehört so, ist der Song und dann geht es aber eben über zu Speed Metal. Except jetzt auf 88.6. Schönen guten Morgen.

0: Jawohl, das ist schon. Oder Zugabe bitte in Extremo.
1: Jawohl, Klaus freut sich und hat auch gleich einen Zugabewunsch mit dabei. Accept Fast as a Shark Power Metal aus Deutschland, war aber nicht der Einzige, der sich freut hat.
2: Der Alex hat auch geschrieben, Accept im Radio, ihr seid ja narrisch.
1: Und ja.
3: Verena hat einfach nur Rockhorns geschickt, glaube, der hat es auch gedacht.
2: Ja. Und der Erwin auch, der schreibt, das geht wirklich immer. Dankeschön.
1: Und eben, Klaus hat es eh auch schon gesagt, hat einen Zugabewunsch.
4: Zugabe, Zugabe,
5: Zugabe, wir brauchen unbedingt Knorkator.
6: Können wir bitte in Extremo als Zugabe machen? Ich weiß, normal muss man Knorkator nehmen, aber der Timpel ist eh nicht da.
1: Aha, was spricht der Thomas?
3: Ja, Timpel, ein erklärter Knorkator-Superfan.
2: Ah, das ist okay. Ja wirklich erklärt.
3: Ja,
2: das
3: ja, ich glaube auch schon mehrmals bei den Kronjuwelen gespielt.
2: Ja, ich meine, verstehe ich grundsätzlich. Knorkator sind super. Aber
1: zwischen
2: ja,
1: den zwei Vorschlägen hat sie es jetzt eigentlich auch abgespielt, oder? Also ja, Wassel war für Knorkator, Thomas für in Extremo.
3: Es gab dann doch die einen oder anderen Hosenfans. Andi hat zum Beispiel auch geschrieben, bitte als Zugabe Friss oder stirb von den Hosen, ewig nicht mehr gehört. Und es ist aber dann doch, glaube ich, ziemlich eindeutig geworden.
2: Ja, also wir haben da zum Beispiel den Christian, der schreibt, die meiste Band der Welt, bitte, so wie sie sich ja selbst bezeichnen.
1: Ja.
2: Der Rainer schreibt, wir werden alle sterben, bitte. Lili auch. Knorkator als Schubgabe oder auch der Sascha, also wir haben da, glaube ich, schon heute eine eindeutige Mehrheit.
3: Ja, Raphael auch geschrieben.
2: Ist schon Knorkator eingetrudelt.
1: Manuel,
3: perfekte Motivation für den Arbeitstag.
1: Manuel auch nicht die beste, also nicht die positivste Stimmung. Knorkator wäre schon geil als Schubgabe. Passt dazu, dass ich schon im Büro sitze.
3: Ah, okay, ja.
1: Also ich muss ehrlich jetzt sagen, ich bin überrascht. Also ich habe schon einen sehr dunklen Humor. Ich habe nicht gewusst, dass so viele von euch da auch auf der Seite sind, aber ist ja fein.
3: Kommt auf die dunkle Seite, wir haben
1: sehr Kekse. Sehr gut, perfekt. Ist eine lustige Nummer. Knorkator, wir werden alle sterben. Bitte mit einem Augenzwinkern verstehen jetzt für den Start in den Donnerstagmorgen. 10 nach 6, hier ist 88,6.

0: Jetzt bin ich depressiv, ich werde sterben, schreibt der Hans. Oh. Aber er schickt dir ganz viele Lachemojis. Also ich glaube, er hat es mit dem richtigen Augenzwinkern verstanden. Knorkator, wir werden alle sterben hier auf 88.6.
1: Na, das ist einmal ein Lied im Radio, das hätte ich mir nicht gedacht, dass ich das jemals im Radio höre, schreibt der David, Verzeihung.
2: Bernie schreibt, ist doch ein schönes Lied.
1: Ja, eh.
0: Ne? Ja, vor allem musikalisch eh. Gut.
1: Ja, ist wirklich.
0: Marc schreibt, das war heute richtig nicht gut, aber auch mit Lachemoji, also ich glaube, er versteht es auch.
2: Und die Nina schreibt, danke für den Reminder, das finde ich auch gut.
1: Ja, auch ja, mit stimmt, Lachemojis.
2: Ja, kann man nichts dagegen sagen.
0: Dass ich das Lied mal im Radio höre, hätte ich mir nicht gedacht, schreibt uns der David. Ja, war der Zugabewunsch beim Six Rock Song zum Thema Rock aus Deutschland und Knorkator eben. Beliebte Band, haben sich viele gewünscht. Jetzt was, worauf wir uns, glaube ich, eh alle einigen können, da passiert auch nichts. Wobei, Angst ist jetzt so negativ heute. Schlecht irgendwie.
2: Okay.
0: Das war noch nicht. Iron Maiden, Fear of the Dark. Jetzt erwartet sich 6:45. Hoffentlich ist es nicht allzu schlimm.

0: Iron Maiden, Fear of the Dark, 88.6 am Donnerstagmorgen zu einer Zeit, wo es eh schon hell wird. Also sehr gut, 6.22 Uhr, das heißt gleich natürlich wieder Zeit für den Klugscheißer des Tages. Da angemeldet worden der
1: Marcel Alexander aus Lafnitz und zwar von seiner Freundin von der Nathalie. Und das ist heute übrigens ein Klugscheißer, der thematisch passt auch zu unserem Wochenmotto, nämlich Rock aus Deutschland. Da haben wir heute eine Frage zu einem sehr, ich sage mal, spannenden Künstler aus Deutschland.
0: Lustigerweise
2: sehr
0: haben
2: prägend auf jeden Fall.
0: Heute gleich zwei Leute schon geschrieben, dass Heino auch ganz gut passen würde oder sie mal gerne was von ihm haben, hören wollen würden. Und der hat ja ein Metal-Album rausgebracht.
1: Jawohl, Schwarzblüter Enzian.
0: Allzu lange Zeit, das ist einfach saulustig, kommt bei euch auch immer ganz gut an, wenn wir spielen. Deshalb haben wir eben Heino jetzt dann gleich mit dabei hier auf 88.6, aber eben wie gesagt eh in einer 88.6-Version und eben dann auch Thema beim Klugscheißer des Tages. Außerdem gleich mit dabei Metallica. Jetzt einmal der Blick zum Wetter, zu den Schlagzeilen und auf die Straßen.
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1: Da sind natürlich um die Uhrzeit schon einige fleißig unterwegs. Der Heinz auch schon beruflich unterwegs.
5: Ich bin gerade in Garanas, Weststeiermark, auf ca. 1000 Meter Seehöhe. Die Sonne geht gerade auf. Der Himmel ist beinahe wolkenlos und wir haben erfrischende 11 Grad.
1: Das Stichwort erfrischend natürlich ist heute wieder ein sehr gutes. Wir hatten überall eigentlich eine kühle Nacht bzw. keine Tropennacht und schaffen heute aber trotzdem wieder einen hochsommerlichen Donnerstag in Summe. Also die Höchstwerte liegen doch bei 33 Grad. Viel Sonne mit dabei, sonst trocken, keine Wolken, nicht stürmisch.
0: Danke Sarah, danke Heinz und liebe Grüße zu dir nach Garasch. 6.24 Uhr, Schlagzeilen mit Alex Hücker.
6: Es war das Himmelsspektakel des Jahres. Millionen Menschen haben sich gestern Abend die Sonnenfinsternis angesehen. Bei uns in Österreich war sie teilweise bedeckt, in einigen Ländern wie in Portugal oder Spanien ganz. Wer sie verpasst hat, hat schon im nächsten Jahr eine neue Chance. Im August 2027 wird im Süden Spaniens und in Nordafrika eine totale Sonnenfinsternis zu sehen sein. Ungarn will die Donau künstlich anheben, um den Wasserstand zu erhöhen und so das Atomkraftwerk Pax kühlen zu können. Das sagt Ungarns Ministerpräsident Maja in einem Facebook-Video. Wegen der anhaltenden Hitzewelle ist der Wasserstand der Donau so niedrig wie schon lange nicht mehr. Das Atomkraftwerk Pax kann derzeit nur ein Viertel der üblichen Menge an Energie produzieren. Die Caritas startet heute wieder ihre Schulstartaktion unter dem Motto »Jedes Kind verdient einen unbeschwerten Start ins neue Schuljahr«. Im Vorjahr hat die Caritas etwa mit günstigen Schultaschen oder Schreibsachen armutsbetroffenen Familien unter die Arme gegriffen. Um so vielen Kindern wie möglich zu helfen, bittet die Caritas auch heuer wieder um Spenden. Gut erhaltene Schulsachen können zu den Öffnungszeiten in den Carlas, den Läden der Caritas, vorbeigebracht werden. Und bei Lotto 6 aus 45 füllt sich der Topf langsam wieder. Auch bei der Ziehung gestern hat niemand die 6 Richtigen getippt. Damit geht es am kommenden Sonntag schon um einen Fünffach-Jackpot und 5,8 Millionen Euro.
0: Danke, Alex. Blick auf die Straßen, 6.26 Uhr und da schauen wir auf die A4.
2: Wieder eine Fahrzeugpanne auf der A4. Der Sandro hat es uns gemeldet. Richtung Schwechat bei Schwechat Ost. Da ist ein Fahrzeug mit Panne, also bitte unbedingt vorsichtig fahren. Und dann noch nach Wien auf die Schiene. Kabelbrand auf der S-Bahn-Strecke. Betrifft die Strecke Hauptbahnhof Südtiroler Platz Prater, aber auch die Strecke Wien-Mitte-Geiselbergstraße. Das ist die zum Flughafen. Da fährt auch der CAT derzeit nicht. Das bedeutet, öffentlich zum Flughafen kommen ist heute aus Wien ein bisschen eine Herausforderung. Muss man mit einem Fernverkehrszug vom Hauptbahnhof fahren oder mit dem Vienna Airport Bus. Und das wird auch noch ein paar Stunden so gehen.
0: Gute und sichere Fahrt, wo es geht.
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11: Um 6:30, schönen guten Morgen am Donnerstag. Es ist der 13. August und es wird irgendwie nicht langweilig, darüber zu sprechen, weil es einfach sowas unfassbar Geiles ist. Und vielleicht gibt es ja doch den oder die eine andere, die es noch nicht mitbekommen haben. Wir möchten euch schicken nach Las Vegas zu Metallica.
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11: 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Und Metallica mit Whiskey in a Jar haben auch jetzt für euren Start in den Donnerstag. Schönen guten Morgen.

0: Metallica, Whiskey in a Jar, 88.6, am Donnerstagmorgen, kurz nach 6:30, 6.37 Uhr und da ist etwas anscheinend an mir vorbeigegangen. Ihr habt gemeint, vielleicht war ich da gerade im Urlaub oder war einfach gerade nicht da, wo diese Info rausgekommen ist und war jetzt gerade selber überrascht, aber irgendwie cool, weil bei der Band tut sich einfach sehr, sehr viel. Es geht um Bad Wolves und ich habe mit Erstaunen festgestellt, dass die jetzt anscheinend eine Sängerin
1: ja, ist
0: haben.
1: Eine Female-Fronted-Band geworden.
0: Und da haben wir eben auch gleich den neuen Song mit ihr jetzt mit dabei. Aber hören wir nochmal rein. Wer war denn da alle schon mit dabei bei den Bad Wolves?

0: So kann man eigentlich sagen, hat es begonnen. Das ist ein Lied aus dem Jahr 2019 mit dem ersten Sänger, mit dem Tommy Waxed.
1: Da hören wir jetzt schon den zweiten Frontman in der Geschichte der Band. Das war der DL, es ist Lifeline. Und jetzt eben schon die dritte Frontfrau. Es ist ja nicht ungewöhnlich, dass es Bandmitgliedsaustausch gibt in einer Band, aber dass die Stimme, also die Frontperson so oft wechselt, das ist, glaube ich, schon eher ungewöhnlich. Da haben wir schon eine durchwachsene Bandgeschichte.
2: In so einer kurzen Zeit, ja.
1: In so einer kurzen Zeit. Aber ich muss sagen, die haben jetzt da schon eine Single rausgebracht und die gibt schon ordentlich Gas. Also das macht schon Lust auf mehr.
0: Vor allem, das kennt ja jeder so im Leben, oder? Manchmal muss man sich öfter ordnen, manchmal nicht.
2: Und irgendwann hat man die Ordnung dann. Man muss halt testen, bis es dann passt. Ja, schauen wir mal, wie lange es jetzt passen wird. Bad Wolves jetzt eben mit Sarah Skinner alias Killboy und Painted Red jetzt auf 88.6. Schönen guten Morgen.

0: Bad Wolves mit neuer Sängerin Painted Red hier auf 88.6 am Donnerstagmorgen 6.42 Uhr. Gleich Klugscheißer des Tages und da geht's heute um den Künstler Heino. Passt nämlich zum Wochenmotto Rock aus Deutschland und wir werden uns dann natürlich auch was von ihm anhören, allerdings speziell.
1: In der 88.6 Version.
2: Man kennt ihn ja eigentlich als den einen Typen und dann ist aber auch der andere Typ geworden und wir hören gleich den anderen Typen.
0: Nach Green Day, Basket Case auf 88.6.

0: Green Day, Basket Case 88.6 am Donnerstagmorgen, 7:35.
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3: Und da spielen wir heute mit dem Marcel Alexander aus Lafnitz.
4: Hallo, servus.
3: Hallo, wer ist denn die Nathalie?
4: Das ist meine Freundin.
3: Und zwar hat uns die Nathalie geschrieben, ich möchte den Marcel Alexander zum Klugscheißer des Tages anmelden.
4: Um Gottes Willen.
3: Weil er manchmal seine Klugscheißerei so raushängen lässt, dass alle Menschen rundherum ihre Augen synchron überdrehen. Und wenn das nicht der Höhepunkt wäre, muss er auch noch Ausreden finden, wenn er mal falsch liegt. So nach dem Motto, naja, ich habe was anderes gemeint.
4: Ah, du übertreibst, der Böse.
3: Ein bisschen oder sehr?
4: Kann schon passieren, aber das ist übertrieben.
3: Na, wie ist es denn aus deiner Sicht?
4: Ja, wenn ich mir denke, dass ich was besser was in der Situation, dann schmeiße ich meine Meinung aus und wenn es mir das passt, oder das passt nicht.
3: Also du akzeptierst schon auch, wenn du dann doch Unrecht hast?
4: Natürlich.
3: Hast du Lust, das mal rumzuspielen?
4: Kann man gerne machen.
3: Na, perfekt. Also wir schauen zum aktuellen Wochenmotto in unserer Rock'n'Roll Sommerschule und das da wäre Rock aus Deutschland. Also da sind wir jetzt einmal in der Woche musikalisch unterwegs und da kommen natürlich ganz viele Vorschläge und Inputs von euch rein und da möchte ich jetzt auch die Klugscheißerfrage dem widmen, weil da gibt es ja auch einen Musiker, der zwar eigentlich in der Schlagerrichtung unterwegs ist, sich dann aber auch im Metal wiedergefunden hat mit einem bestimmten Album und zwar geht es um den Heino.
4: Ja.
3: Das ist ja ein Mann, der auch schon ein paar Jahre am Buckel hat, der auch schon viel erlebt hat und eben gerade dann auch in unserer Rockwelt mit seinem Metal-Album Schwarzblüter Enzian dann auch so richtig angekommen ist. Der hat auch in seinem Leben schon viel erlebt und ich möchte von dir wissen, was davon hat er eigentlich wirklich erlebt? Antwortmöglichkeit A. Hat er den Titel als deutscher Meister im Jodeln bekommen? B. Hat er als Skilehrer in Tirol gearbeitet? Oder C. Ist Heino vom Papst gesegnet worden?
4: Oh.
3: Was davon hat er wirklich erlebt?
4: Gute Frage. Also vom Instinkt her würde ich eher Antwort B sagen.
3: Als Skilehrer in Tirol gearbeitet, vermutest du. Dann frage ich dich jetzt, bist du dir sicher?
4: Dann auf jeden Fall nicht. Dann wechsle ich auf C.
3: C. Ist vom Papst gesegnet worden. Kannst du dir eher vorstellen, als dass er den deutschen Meister im Jodeln hat?
4: Ja.
3: Und Marcel Alexander, das war eine sehr gute Entscheidung, das ist nämlich völlig richtig.
4: Jawohl!
3: Gratuliere, du bist jetzt offizieller Klugscheißer des Tages mit der Urkunde, mit dem Heferl und der Klopapierrolle.
4: Mega geil!
3: Tatsächlich?
4: Danke, danke.
3: Man hätte es vielleicht nicht geglaubt, aber Heino ist heuer Anfang des Jahres als erster Künstler der deutschen Unterhaltungsbranche vom Papst im Vatikan empfangen und gesegnet worden. Ist tatsächlich so passiert. Der Rest war erfunden. Na, da wird sich die Nathalie was anhören können.
4: Das auf jeden Fall.
3: Ja, aber da muss sie durch, gell? Wenn sie sagt, ich melde dich an, dann muss sie auch mit den Konsequenzen leben können.
4: Da muss sie jetzt durch, ja.
3: Na perfekt, dann sagst du bitte ganz liebe Grüße. Hat sehr Spaß gemacht, die Runde zu spielen.
4: Werde ich dir aufdecken, ja.
3: Und alles Liebe dir, Dankeschön.
4: Perfekt, Dankeschön. Super. Freut mich.
3: Schönen
4: danke
3: Tag dir noch,
4: euch
3: danke.
4: Eine schöne Woche, tschüss.
3: Ciao, Baba.
0: Was ist das für ein wilder Fact zu Heino?
5: Ja, ist heftig, ja.
3: Er hat dann auch noch, habe ich gelesen, in einem Interview dem Papst dann auch von den vielen Kirchenkonzerten erzählt, die er schon gehalten hat und ihm als Geschenk auch eins seiner Alben mitgebracht.
0: Ob er sich das anhört am Abend beim Schlafen gehen?
3: Ich hoffe doch.
0: Vor allem in der Version.
5: Und vor allem, ob es das Metal-Album war, genau, das er dem Papst mitgebracht
3: nicht
5: hat.
3: Genau das nicht. Aber wir haben uns natürlich gedacht, natürlich müssen wir jetzt was aus dem Metal-Album spielen, nämlich Schwarzblüter Enzian heißt das Album. Und da haben wir uns genommen eine Metal-Version, die er dann gestaltet hat, aus Wir lagen vor Madagaskar. Und das jetzt für euch auf 88.6. Heino, viel Spaß.
0: Ganz wild.

0: Also wenn Rammstein einmal der Sänger ausgeht, dann weiß man, was man suchen muss, weil der Heino passt perfekt dazu. Liebe Grüße aus München.
1: Ja, Andreas sieht das nicht nur er so, sondern der Bernhard hat das auch geschrieben, ein bisschen Rammstein-melodiemäßig angelehnt, ist aber auch eine bewusste Entscheidung von Heino gewesen.
2: Ja, ganz bestimmt. Also man merkt schon, er hat ein Metal-Album gemacht und man merkt, an wen man sich, wo er sich inspiriert hat. Ja, aber meistens gefällt das sehr, sehr vielen und jetzt auch so, jetzt gerade auch geschrieben, mit ganz vielen Daumen hoch, saugeil. Und der Martin schreibt auch, wie cool ist das denn? Auch so geht nämlich Heino.
3: Heino in der Metal-Version. Wir lagen von Madagaskar hier auf 88.6 am Donnerstagmorgen, 6.53 Uhr. Was haben wir gleich für euch mit dabei? Uiuiui, wieder Rock aus Deutschland. Wir haben da noch einen Schmankerl, das sich einige gewünscht haben und unbedingt mit dabei sein muss, haben viele gemeint. Und deswegen eben das gleich hier auf 88.6 oder auch The Pretty Reckless.
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1: Das ist ein Donnerstag, den kannst du eigentlich ins Wasser schmeißen.
3: Heißt?
1: Wir haben Badewetter.
3: Jawohl!
1: Es ist hochsommerlich mit bis zu 33 Grad, also viel Sonnenschein heute wieder dabei. Tatsächlich sonst tut sich nicht viel heute. Wir haben weder einen wirklich lebhaften Wind noch Gewitter oder auch keine Regenschauer, die bleiben leider auch noch aus. Aber eben heute wieder bis zu 33 Grad möglich.
3: Danke Sarah, 6.54 Uhr, die Nachrichten mit Alex Hücker.
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5: Die Hobbyastronomen unter uns haben eine aufregende Nacht hinter sich. Zuerst die Sonnenfinsternis und dann die Perseiden. Der alljährliche Sternschnuppenschauer hat in der Nacht seinen Höhepunkt erreicht mit bis zu 90 Sternschnuppen in der Stunde. Davor war ganz Europa im Sonnenfinsternisfieber. In Österreich war sie kurz vor dem Untergang zu 90% verdeckt, in einigen Ländern wie in Portugal oder Spanien ganz. Wer sie verpasst hat, hat schon in einem Jahr eine neue Chance. Im August 2027 wird im Süden Spaniens und in Nordafrika eine totale Sonnenfinsternis zu sehen sein. Die Caritas startet heute wieder ihre Schulstartaktion. An allen Standorten der Carlas, den Läden der Caritas, können günstig Schulsachen eingekauft werden. Der Bedarf an Unterstützung zu Schulbeginn ist in den letzten Jahren stark gestiegen. Daher ruft die Caritas auch weiterhin zu Sachspenden auf. Gut erhaltene Schulsachen können in allen Carlas vorbeigebracht werden.
3: Danke, Alex. Blick auf die Straßen, 7:05. Schauen wir nach Wien.
2: Ja, und zwar zu dem Kabelbrand auf der S-Bahn-Strecke. Das sind die S-Bahn-Züge auf der Strecke Hauptbahnhof, Südtiroler Platz und Praterstern betroffen und auch Wien-Mitte, Geiselbergstraße. Das ist die Strecke zum Flughafen. Da fährt auch der CAT aktuell nicht. Wenn ihr öffentlich heute zum Flughafen fahren müsst, dann entweder einen Fernverkehrszug vom Hauptbahnhof nehmen oder den Vienna Airport Pass. Da geht's am schnellsten.
3: Gute und sichere Fahrt und vielleicht auch guten Flug.
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11: Einen schönen guten Morgen am Donnerstag. Es ist Punkt 7, der 13. August. Und wir haben jetzt gleich zwei kuriose Nachrichtenmeldungen mit dabei, die zwar ganz unterschiedlich sind, aber irgendwie auch sehr gut zusammenpassen. Das eine ist verschwunden, das andere nie aufgetaucht. Und bei beiden ist die Frage, warum?
12: Was ist los mit euch?
11: Wie, was, wo?
12: Was,
11: wie kann
12: ist mit
11: das
12: euch?
11: Warum?
12: Ja.
11: Plaudern wir gleich drüber. Davor, The Pretty Reckless, Going to Hell, jetzt auf 88.6. Schönen guten Morgen, schönen Start in den Tag.

0: The Pretty Reckless, Going to Hell, 88.6 am Donnerstagmorgen. 7:04 ist es. Und wir sind ja hier auf 88.6 ganz gute Detektive. Die ganze 88.6 Community, das beweisen wir regelmäßig bei Rätselspielen. Einfach so. Oder natürlich Timpel X. Haben auch schon sehr, sehr viele Runden gehabt, haben auch schon oft gespielt. Timpel ist unterwegs im Land und wir jagen ihn gemeinsam und versuchen seine Hinweise zu lösen. Da kann man ja vielleicht mal jetzt droppen, ja, Timpel X will return, das wissen wir ja schon.
1: Kommt wieder, ja.
0: Vielleicht schon früher, als man glaubt.
2: Meistens haben, meistens haben wir noch gefunden. Also gute Detektivarbeit geleistet.
0: Jedenfalls könnt ihr uns engagieren, wenn ihr wollt. Wir können das ganz gut. Liebe Grüße gehen raus an den Mirabellgarten in Salzburg.
2: Die Stadt Salzburg hat sich gedacht, wir machen was ganz Besonderes. Ja, vor 270 Jahren wurde Mozart geboren, da gibt es eine große Kunstaktion im Mirabellgarten, im wunderschönen Mirabellgarten. Werden 230 kleine, aufwendig produzierte Mozart-Figuren aufgestellt. Ja, das ist ganz, ganz besonderes Verfahren, das gibt es nur in Coburg in Deutschland. Jede einzelne Kunststoffstatuette vom Künstler einzeln in Gold gefasst. Und wunderschön und 230 Figuren im ganzen Garten aufgestellt. Und das soll bis Ende August dort stehen und große Freude auslösen bei allen Besuchern und Besucherinnen im Mirabellgarten. Von den 230 Figuren inzwischen 210 gestohlen. Ausstellung ist beendet. Die Kunstaktion ist für beendet erklärt worden, weil von 230 Figuren 210 gestohlen wurden. Es sind überhaupt nur noch 20 übrig.
0: Es ist eigentlich nicht lustig, aber sie müssen diese Ausstellung 2 Wochen früher beenden als geplant.
2: Ist jetzt, weil sie sagen, jetzt ist es jetzt zu Ende.
0: Weil fast alle Figuren verschwunden sind.
2: Die letzten 20 Figuren müssen wir retten.
0: Das gibt's doch nicht.
2: Die müssen wir irgendwie aufheben.
3: Das kann doch nur irgendein Spaß sein, oder? Das kann nicht sein, dass wirklich 210 Figuren einfach gestohlen haben.
2: Das ist doch ein irrsinnig hoher Schaden für den Künstler. Ja?
0: So klein sind die jetzt auch wieder nicht. Ich habe mir das jetzt angeschaut. Ich habe mir gedacht, ja gut, wenn das 10, 20 Zentimeter sind, kannst du halt einstecken.
2: Also kniehoch ungefähr.
0: Aber was wird das, 40 Zentimeter wird das schon sein, 30, 40 Zentimeter. Also du kannst jetzt mit dem auch nicht einfach spazieren durch die Stadt, ohne dass es auffällt. Mit einem vielleicht, aber nicht mit mehreren.
2: Offensichtlich schon, weil ich weiß nicht, das sind halt 210.
0: Wer macht sowas? Menschen sind solche...
2: Nein, ich finde es auch sehr frustrierend, weil vor allem jemand das angeschaut hat, das hat super schön ausgeschaut, als nur es noch 230 waren.
0: Ja, urschön. Lauter kleine Mozarts.
3: Ja, so sind wir nicht. Also falls derjenige oder diejenige gerade zuhört... Bitte zurückbringen.
0: Ja, und sonst eben...
2: Falls die eine Person, die alle 210 hat, bitte...
3: Ich glaube schon, dass eine Person alle hat, oder?
0: Ach so? Nein, ich glaube, es ist eine Gruppe.
2: Also ist jeden Tag einer gekommen und
3: hat gesagt... Entschuldigung, es kann doch nicht 200 Leute geben, die alle sich denken, oh, da ist eine Figur, die nehme ich mit.
0: Ja, aber die Mozart-Mafia, vielleicht so eine Gruppe von mehreren Leuten. Aber eben, können Sie uns gerne engagieren, vielleicht können wir das Rätsel gemeinsam lösen. Das ist das eine Mysterium in den Nachrichtenmeldungen, die verschwundenen Mozart-Figuren. Und in der Steiermark... Da suchen wir einen Menschen, der seinen oder ihren 8-fach-Jackpot nicht abgeholt hat.
3: Wir erinnern uns bitte, der erste 8-fach-Jackpot in der Geschichte.
0: Das ist ja noch dazu, das habe ich vergessen.
3: Lotto. Der allererste. Wir haben eh darüber berichtet, auch vor einem Monat. Org, ja, 8-fach-Jackpot, erstmals 12 Millionen Euro da im Topf.
0: 12 Mille!
3: Und dann gibt es einen glücklichen Gewinner und der hat sich bis heute noch nicht gemeldet. Der hat...
2: Das kann einfach nicht sein.
3: Es ist also noch nichts passiert. Es ist auch die Frage eben, wer bitte ist das und warum bitte hat sich der noch nicht gemeldet und es ist jetzt eben eingegrenzt worden auf die Steiermark, weil der Lottoschein dort abgegeben worden ist. Man fragt sich natürlich auch, warum bitteschön holt diese Person den Gewinn nicht ab. Es wird hier geschrieben, auch ist ein Artikel auf steiermark.at zum Beispiel, dass gerade in der Sommerzeit kann es
2: Urlaub
3: üblich sein, wegen Urlaub und so weiter, dass es vielleicht ein bisschen dauert.
0: Okay.
3: Aber grundsätzlich zu sagen, einen Monat schon, weiß ich es oder weiß ich es vielleicht auch nicht, dass ich 12 Millionen Euro gewonnen habe, ist einfach eine absurde Vorstellung.
0: Stell dir vor, du bist eben im Urlaub, hast das deswegen noch nicht gemacht und ich glaube, jeder kennt das im Urlaub. Ja, prinzipiell denkt man sich schon, ich lasse mir gut gehen, ich gönne mir vielleicht mehr, als ich jetzt zu Hause machen würde. Aber stell dir vor, der oder die eben vielleicht beim Abendessen so, na, also noch ein Cocktail jetzt um 12 Euro, nehme ich mal nicht. Und du bist in Wirklichkeit...
2: Voll.
0: Millionär?
2: Ja. Boah, na, schaut sich das Taxi zum Flughafen zurück, das können wir sich nicht leisten, wir müssen schon mit dem Bus fahren.
0: Und in Wirklichkeit schon Millionär. Sarah, du hast deine eigene Theorie, was vielleicht mit der Person passiert ist.
3: Vielleicht ist die Person, hat sich gedacht, noch bevor sie wusste, ich bin der Gewinner von dem 12 Millionen Euro Jackpot, hat sich gedacht, ich muss jetzt irgendwie Geld machen, ich hol mir die Mozart-Figuren. Vielleicht ist die Person jetzt mit den Mozart-Figuren durchgebrannt ohne zu wissen, dass sie eigentlich eh 12 Millionen Euro jetzt im Konto hat.
2: Die Frage ist, was macht die Person jetzt? Bringt sie die Motorsignifikation zurück und löst den Lottoschein ein oder traust sich das nicht? Denkst du,
3: also, da bin ich jetzt im Zwiespalt, ich weiß es nicht.
0: Du meinst vielleicht wirklich auch untergetaucht im Sinne von, wird auch nie mitbekommen, dass er oder sie Lotto gewonnen hat, sondern ist jetzt halt mit der Mozartfigur
2: verschwunden. Mozartfigurentyp.
0: Aha. Ich dachte vielleicht einsichtig, aber hat jetzt Angst, sich zu stellen oder halt irgendwie sich erkenntlich zu zeigen, weil er oder sie die Person ist, die die Mozartfiguren gestohlen hat. Aber ich glaube, man könnte das dann zurückzahlen mit den 12
2: Millionen. Ja, ich glaube auch. Ich glaube, wenn du zum Künstler sagst, hey du, ich kauf's dir einfach ab. Im Nachhinein, tut mir leid, aber ich gebe dir...
3: Hefe sitzt dann ja.
2: Ich verkauf's dir über Wert ab. Ich kann es mir leisten. Dann sagt der Künstler vielleicht auch, okay, nice, alles gut.
3: Es Wahnsinn. Ist auch theoretisch kein Stress. 3 Jahre hätte man Zeit, um den Gewinn zu holen.
0: Okay.
2: Ah, dann verjährt.
0: Gut zu wissen.
2: Aber was passiert dann? Kommt dann ist dann der nächste Schein wird gezogen?
3: Das weiß ich nicht, was dann passiert. Aber ich weiß, dass es 3 Jahre dauert, bis er Zeit hat, okay, jetzt sich das zu holen.
0: Also falls jetzt eben der oder diejenige zuhört, bitte hol dir deinen Gewinn ab. Und dann teilst vielleicht auch mit uns, weil wir uns jetzt dich daran erinnern.
2: Stell dir vor, eben, wenn der jetzt Radio hört gerade, die Person, und dann sich denkt, ah, da, danke 88.6, ihr habt mich erinnert, ich muss das noch holen, dann können wir zumindest ein bisschen, oder?
0: Ein bisschen was, geht schon.
2: Sowas wie Finderlohn dann eigentlich.
0: Und wenn du derjenige oder diejenige bist, die Mozartfiguren gestohlen hat, bitte auch wieder zurückbringen.
2: Sei besser.
0: 88.6 am Donnerstag, 10 nach 7. Schönen guten Morgen jetzt mit der Bloodhound Gang.

0: Ah, die Mozart-Figuren waren also keine Giveaways, fragt Andreas.
1: Nein.
2: Nein, Andreas.
1: Waren sie nicht.
0: Nein. Von einem Künstler, so sind wir nicht.
1: Von einem Künstler für die Ausstellung im Mirabellgarten in Salzburg. Und da sind fast alle von diesen kleinen Mozart-Figuren verschwunden. Und wenn der oder diejenige zuhört, bitte bringt es wieder zurück.
2: Aber schaut, der Robert hat zum Beispiel gesagt, dieser Aufruf zum Zurückbringen bringt nichts über 88.6, weil 88.6 Hörer und Hörerinnen sind viel zu cool.
1: Die würden sowas nicht machen,
2: meinst du? Die würden sowas nicht machen. Ach so, Sarah.
1: Weißt du, jeder hat seine hellen und dunklen Seiten.
0: Bin immer, ich bin grundskeptisch.
1: Der Teufel auf der Schulter, den hat jeder.
0: Ja, ja.
1: Billy Talents, der war mal schon jetzt auf 88.6. Guten Morgen.

0: Billy Talent, Devil on My Shoulder, 88.6. Donnerstagmorgen, kurz nach 7:15, 7.18 Uhr ist es und wir schauen jetzt wieder zu unserem Wochenmotto in der Rock'n'Roll Sommerschule, nämlich Rock aus Deutschland. Die ganze Woche schon sehr, sehr viele coole Bands, auch viele Schmankerl, viel Unbekanntes mit dabei gehabt. Ganz, ganz viele coole Vorschläge, die da von euch laufend reinkommen. Wir haben jetzt Platz für ein Schmankerl, für eine Band, wo wir gesagt haben, gut, das ist öfters reingekommen, darf nicht fehlen in der Rock aus Deutschland Woche. Hören wir einfach gleich mal rein, was uns der Andreas aus Eggerding in Oberösterreich geschickt hat.
1: Einen wunderschönen guten Morgen an die Rock'n'Roll Sommerschule von einem passionierten Nachsitzer. Durch meine Nähe zur deutschen Grenze habe ich natürlich auch Freunde in Deutschland und deswegen auch oft Deutschrock gehört und feine Sahne Fischfilet. Und das würde ich mir gerne für eure Playlist wünschen. Und trotz meiner Nähe zur deutschen Grenze sage ich noch Obers und nicht Sahne.
0: Feine Obersfischfilet.
2: Ja, nein, feine Obersfischfilet ist gar nicht so.
0: Finde ich gar nicht so sexy. Gut,
2: aber Liz und Julia haben sich die Band auch gewünscht und die Julia eine Nachricht uns geschickt. Die haben eine absolute Lieblingsband aus Deutschland, Feine Sahne Fischfilet. Selten so eine sympathische Band erlebt. So nah an den Fans, immer bodenständig, richtig starke Texte, kritisch, ehrlich, trotzdem unglaublich sympathisch. Kann ich übrigens bestätigen, ich durfte die mal interviewen. Oh. Wirklich sehr, sehr, sehr cool. Liebe und nahbare Leute. Einfach überhaupt keine Attitüden, einfach super begeisterte und leidenschaftliche Punkrock-Musiker. Und sie liest, die Julia schreibt dann, ich habe sie mittlerweile schon 6-mal live gesehen, ist schon extra nach München gefahren zum 20-jährigen Bandjubiläum nach Rostock und es waren unglaubliche Konzerte, jede einzelne Reise wert.
0: Super Fan, die Julia.
2: Ja, und ich verstehe es, ich bin auch großer, großer Fan von dieser Band, machen einfach super coole Musik. Julia schreibt dann noch dazu, ich würde mich sehr freuen, wenn ihr diese ein Liebe spielen könntet.
0: Feine Sahne Fischfilet.
2: Ach, schön.
0: Oder feine Obersfischfilet, wie man mag. Diese eine Liebe jetzt auf 88.6. Guten Morgen.

0: erst vor kurzem richtig entdeckt, aber endlos genial, die Band. Und euer Song gerade pfeift live richtig ab, schreibt uns Nili. Feine Sahne Fischfilet, diese eine Liebe war das auf 88.6.
1: Michaela hat sie entdeckt am Nova Rock heuer und sagt, sehr coole Band und habe mich gleich verliebt.
2: Ja, feine Sahne Fischfilet, liebe ich, schreibt uns die Kathi, jawohl.
0: 88.6 am Donnerstag, 7.24 Uhr, gleich eine Runde Stadt-Land mit euch gemeinsam und Bon Jovi.
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1: 25 bis 33 Grad sind die Höchstwerte heute. Es ist ein Tag wieder mit viel Sonnenschein. Soweit kein Regen und keine Gewitter in Sicht.
0: Danke Sarah. 7.24 Uhr, Schlagzeilen mit Alex Hücker.
4: Hobby-Astronomen unter uns haben eine aufregende Nacht hinter sich. Zuerst die Sonnenfinsternis und dann die Perseiden. Der alljährliche Sternschnuppenschauer hat in der Nacht seinen Höhepunkt erreicht mit bis zu 90 Sternschnuppen in der Stunde. Davor war ganz Europa im Sonnenfinsternisfieber. In Österreich war sie kurz vor dem Untergang zu 90% verdeckt. In einigen Ländern wie in Portugal oder Spanien ganz. Wer sie verpasst hat, hat schon in einem Jahr eine neue Chance. Im August 2027 wird im Süden Spaniens und in Nordafrika eine totale Sonnenfinsternis zu sehen sein. Die Caritas startet heute wieder ihre Schulstartaktion. An allen Standorten der Carlas, den Läden der Caritas, können günstig Schulsachen eingekauft werden. Der Bedarf an Unterstützung zu Schulbeginn ist in den letzten Jahren stark gestiegen. Daher ruft die Caritas auch weiterhin zu Sachspenden auf. Gut erhaltene Schulsachen können in allen Carlas vorbeigebracht werden.
0: Danke, Alex. Schon auf die Straßen, 7.25 Uhr und da auf die A1.
2: Vorsicht in Niederösterreich, A1 Richtung Salzburg bei Losdorf. Da liegen Gegenstände auf der Fahrbahn verteilt. Also da besonders vorsichtig fahren.
0: Gute und sichere Fahrt.
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2: Am Donnerstag, schönen guten Morgen, hier ist 88.6, es ist 7:30. Wir spielen gleich wieder mit euch gemeinsam eine Runde Stadt-Land-Beleidigung. Da brauchen wir euch alle. Davor gibt's aber noch Bon Jovi und jetzt The Red Jumpsuit Apparatus Face Down. Das ist 88.6. Einen schönen guten Morgen und schönen Start in den Tag.

0: mein Gott, ich liebe sie, danke dafür. Die Christina freut sich über Red Jumpsuit Aberratus ja sehr, sehr gerne. Hier ist 88.6 am Donnerstag, kurz nach 7:30 ist es. Wie ist gestern ausgegangen, Mike?
1: Bitte, bitte.
2: Ah ja, das
0: Wie viele
2: stimmt.
0: Punkte hattest du? Wie viele
1: Punkte müssen wir jetzt nochmal darüber reden?
0: Mit allen gemeinsam?
2: Nicht in einer Kategorie, sondern in allen?
1: Es waren die wenigsten Punkte der Runde. Es waren auch vielleicht die wenigsten Punkte, die man jemals hier geschrieben hat.
0: 15.
1: Ja, das war's.
2: Aber oder? Nicht in einer, sondern in
1: Ich habe schon so in drei Kategorien.
2: Mit wem hast du gespielt?
1: Naja, schon mit allen gemeinsam. Ja.
2: Super, gut.
1: Habt ihr noch Fragen? Sonst ich bin da. Ich kann euch Fragen beantworten.
0: Vielleicht fällt uns noch was ein.
1: Mhm. Mir ist gestern nicht so viel
0: eingefallen. Eine neue, hoffentlich stärkere Runde mit euch allen gemeinsam von Stadt-Land-Beleidigung. Gibt's gleich. Nach Bon Jovi, Living on a Prayer. Schönen guten Morgen mit 88.6.

0: Ja, Mike, du kannst auch nur hoffen, dass heute besser rennt für dich.
1: Bitte jetzt.
0: Bon Jovi singt.
2: Tom hat eine Frage an dich.
1: Ja, ja.
2: Wie viele Punkte hast du gestern gehabt?
1: 15.
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0: Einen schönen guten Morgen, hier ist 88.6 am Donnerstag, 7.38 Uhr, kurz nach halb acht ist es und das heißt wieder Zeit für eine Runde Stadtland hier auf 88.6 mit euch allen gemeinsam. Die Kategorien diese Woche sind Stadt, Land, Beleidigung, die muss kinderfreundlich und darf kreativ sein, Film oder Serie und Tier.
2: Das ist es. Das Tier ist in dieser Woche neu, da haben wir davor die Speise gehabt und wir machen es jetzt generell so, dass wir Woche für Woche während der Ferien immer eine Kategorie tauschen. Funktioniert aktuell sehr gut und vor allem funktioniert es eigentlich auch sehr gut, wenn einer von uns mit euch allen gemeinsam über WhatsApp spielt.
0: Ja.
2: Gestern vielleicht eine Ausnahme, bestätigt auch die Regel, aber sonst läuft es gut.
1: Schau, wir könnten uns darauf konzentrieren, dass ich gestern versagt habe, aber wir können uns auch positiv wenden. Die Kinga war gestern einfach so gut und so schnell, dass es gar nicht möglich war, mehr als 15 Punkte zu holen.
2: Doch schon, ich habe 30 gehabt.
1: Scheiße.
0: Gut, schauen wir, dass es heute besser rennt. Ich spiele heute mit euch allen gemeinsam. Also ihr könnt mir jetzt dann gleich per WhatsApp einsagen, wenn euch eben ein Begriff zu einer Kategorie einfällt. 0676 83 886 100 ist die Nummer zum Mitmachen. Mike und Sarah geben WhatsApp jetzt weg. Und wir spielen eben alle gemeinsam. Ich versuche schnell zu sein. Es ist manchmal aber wirklich auch eine Herausforderung, muss man sagen. Weil natürlich schon sehr viel, sehr schnell eintrudelt, muss man erstmal sortieren. Aber schau mal, ich werde mein Bestes geben.
1: Schau, die Martina sagt, bereit? Wir sollen endlich anfangen, weil sie muss jetzt schon weiter.
0: Oh, oh. Ja, dann, um Gottes Willen.
2: Rausgehen,
1: ja, schnell, ich schon,
0: schnell.
2: Na, los geht's.
0: Ich sage A.
1: Dann sage ich Stopp.
0: A.
1: Stopp.
0: G wie G. Gustav.
1: Okay, na sehr gut.
2: Okay.
0: Leute, G wie Gustav. Her mit euren Begriffen, bitte.
1: Ich habe so einen langen Ort schon ausgesucht.
0: Okay.
1: Aha, nein, das ist kein Land.
0: Das ist gut. Ja, ja, ja. Danke schön.
1: Land
0: sehr
1: ist
0: fein.
1: Auch so lang, ich kann
0: eine
1: nicht
0: Beleidigung
1: mehr.
0: Brauche ich bitte. Beleidigung. Ah ja,
2: und,
0: das ist gut.
2: Eure.
0: Nein, Sarah, ist nicht dein Ernst.
2: Aber verdammt, ich bin nicht
1: so
2: sicher.
1: Lange Wörter ausgesucht, das gibt's nicht.
0: Boah, Gott sei Dank habe ich schnell geschrieben. Eins fehlt mir jetzt.
1: Mhm. Mir fehlen schon wieder zwei, aber ich habe einfach, ich bin so grantig auf mich, weil mir wäre eine ganz kurze Stadt eingefallen und mir dachte, das hat sicher jemand von euch, dann habe ich mir einen ganz langen Ort ausgesucht. Meine Güte, jetzt habe ich Gramat Neusiedl da stehen.
2: Ja, wunderschön.
0: Ja, passt. Du meinst wahrscheinlich Graz.
1: Ja.
0: Ja, Graz habe ich auch Vorschlag von, muss ich mal raussuchen, was hat die Sarah?
2: Ich habe Gerersdorf.
0: Ach, schau. Ach, okay.
1: Sind wir rein österreichisch heute?
2: Ja, ja.
0: Tatsächlich.
2: Na, was ist da denn los?
0: Stark. Ist sehr oft reingekommen. Graz kann es jetzt leider gerade nicht sehen. Aber was ich euch sagen kann, ist das Land. Da habe ich eh auch drüber nachgedacht, wer vielleicht was Ähnliches haben könnte. Griechenland ist es jetzt geworden.
1: Meine Güte.
2: Bei mir auch.
0: Hast du's auch? Oh nein, dreimal.
2: Haben wir alle drei Griechenland?
0: Oh Mann. Ja, offensichtlich.
1: Mir ist zuerst Gibraltar eingefallen. Da haben wir gedacht, ich weiß gar nicht, ob das offiziell als Land gilt. Und dann habe ich noch durchgestrichen und Griechenland. Deswegen war ich so verdammt langsam.
0: Die Jutta hat das zum Beispiel. Okay.
2: Also haben wir alle 5 Punkte.
0: Ja.
2: Na, ist das nicht auch was?
1: Ja, gut, okay, also meine Beleidigung. Ich bin jetzt nicht stolz drauf, aber ich würde es trotzdem sagen, kann man schon machen. Vor allem, weil es mich so ärgert, wenn jemand nicht einfach gerade heraus und einfach die ganze Zeit so nachdenkt. Du bist so ein Grübelmeister.
0: Ja, der Grübelmeister. Verstehe ich. Ich habe einen Vorschlag vom Spartanic, nennt er sich zumindest auf WhatsApp jetzt und das finde ich sehr gut, wobei für mich persönlich ist es ja keine Beleidigung.
1: Meine Güte,
0: das ist gut.
1: Ich weiß, was du
0: meinst. Das ist gut, wenn man das ist. Ein Grinch. Der Grinch.
2: Ja, okay. Ja, das finde ich schön.
0: Ja, ich auch.
2: Ich habe genommen, du bist so ein Gänsefuß.
0: Ja, bitte erläutere.
1: Ja, okay.
2: Weil wenn man sich denkt, du bist eigentlich eh, also eigentlich muss man dich mögen, aber ich mag dich nicht.
0: Mhm.
2: Dann bist du ein Gänsefuß.
0: Und ein Gänsefuß ist einfach so von Haus aus irgendwie weird. Kein normaler Fuß.
2: Nein, ich habe mir gedacht, tatsächlich, ich habe es jetzt von der Pflanzenart hergeleitet.
0: Ah, okay.
2: Vielleicht mag man die Pflanze eigentlich, ist ja was Schönes, riecht gut alles, aber eigentlich, ich mag dich nicht.
0: Oder man setzt in Gänsefüßchen, so, ich mag dich eh in Gänsefüßchen. Und deswegen bist du der Gänsefuß.
2: Oh, das finde ich noch besser eigentlich, warum habe ich denn das nicht
0: gedacht? Deswegen sage ich es jetzt. Aber gut, trotzdem, gut. So, ja, Filmserie, leider habe ich nichts.
1: Ich bin fertig für heute.
0: Okay, auch schlecht.
2: Mir geht das komplett auf die Nerven, dass das jetzt nicht stimmt. Ich habe Great Gatsby.
0: Aber nein, natürlich der Great Gatsby.
2: Ist der Great Gatsby. Das ist doch komplett ärgerlich.
0: Vor allem, du hättest 20 Punkte haben
2: können. Bitte, Alter. Na geh.
0: Mark Grinch wäre natürlich auch als Film gegangen.
2: Ja, nein, wir dürfen nicht zweimal dasselbe Wort.
0: Ah, schau, das haben wir gesagt. Wusste ich nicht.
1: Nicht zweimal denselben Begriff. Ja. Mhm. Und Tier?
0: Den Gepard habe ich da.
2: Ja, ich auch.
0: Alter, Sarah, ich habe extra nicht die Gans genommen. Bitte jetzt. Ist das dein Ernst?
2: Stimmt, ich hätte eigentlich, wenn ich Gänsefuß habe, auch die Gans nehmen können.
0: Nein, ich dachte, das klingt nicht.
1: Ja, das Gänsefuß, Pflanze, Gans, Tier.
0: Melli, Niki, Victor, Martina haben mir da den Gepard eingesagt. Geh bitte fünf nur. Na, ist schwach schon wieder. Schwache
1: das
0: Runde.
1: Das ist keine
0: leider.
1: Gute Runde.
2: Hat niemand, Film und Serie haben wir alle jetzt nichts, gell?
0: Nein.
2: Weil Great Gatsby gilt nicht.
0: Wir hätten ja noch Zeit gehabt, aber du hast ja schon ausgeschrieben.
1: Ja,
0: vor einig.
1: Schon wieder, Sarah.
2: Genau. Was soll ich machen?
0: Na gut, dann ist jetzt aber trotzdem spannend, wer die meisten Punkte hat. Also Mike ist einmal nicht.
1: Ich nicht, ich habe aber mehr als gestern 25.
2: Was? Für eine Leistung.
1: Ja, ja, danke.
0: Also keine gute, aber es ist eine Leistung. Ich habe 30.
2: Ich auch.
0: Was? Aber du hast Job gerufen.
2: Und das heißt, ich also, habe tatsächlich gewonnen, oder was? Das ist ja wild.
0: Fühlt sich's wie ein Sieg an, Sarah?
2: Gar nicht.
0: Mit 30 Punkten?
2: Null.
1: Für mich fühlt es wie ein Sieger, fühlt sich's wie ein Sieger,
2: wenn das ist auch traurig.
1: Ja. Nein, es passt schon. Man muss einfach sich selbst von, man muss sich selbst von gestern schlagen.
0: Garfield sehe ich da jetzt noch. Das wäre gut.
2: Grandscherben wäre auch gut gewesen als Beleidigung.
1: Oder Grandscherben.
2: Ja, da bin ich jetzt doch unzufrieden mit meiner Leistung.
1: Hätte man alles kann man besser machen können.
0: Ihr habt es sehr, sehr gut gemacht. Vielen, vielen Dank fürs Einsagen. Hat super funktioniert. Leider einfach nur zeitlich ist es sich nicht ausgegangen. Morgen um kurz nach 7:30 natürlich wieder eine Runde Stadtland mit euch gemeinsam. Halfing and Death Punch Bad Company gibt's jetzt. Schönen Start in den Donnerstag mit 88.6. Es ist gleich 7:45.

0: Guten Morgen. Aber ich hätte eine Frage, zählt das trotzdem mit dem Stopp auch?
1: Oje.
2: Oje.
1: Raphael.
3: Computer weigert sich.
0: Guten Morgen.
1: So, nochmal.
0: Aber ich hätte eine Frage, zählt das trotzdem mit dem Stopp auch, wenn man was Falsches hat? Weil dann ist ja eigentlich irreführend, dann kann ich ja irgendwas hinschreiben und ist trotzdem. Wisst ihr, was ich meine?
1: Also
0: ich wäre mir da nicht so sicher mit dem.
2: Das haben wir jetzt öfter reinbekommen.
1: Ja.
2: Der Raffi hat uns das geschrieben. Es haben einige uns das auch geschickt. Der Berner zum Beispiel oder der Alois auch. Ich bin der Meinung, wenn man Stopp ruft und dann nicht vollständig ist oder korrekte Begriffe hat, sollte man eigentlich nicht dann einen Vorteil haben. Das ist jetzt natürlich so eine Sache. Es stimmt schon grundsätzlich. Also wir haben ja die Regel jetzt auch eingeführt in den Sommerferien mit dieser Runde Stadt, Land überhaupt und in den Sommerferien. Weil wir gesagt haben, eben, wenn jemand Stopp ruft, dann soll es auch einen Vorteil geben. Das
3: wenn
2: ist eine
3: Gleichstand
2: Regel,
3: ist.
2: Die man kennt.
1: Genau. Er war halt der Bessere, er war halt der Schnellere und deswegen bei Gleichstand geht dann die Runde an die Person, die Stopp gerufen hat.
2: Jetzt ist es ja so, dass ich, wie ich Stopp gerufen habe heute, ich habe nicht vorsätzlich etwas falsch geschrieben oder schnell geschrieben, weil ich mir dachte, ist mir wurscht, sondern ich dachte ja einfach, es geht. Der Film heißt Great Gatsby und es ist halt The Great Gatsby. Ja. Ich verstehe, was ihr meint. Müssen wir uns überlegen. Weil ich glaube, es nicht zu kompliziert macht alles dann.
1: Das ist ja auch meine Sorge. Also wenn man es jetzt ganz genau nimmt, müsste man jetzt die Regel einführen, dass sich das dann wieder aufhebt. Also du hast den Vorteil, weil du Stopp gerufen hast, aber du hast einen Nachteil, weil es falsch war und somit hebt sich das dann wieder auf. Aber eben, ihr merkt es ja jetzt schon, das wird ein bisschen eine verzwickte Situation, ein Dreher im Kopf. Aber wir haben das jetzt alles gelesen, wir denken drüber nach. Glaubt uns, wir reden eh fast wöchentlich drüber. Soll man irgendwas ändern? Soll man Regeln einführen? Wie können wir das machen? Ich glaube, wir kennen es von Simple Reim die Wörter rein. Diese Spiele sind halt kompliziert.
2: Wir brauchen ein Regelwerk mittlerweile.
3: Weil wir spielen sie doch jetzt schon oft und viel und gerne und es macht Spaß. Und dann kommen halt immer wieder auch Situationen vor, wo man sagt, das war jetzt vielleicht nicht ideal vom Regelwerk. Und deswegen, da werden wir sicher auch weiter drüber reden. Schauen wir, ob wir was verbessern können.
1: Danke.
3: Aber danke für euer Feedback.
1: Genau, danke, dass ihr da mitredet, mitdenkt und eben mit uns da gemeinsam das Ganze gestaltet. Eine neue Runde Stadtland gibt es aber auf jeden Fall morgen um kurz nach 7:30 hier auf 88.6. Was es jetzt dann gleich gibt, weil es ist jetzt dann gleich 8, ist natürlich Erzähler mal, die Kategorie in der Rock'n'Roll Sommerschule, wo ihr dran seid und ihr uns eine Story zu einer eurer Lieblingsbands eben erzählen könnt. Jetzt zum Motto Rock aus Deutschland. Der Bernhard hat da was ziemlich Cooles, eine Band, die sehr leibern ist, gibt ordentlich Gas und auch seine Story, seine Sprachnachricht ist sehr, sehr nett. Hören wir uns gleich an. Außerdem Stone Sour gleich mit dabei in den nächsten 15 Minuten hier auf 88.6.
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2: Immerhin haben wir uns heute alle mehr Punkte geholt, als wir aktuelle Temperaturen haben. 15 zum Beispiel. Mike, sind es aktuell in Poisdorf?
3: Aha, warum 15?
2: 15 Grad.
3: Ich habe ja mehr als 15.
1: Gestern oder heute.
2: Habe ich gehabt, oder?
3: Das habe ich schon längst vergessen.
2: In Freistadt sind es überhaupt nur 10 Grad, die wir aktuell haben. Und dann schauen wir noch in die Steiermark, in Hartberg zum Beispiel. Aktuell 13 Grad, bis zu 33 sind aber möglich. Es erwartet uns ein hochsommerlicher Donnerstag mit viel Sonnenschein.
1: Danke, Sarah. 7:52 Uhr, die Nachrichten mit Alex Hücker.
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7: Wegen Social-Media-Sucht steht der Facebook- und Instagram-Konzern Meta seit gestern erstmals vor einem US-Bundesgericht. Konkret wird Meta vorgeworfen, Kinder abhängig und damit psychisch krank zu machen. Die Anklage stammt von 4 US-Bundesstaaten. Sie verlangen Verbote und massive Beschränkungen bei Instagram und Facebook. Gute Nerven brauchen Öffi-Fahrer in Wien heute. In der Nacht hat es am Bahnhof Praterstern einen Kabelbrand gegeben. Der Brand ist zwar gelöscht, aber aufgrund des Schadens fallen viele S-Bahnen aus. Betroffen ist unter anderem auch der Flughafenzug KET. Die Sperren werden den ganzen Tag dauern, heißt es von den ÖBB. In Kolumbien wird nach dem starken Erdbeben weiter nach Verschütteten gesucht. Fast 500 Menschen werden noch vermisst. Heute schließt sich das 72-Stunden-Fenster, in dem noch Hoffnung besteht, Menschen lebend zu finden. Europa war gestern im Sonnenfinsternisfieber. In Österreich war sie kurz vor dem Untergang zu 90% verdeckt. In einigen Ländern wie in Portugal oder Spanien ganz. Wer sie verpasst hat, hat schon in einem Jahr eine neue Chance, muss dafür aber weiter wegfahren. Im August 2027 wird im Süden Spaniens und in Nordafrika eine totale Sonnenfinsternis zu sehen sein.
1: Danke, Alex. Blick auf die Straßen, 7.53 Uhr und dann nach Kärnten zu einer Tunnelsperre.
3: A2 Richtung Italien zwischen Völkermarkt West und Grafenstein ist der Kreuzergegend-Tunnel kurz gesperrt. Da hat ein LKW die Höhenkontrolle ausgelöst. Ausweichen könnt ihr so lange über die B70.
1: Gute und sichere Fahrt, wo es geht.
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5: Am Donnerstag einen schönen guten Morgen. Es ist kurz vor 8, 7.58 Uhr, gleich also kurz nach 8. Zeit für Erzähler mal, die Rubrik, wo ihr dran seid und uns mittels WhatsApp-Sprachnachricht eine Story erzählen könnt oder einfach gerne, was ihr sagen möchtet zu eurer Lieblingsband oder zu einer eurer Lieblingsbands zum Wochenmotto passend. Und das ist Rock aus Deutschland diese Woche. Wobei man sagen muss, der Bernhard, der ist sehr gefinkelt. Der hat nämlich gleich mehrere Motti vereint.
6: Mehrere Motten.
5: In seine mehrere Motten fliegen da herum bei seinem Vorschlag. Nicht nur Vergangenes, sondern er gibt auch schon ein bisschen einen Teaser auf etwas, das in den nächsten Wochen noch mit dabei sein wird.
6: Passiert
5: alles.
6: Und das, was mit dabei sein wird, ist jetzt auch etwas, das man vielleicht im Rechnungswesen kennt. Gibt es die Soll- oder Haben-Seite und der Bernhard hat sich für die Haben-Seite entschieden.
7: Na servus.
5: Puh, das war für mich jetzt als jemand, der das nicht hatte in der Schule, generell anstrengend, aber ich habe es verstanden, den Weg, und ich finde es sehr lustig.
6: Ja. Und die Haben-Seite werden wir gleich hören.
5: Die Haben-Seite ist gleich mit dabei und vielleicht, ja, weiß nicht, ich weiß nicht, ob sie es wer denken kann, aber vielleicht.
6: Wir werden es gleich auflösen.
7: So kompliziert wie das jetzt gerade war, glaube ich, sind alle ausgestiegen.
5: Die Haben-Seite und der Bernhard gleich mit dabei, davor noch die Red Hot Chili Peppers und jetzt Stone Sour, Song Number 3, das ist euer Start in den Donnerstag mit 88.6.

0: Red Hot Chili Peppers, Scar Tissue auf 88.6 am Donnerstagmorgen, 8.07 Uhr ist es, kurz nach 8, also Zeit für Erzähler mal in der Rock'n'Roll Sommerschule. Jede Woche stellen wir uns ein anderes musikalisches Motto und wollen dann eure Stories, eure Geschichten hören. Wir hatten schon sehr, sehr viele coole Themen mit dabei. Reingestartet in die Sommerferien sind wir mit Emo, haben wir heuer auch neu mit dabei gehabt, haben wir gesagt, probieren wir mal was anderes.
1: Ja, und es war super spannend, hat super funktioniert und sind eh von Anfang an sehr viele großartige Vorschläge von euch reingekommen. Eben auch Sachen, die man vielleicht sonst nicht so am Schirm hat, weil ich glaube, bei Emo denkt zum Beispiel eh jeder sofort an My Chemical Romance. Aber zum da gibt es ja noch viel, viel mehr. Dann sind wir weitergegangen in den wunderbaren Metal. Dann hatten wir die Soundtrack-Woche, wo es um Film und Serie gegangen ist. Letzte Woche dann Ragnarok mit dem Thema der hohe Norden und Skandinavien Plus eigentlich. Und jetzt sind wir auch wieder auf ein Land bezogen und haben gesagt, wir machen in dieser Woche eben Rock aus Deutschland.
0: Da auch schon sehr viele coole Sachen mit dabei gewesen. Die ganze Woche haben wir viele Schmankerl reingehört, viele Sachen auch vielleicht wieder neu entdeckt. Zum Beispiel haben wir schon die Emil Bulls mit dabei gehabt, die ja auch schon mal bei uns auf der 88.6 Rockbühne gespielt haben. Also da habe ich persönlich mich einfach wieder gefreut. Wir haben gestern die Story von der Mary gehabt und den Broilers und da vor allem mal einen nicht so Broilers-typischen Song gehört.
2: Also ja, auch das ist eine sehr, sehr coole Nummer.
0: Auch dafür ist die Rock'n'Roll Sommerschule da, dass wir auch mal ein paar Schmankerl mit dabei haben. Und jetzt die Sprachnachricht von Bernhard, die Story von Bernhard. Wie gesagt, der hat mit seinem Vorschlag gleich ein paar Themen vereint. Hören wir mal rein, was er mit dabei hat.
3: Eine Band, die mehrere schon bekannte Themenbereiche in sich irgendwie vereint, nämlich Beyond the Black. Das ist eine Band aus Deutschland, rund um die Frontfrau Jennifer Haben. Denn die sind sehr stark in einem Genre, das man sonst eher aus dem Bereich Ragnarok kennt, also dem Thema letzte Woche, also dem skandinavischen Bereich, nämlich zu Hause im Bereich Symphonic Metal. Ich habe diese Band vor circa 12 Jahren eher durch Zufall das erste Mal in einem Stream gehört und habe mir damals gedacht, na, klingt doch richtig stark und hat ein bisschen Ähnlichkeit unter anderem mit Nightwish. Habe mir sofort ihr erstes Album angehört und seitdem habe ich die immer wieder mal auf dem Schirm. Musikalische Früherziehung ist bei uns natürlich auch sehr groß geschrieben und bei den Jugendlichen kommt es eh immer zu kurz und darf nie enden. Und deshalb waren meine Frau und ich mit unserer damals 13-jährigen Tochter 2024 auf einem Konzert der Band in der Arena in Wien. War ein eher kleinerer Rahmen, war aber total stark. Also nicht alles, was aus Deutschland kommt, ist meiner persönlichen Meinung nach irgendwie brauchbar, aber diese Band ist cool. Die vereint einige eurer Wochenthemen, nämlich Deutschland, ich glaube, kommen aus Deutschland, Metal, weil Symphonic Metal und richtig starke Kategorie Female Fronted. Und ich nehme mal an, die wird bei euch wiederkommen. Also habe ich mir gedacht, das muss raus in die weite Community von 88.6 und zwar am besten mit einem meiner Lieblingssongs, nämlich Written in Blood.
0: Der Bernhard ist ein kleines Schlitzohr. Naja, schau, also ich nehme an, Female Fronted wird auch wieder kommen.
1: Ja, vor allem, ich finde es so schön, wie schön er das vereint hat. Also da hat er doch einen Stern verdient für diese
0: wirklich?
1: Schöne Darbietung.
0: Also, eins
2: Sternchen.
0: Plus. Wirklich,
2: ja.
0: Eins
2: und
0: plus.
2: Jetzt vielleicht noch zur Auflösung den Witz, den du, Sarah, vor 10 Minuten gemacht hast, mit der Haben-Seite.
1: Weil wir hören jetzt die Frontfrau Jennifer Haben. So
2: sie heißt
1: sie.
2: So, ja.
1: Und das war vielleicht ein bisschen ein weiter Weg, aber ich habe mir gedacht, wir gehen ihn gemeinsam. Und zum Thema Frontfrau.
0: Ja, er war weit. Ja.
1: Zum Thema Frontfrau und Female Fronted eben, ich glaube, da können wir schon sagen, wir werden es nicht auslassen.
2: Ja, das wird wiederkommen, ja fix.
1: Wir haben auch Teil davon.
0: Können wir schon mal sagen und quasi stimmen wir uns jetzt halt schon mal ein bisschen drauf ein. Danke Bernhard für die Sprachnachricht und für den tollen Vorschlag. Beyond the Black, Rock aus Deutschland, aus Mannheim, Written in Blood jetzt auf 88.6.

0: Props an den Dude. Echt spannend, hat der Bernhard geschrieben.
1: Ich werde offensichtlich ein jüngerer Hörer.
0: Und hat gemeint, Bernhard, danke schön, dass du uns das gezeigt hast.
1: Mhm, zum Zeigen, weil gibt es nur das zu sagen. Danke dafür, schreibt auch der Robert. Und die Michaela schreibt, ich gebe dem Bernhard völlig recht. Beyond the Black sind großartig. Ich bin ein Fan der ersten Stunde.
2: So, was der Harald schreibt, freut uns ja auch sehr, weil das ist ja auch ein bisschen die Idee hinter der Rock'n'Roll Sommerschule in unseren Wochenmotti, Wochenmotten. Mit euch lernt man immer was Neues kennen, schreibt der Beyond the Black, wandert gleich mal in meine private Playlist. Dankeschön.
1: Perfekt. Ja, richtig coole Band aus Deutschland.
2: Perfekt, sehr, sehr cool. Danke eben Bernhard für die Story und für den Vorschlag. Das war Erzähler mal hier auf 88.6, kurz nach 8. Morgen am Freitag dann natürlich einmal noch zum Wochenmotto Rock aus Deutschland und dann werden wir morgen natürlich auch wieder das nächste Motto verkünden. Freue mich schon sehr drauf, aber eben jetzt noch ein paar Schmankerl aus Deutschland mit dabei heute und morgen. Wenn ihr noch was habt, gerne her an uns, 0676 83 88 6100. Gerne her mit euren Vorschlägen. Blur Song 2 gibt's jetzt, das ist euer Start in den Donnerstag. Schönen guten Morgen.

0: Blur, Song 2, 88.6 am Donnerstagmorgen, 8.18 Uhr. Wir haben jetzt gleich was Neues mit dabei. Allerdings frage ich mich schon, Sarah, was meinst du damit, wenn man sagt, das kann man sich als To-Do für den Tag vornehmen?
1: Naja, man kann zum Beispiel sich denken, heute mache ich früher Schluss oder ich habe Urlaub, fahre an einen See oder an einen Teich und schau mal das dort an. Gib mir die volle wunderschöne
0: Aufnahme. Ich dachte, sie meint den Titel.
2: Ja, sie meint die Band, ja. Ich dachte auch, sie meint den Titel, den hätte ich sehr, sehr düster gefunden.
1: Nein.
2: Ja.
1: Gut. Okay. Es geht jetzt um die Band.
2: Ich bin beruhigt.
0: Lakeview?
1: Lakeview heißt ja schöne Aussicht, eben im besten Fall auf ein Wasser und vielleicht haben wir das heute.
2: Seeblick.
0: Aber der Song heißt halt Kill Me First.
2: Ja.
0: Und ich dachte, das ist das erste To-Do für heute. Bitte nicht.
1: Das machen wir nicht. Featuring the Ghost Inside, den können wir haben. Vielleicht.
0: Welchen Ausblick auch immer ihr habt, schönen guten Morgen mit 88.6.

0: Lakeview, Kill Me First, featuring The Ghost Inside auf 88.6 am Donnerstagmorgen, 8.21 Uhr. Gleich mit dabei natürlich gute Seiten, schlechte Seiten, 88.6 Zeitungscheck. Dazu gibt es noch AC/DC oder auch Self-Deception in den nächsten 15 Minuten hier auf 88.6.
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6: Da ist heute sehr viel Sonne mit dabei den ganzen Tag über. Wir haben auch wenige Wolken, die uns begleiten. Wind ist auch nicht wirklich sehr lebhaft und Temperaturen schaffen es auf bis zu 33 Grad. Aktuell haben wir 14 zum Beispiel in Mooslandl in der Steiermark, 17 Grad sind es in Friesach in Kärnten und 19 Grad aktuell schon beim Domplatz in Eisenstadt.
0: Danke Sarah. 8.23 Uhr die Schlagzeilen mit Alex Hücker.
7: Social-Media-Sucht steht der Facebook- und Instagram-Konzern Meta seit gestern erstmals vor einem US-Bundesgericht. Konkret wird Meta vorgeworfen, Kinder abhängig und damit psychisch krank zu machen. Die Anklage stammt von 4 US-Bundesstaaten. Sie verlangen Verbote und massive Beschränkungen bei Instagram und Facebook. Gute Nerven brauchen Öffi-Fahrer in Wien heute. In der Nacht hat es am Bahnhof Praterstern einen Kabelbrand gegeben. Der Brand ist zwar gelöscht, aber aufgrund des Schadens fallen viele S-Bahnen aus. Betroffen ist unter anderem auch der Flughafenzug KET. Die Sperren werden den ganzen Tag dauern, heißt es von den ÖBB. In Kolumbien wird nach dem starken Erdbeben weiter nach Verschütteten gesucht. Fast 500 Menschen werden noch vermisst. Heute schließt sich das 72-Stunden-Fenster, in dem noch Hoffnung besteht, Menschen lebend zu finden. Europa war gestern im Sonnenfinsternisfieber. In Österreich war sie kurz vor dem Untergang zu 90% verdeckt. In einigen Ländern wie in Portugal oder Spanien ganz. Wer sie verpasst hat, hat schon in einem Jahr eine neue Chance, muss dafür aber weiter wegfahren. Im August 2027 wird im Süden Spaniens und in Nordafrika eine totale Sonnenfinsternis zu sehen sein.
0: Danke, Alex. Blick auf die Straßen, 8.24 Uhr.
8: Geht eigentlich überall gut voran.
0: Sehr gut, so soll es sein. Gute und sichere Fahrt.
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0: Am Donnerstag. Schönen guten Morgen. Es ist 8.27 Uhr, kurz vor halb neun. Das heißt, gleich wieder Zeit für gute Seiten, schlechte Seiten. 88.6 Zeitungscheck. Wir schauen die Zeitungen durch die Online-Medien und schauen, was sich so tut und plaudern dann drüber. Und da haben wir ein Thema mit dabei. Sarah, Musik. Es war eh immer wieder schon mal so mit dabei, aber da gibt es jetzt was Neues.
6: Es ist jetzt eigentlich die Umsetzung.
0: Die Umsetzung.
6: Wir haben die Theorie schon besprochen im Mai.
0: Sehr schön.
6: Und jetzt passiert die Umsetzung, nämlich in einem Monat spätestens.
0: Es geht eben ums Thema Musik und sonst, Mike, schaust du zu auch einer neuen Verordnung?
8: Eine neue Verordnung, die lange diskutiert wurde und jetzt seit Mittwoch in Kraft ist, geht es um Verpackungen.
0: Also auch da eigentlich in die Umsetzung.
8: Ja,
0: zwei Themen, wo es jetzt dann auch wirklich was passiert. Sehr fein. Das und eben noch mehr Themen dann gleich beim 88.6 Zeitungscheck. Jetzt einmal AC/DC, You Shook Me All Night Long. Schönen guten Morgen mit 88.6.

0: Endlich steht bei diesem Countdown jetzt kein Tag mehr dabei, sondern nur mehr eine Stundenanzahl.
1: Oho. Der ist geschrumpft um eine Zeile.
0: 23 Stunden, 32 Minuten und gleich 10 Sekunden noch. 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
1: Und dann wollen wir aber auch keine Nachricht haben.
0: Na,
1: also jetzt haben wir es wirklich oft gesagt.
0: Jeder, der dann ein Lehrturm ist,
2: wollen dann nicht
0: schuld.
2: Nach geredet ja, werden.
1: Genau.
0: Self-Deception, Smoke You Out jetzt auf 88.6 für euren Donnerstagmorgen. Hier ist 88.6, kurz nach halb neun ist.

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1: Gute Seiten, schlechte Seiten, wie gewohnt um die Uhrzeit hier auf 886. Wir schauen die Zeitungen, Online-Medien, Social Media, alles durch und plaudern damit euch über die Top-Themen des Tages. Mike, müssen wir jetzt dann bald irgendwas Neues beachten beim Einkaufen?
2: Es gibt kleinere Aspekte dieser Regelung, die uns dann auch direkt betreffen werden.
1: Okay.
2: Also wird es dann ein bisschen, will ich gerne ganz zum Schluss machen, weil ich das ganz witzig finde.
1: Mhm.
2: Aber zuerst mal wird es hauptsächlich die Hersteller treffen. Eine neue EU-Verordnung gilt jetzt, die Verpackungsflut soll eingedämmt werden, ist die Schlagzeile auf news.orf.at. Muss man sagen, der Plan, die Verpackungswirtschaft europaweit zu regeln, den gibt es schon seit Jahrzehnten. Auch die Richtlinie, die alte, die gab es schon seit den 90ern. Jetzt ist eben die ganz neue da, die alte ersetzt. Eine EU-Verpackungsrichtlinie, ganz generell geht es darum, Verpackungen sollen generell abnehmen und besser recyceln und wiederverwendet werden können. Und dafür sollen jetzt eben hauptsächlich die Hersteller in die Pflicht genommen werden. Da gibt es strengere Stoffbeschränkungen, konkrete Anforderungen für Mehrwegsysteme und auch für Wiederverwendbarkeit. Ab 2030 müssen dann Hersteller dafür sorgen, dass alle Verpackungen recyclingfähig sind, alle. Und auch bis zu einem gewissen Anteil aus Rezyklaten produziert, also aus wiederverwendeten Stoffen produziert. Und das wird halt sehr teuer auch, ja. Also für, vor allem bei Lebensmittelverpackungen, was du denkst, um das Rezyklat so herzustellen, dass das für eine Lebensmittelverpackung verwendbar ist, das muss ja einen gewissen Standard haben. Du kannst ja nicht einfach
3: ein Lebensmittel in irgendwas einpacken.
2: In eine alte Zeitung reinpacken, ja, das geht einfach nicht. Und das muss dann natürlich auf eine gewisse Art und Weise aufbereitet werden und das ist einfach irrsinnig teuer. Und das ist auch die große Kritik aus der Branche, dass das einfach insgesamt sehr teuer wird und für Unternehmen auch mit einem großen zusätzlichen bürokratischen Aufwand verbunden ist, weil eben Regulierung, Aufzeichnungspflicht, Berichtspflichten und so weiter und so fort. Man muss sagen, die Branche hält sich auch nicht wirklich zurück mit Kritik. Also da wird von einem Sargnagel für Klein- und Mittelunternehmen geredet und dass kleinere Online-Händler so Versand bis zum gewissen Teil schon eingestellt haben, weil es einfach so hohe Abgaben gibt und so einen hohen Verwaltungsaufwand. Lob gibt es wenig überraschend von Umweltorganisationen für die Müllvermeidung. Und ich glaube prinzipiell, und das sagt die Branche auch selber, also bei allen Kritikpunkten, das Ziel ist schon ehrbar, dass man sagt, Verpackungen, und das kennt glaube ich auch jeder von uns, dass man manchmal sagen, okay, das ist die erste Verpackung, jetzt kommt noch die zweite Verpackung und jetzt habe ich noch das dritte Papierl in der Hand.
3: Mehr Verpackung als Inhalt.
1: Beschäftigt mich schon auch, ja.
2: Genau, und prinzipiell das Ziel, da können wir uns wahrscheinlich wirklich alle drauf einigen, ob das jetzt wirklich so ein harter Schlag für die Branche wird, wie es jetzt gerade kolportiert wird. Das bleibt abzuwarten. Es ist eh klar bei solchen Sachen, das ist halt eine große Umstellung und ein großer Aufwand. Fürs erste Mal wird man dann sehen, ob es auch wirklich das bringt, was es bringen soll. Eine Kleinigkeit, die ich sage, die uns betreffen wird, wenn man oft zu Takeaway-Betrieben geht, sagen wir jetzt mal, sich ein Coffee-to-go holt oder sowas, ab Februar 2027 müssen Takeaway-Betriebe es ermöglichen, dass du deinen eigenen Behälter mitnimmst.
3: Ja, geil.
2: Das heißt, du musst dann, also wenn ich jetzt zu irgendeinem Kaffee-Ding gehe und ich sage, hey, ich habe jetzt einen Kaffee zu mitnehmen, aber ich habe den Becher schon, das müssen sie mir erlauben.
3: Das finde ich mega.
1: Ja,
2: finde
1: ich
2: auch gut. Super.
3: Stell ich mir in der Umsetzung halt noch spannend vor, weil wenn du da wirklich viele Bestellungen hast und dann vielleicht auch halt vorbereitest, brauchst du immer zuerst den Becher,
2: ja,
3: dass du den Inhalt auch vorbereiten
2: kannst. Ja, genau. Ja.
3: Aber grundsätzlich finde ich das eine super Idee, ja.
2: Ja, wir werden sehen, wie gesagt, wie sich das dann auf die Branche wirklich auswirkt. Man kennt das ja oft, ist zuerst einmal die Kritik sehr groß und dann geht es sich schon irgendwie aus. Schauen wir mal. Ja, bis jetzt ist mal großer Aufruhr.
1: Aber gut, dass was passiert.
2: Ja, immerhin.
1: So wie auch da in der Geschichte, Sarah. Thema Musik.
3: Wir haben ja das schon mal besprochen im Mai in einem Zeitungscheck und das ist jetzt tatsächlich in Planung und ich finde es ja generell immer schön, wenn man Ideen hat, die gut ankommen und die dann auch angenommen werden. Ich möchte nochmal daran erinnern, wir haben es eh oft genug auch erzählt im Radio, die KI-Kennzeichnungspflicht in der Musik. Da haben wir ja eine Petition laufen gehabt, weil es uns ja auch sehr wichtig ist und wenn Musik KI generiert ist, dann soll das bitte auch gekennzeichnet sein. Und Spotify hat sich da gedacht, das ist eine super Idee, 88.6, das machen wir jetzt auch. Da sind wir mit dabei. So stellen wir uns das vor, dass das gelaufen ist.
1: So sind wir. Waren wir mal wieder sagt.
2: Wir sind noch in Verhandlungen, wie viel Provision wir bekommen von Spotify.
1: Nein.
3: Aktuell schaut schlecht aus, dass wir überhaupt eine kriegen, aber wir verhandeln.
2: Schauen wir.
3: Und eben genau, im Mai haben wir schon gesagt, dass das jetzt in Planung ist und jetzt ist zum Beispiel ein Artikel unter anderem in den Salzburger Nachrichten. Spotify führt Kennzeichnung für KI-generierte Musik ein, also es wird jetzt umgesetzt endlich, weil, und das erlebt man glaube ich jetzt eh immer öfter, gerade wenn man auf Social Media unterwegs ist zum Beispiel, um dann irgendwie neue Musik Musik findet und dann denkt man sich, ma, den Interpreten suche ich jetzt auf Spotify zum Beispiel, haue ich mal gleich in meine Playlist, dann muss man wirklich immer genauer schauen, steckt da eh ein echter Künstler dahinter oder ist das KI generiert? Weil man es halt auf den ersten Blick auch gar nicht mehr sieht oder hört. Also ich habe das generell mittlerweile so, dass ich wirklich zuerst einmal durchcheck, tritt dieser Künstler irgendwo auf? Ja. Gibt es da irgendwo Konzerte? Gibt es da irgendwas, wo ich mich drauf verlassen kann, dass das echte Musik ist?
2: Smart.
3: Weil es einfach so schwer rauszuhören ist mittlerweile. Und auf Spotify soll es jetzt mit Mitte September schon, also in gut einem Monat, endlich losgehen, damit Profile von Interpreten zu kennzeichnen, die eben mit KI erstellt worden sind, sogenannte AI-Persona-Labels, damit halt der User sieht, ist das echt oder nicht. Als KI-Figuren eingestufte Profile werden dann standardmäßig nicht mehr in redaktionelle und algorithmische Empfehlungen berücksichtigt, was ich auch sehr interessant finde. Ich kann es noch nicht so ganz mir die Umsetzung vorstellen, weil es steht auch hier geschrieben, außer User folgen diesen Kunstfiguren. Also so wie ich das jetzt rauslese, ist, wenn diese Kunstfigur trotzdem gut ankommt und viele Follower hat.
2: Na, ich glaube, weil es gibt ja so Spotify-Playlists, ne, die auf dich zugeschnitten sind. Mhm. Und wenn du einem AI-Künstler folgst, dann kommt der vielleicht auch in diese Playlist rein.
1: Der hat trotzdem reingespielt.
2: Ja. Aber wenn du dem nicht folgst, dann nicht.
3: Dann nicht. So.
2: So hätte ich es verstanden.
3: Dass der Algorithmus dann natürlich dementsprechend anders funktioniert. Und man kann als Profilbetreiber natürlich auch selber einfach angeben gleich, bin ich eine KI-Figur oder nicht. Wenn übrigens ein Account davon betroffen ist, der eigentlich keine KI ist, auch wichtig, sondern eigentlich ein Mensch ist, dann kann da auch Widerspruch eingelegt werden. Also das kann natürlich unabsichtlich passieren, weil, soweit ich das jetzt rausgelesen habe, wird das beurteilt einfach anhand der öffentlichen Identität des Profils. Also anscheinend kann es passieren, dass da fälschlicherweise vielleicht etwas entweder gekennzeichnet wird oder eben nicht. Mhm. Und das kann man dann auch Widerspruch einlegen. Aber generell eben soll man da jetzt auf den ersten Blick dann noch sehen können, ist es KI oder nicht. Vielleicht trotzdem hinterfragen und einmal rechecken, weil nachdem man da jetzt anscheinend auch, also ich finde die Beurteilung für mich noch nicht ganz schlüssig, wie Spotify sagt, du bist jetzt KI oder nicht.
2: Lustigerweise wird das wahrscheinlich eine KI machen.
3: Noch dazu.
2: Also es wird wahrscheinlich eine KI von Spotify drüber gehen und dann kontrollieren, ob das eine KI ist oder nicht.
1: Man muss ja auch sagen, natürlich, das ist jetzt halt erstmalig. Also man muss ja selber erst dann schauen, wie funktioniert das? Riesengroße Plattform, Milliarden, Millionen User täglich, da muss man halt erst schauen, wie das funktioniert. Also die große Frage dann, bin ich eine KI-Figur oder KI-Figur? Den wollte ich noch unbedingt anbringen.
3: Sehr schön,
1: KI war...
3: KI-Inga?
1: Ja, KI-Inga. KI war gestern ausnahmsweise einmal wahrscheinlich nicht im Spiel bei den unzähligen Fotos, die man auf Social Media sieht heute Morgen oder auch Fotos, die ihr uns geschickt habt von der partiellen Sonnenfinsternis gestern bei uns in Österreich, eben gegen 20 Uhr war das. Danke an alle, die uns da Bilder geschickt haben, auch viele, der Tom zum Beispiel hat uns wirklich minütlich einen Fortschritt gezeigt, um das eben schön zu sehen. Mir ist dann gestern am Abend eingefallen, es gibt ja Livestreams, also haben einige Seiten geschrieben und ich habe gedacht, fälschlicherweise, das ist von irgendeinem Standpunkt aus halt so auf den Himmel gefilmt, wie wenn ich jetzt selber dort stehen würde, aber es waren natürlich irgendwelche Weltraumaufnahmen oder halt einfach so nah dran, dass es ja nicht jetzt so ausgeschaut hat, wie wenn ich einfach dort gestanden wäre. Da war ich da ein bisschen heiß, habe ich wieder zugemacht, habe halt geschaut, was ich sonst so beim Fenster sehe, aber nicht viel, außer dass es ein bisschen dunkel geworden ist.
3: Das ging nach einer traurigen Geschichte, ging eigentlich.
1: Ich war auch wirklich traurig, habe aber keine Brille mehr bekommen, wie wahrscheinlich auch so viele von euch. Und hab dann das eben nicht sehen können. Aber natürlich stellen sich jetzt vielleicht heute einige die Frage, gut, was ist denn jetzt die nächste Gelegenheit? Und vielleicht will man dann vorausschauender sein und sich eben schon rechtzeitig um eine Brille kümmern. Ganz viele Medien berichten natürlich auch darüber. News.f.at schreibt auch zum Beispiel, Sonnenfinsternis begeistert die Zuschauer. Also ganz viele, die mit dabei waren. Die nächste totale Sonnenfinsternis, jetzt so in dem Ausmaß, die von uns aus Österreich zu sehen sein wird, passiert im Jahr 2081.
2: Upsi.
1: Also das dauert noch.
2: Das wird sich für mich, glaube ich, nicht mehr ausgehen.
3: Muss dann ab sofort nur noch Obst.
1: Unsicher.
2: Dass du das schaffst. Extrem, extremes Long-Living-Maxing.
1: Aber da geht es jetzt um die totale Sonnenfinsternis. Also partielle, teilweise werden wir bis dahin schon auch noch zu sehen bekommen. Die nächste interessante Gelegenheit, so steht es auch in der Zeitung, kommt am 1. Juni 2030. Also das sind ja immerhin nur mehr 4 Jahre. Da gibt es dann auch eine ringförmige Sonnenfinsternis. Da wird man einen Bedeckungsgrad von irgendwas zwischen 60% und 70% sehen in Österreich. Also jetzt nicht so beeindruckend wie gestern, aber da schon die nächste Gelegenheit, wo man es sehen will. Oder wer nicht so lange warten möchte und das vielleicht mit einem Sommerurlaub verbinden möchte, nächstes Jahr, 2027, schon in Spanien wird es die nächste totale Sonnenfinsternis zum Sehen geben. Im Süden Spaniens oder auch in Nordafrika am 2. August. Auch davon wird man in Österreich ein bisschen was sehen, aber jetzt nicht weltbewegend. Aber ich kann mir schon vorstellen, dass das jetzt in die Urlaubsplanung mit einfließt fürs nächste Jahr. Man sagt, ja, schau, Spanien. Bin ich mit dabei.
2: Das ist total unfair, die haben sie ja gerade erst gehabt. Die sollen nicht alle Sonnenfinsternissen zählen.
1: Ja, bisschen unfair finde ich
2: auch. Was haben die, was wir nicht haben?
3: Ich fände es komplett schlimm, wenn ich wirklich meinen Urlaub danach richte, dass ich dorthin fliege, damit ich sie sehe und dann aber das Wetter sagt, naja, da haben wir jetzt ein paar Wolken rein.
1: Wunderschön, dass du das sagst. Damit wollte ich nämlich meine Geschichte beenden. Ich habe die Woche ja schon ein, zwei Mal erzählt, dass ich meinen Bruder und seine Freundin, die sind beide 17, zum Flughafen gebracht habe am Montag. Die haben nämlich eine Reise nach Island sich überlegt und gebucht, weil das einer der Orte ist, wo man jetzt die gestrige Sonnenfinsternis am besten sehen konnte. Urgefreut natürlich, erster großer Urlaub mit dem Alter 17, natürlich uraufregend mit der Freundin das erste Mal weg. Mein Bruder hat mir dann gestern im Laufe des Nachmittags und Abends durchgehend Videos, Fotos Live-Ticker geschickt. Genau, dort ist es ja 2 Stunden früher, aber ist sich eben alles gut ausgegangen. Ja, und was hat man gesehen auf diesen tollen Fotos und Videos von der Sonnenfinsternis aus Island? Wolken.
2: Nein.
1: Ein durchgehend bewölkter Himmel. Das hat mir urleid getan. Es war trotzdem, hat er gemeint, beeindruckend und schön. Es ist nämlich einfach urdunkel geworden und dann halt wieder hell. Also das war schon interessant zu sehen. Aber das ist natürlich bitter,
3: das
1: wenn dann die Wolken,
3: bitter.
1: Die Wolken mitspielen. Also da haben wir in Österreich einen perfekten Blick gehabt.
2: Bei uns war gut,
1: aber
2: gute
1: Hauptsache extra nach Island fliegen.
3: Okay.
2: Aber das
3: so ein Urlaub, weil ich sehe immer.
2: Eben, erstens Urlaub, zweitens ist Island wunderschön.
1: Ja, das auf jeden Fall.
2: Also da kann man genießen.
1: Aber da eben leider viel Schatten mit dabei. Der Rasmus in the Shadows, passenderweise auch jetzt auf 88.6. Das war der 88.6 Zeitungscheck. Kurz nach 9:15, 8:47 Uhr. Schönen guten Morgen.

0: The Rasmus in the Shadows 88.6 am Donnerstagmorgen, 8.51 Uhr. Was haben wir gleich für euch mit dabei? Oh, wir schauen wieder zur Musik aus Österreich. 88.6 Rot-Weiß Rockstage 2026 ist ja am Laufen, da könnt ihr voten. Schauen wir gleich wieder mit einer Band dorthin. Außerdem, zeig einmal, ein Schmankerl, etwas Besonderes zum Thema Rock aus Deutschland, ist ein Vorschlag von euch, aber sehr, sehr coole Nummer, coole Band, kannte ich vorher nicht. Hören wir uns gleich.
1: Aber den Frontman kanntest du schon. Das verrate ich dir jetzt.
0: Aha.
1: Ja.
0: Na schau, weiß ich gar nicht. Schauen wir gleich.
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3: Wir haben heute ein bisschen zum Durchschnaufen gehabt. Temperaturen unter 20 Grad waren in den frühen Morgenstunden unterwegs und jetzt langsam gehen wir in Richtung 20 oder mehr. In Ried im Innkreis zum Beispiel in Oberösterreich sind es 20 Grad und 25 bis 33 sind die heutigen Höchstwerte. Dazu gibt es viel Sonnenschein, ein Badewetter-Donnerstag.
0: Danke Sarah. 8.52 Uhr, die Nachrichten mit Alex Zücker.
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4: Die Trockenheit setzt auch den Seen im Land zu. Der Neusiedlersee, der größte Steppensee in Mitteleuropa, nähert sich seinem historischen Tiefststand. Mit 115 Metern über der Adria liegt der Wasserstand nur noch ein paar Zentimeter über dem bisher tiefsten Wert für Mitte August. Baden, Segeln, Surfen und teilweise auch Bootsfahren sind trotzdem noch möglich, heißt es heute früh. Kritischer wird es für den Fischbestand in den Lacken rund um den See. Immer mehr werden aus den Gewässern geholt und in Teiche gebracht. Gefühlt halb Österreich ist im Urlaub und das bedeutet Hochsaison für Einbrecher. Damit nichts passiert, müssen unbedingt alle Fenster und Türen ganz geschlossen sein, wenn man wegfährt, heißt es von der Polizei. Außerdem lohnt es sich am Abend Lampen mit Zeitschaltuhren einzuschalten. Social Media Postings aus dem Urlaub sind keine gute Idee, denn Einbrecher lesen oft mit, warnt die Polizei. Wegen Social-Media-Sucht steht der Facebook- und Instagram-Konzern Meta seit gestern erstmals vor einem Bundesgericht in den USA. Konkret wird Meta vorgeworfen, Kinder abhängig und damit psychisch krank zu machen. Die Anklage stammt von 4 US-Bundesstaaten. Sie verlangen Verbote und massive Beschränkungen bei Instagram und Facebook. Tausende Urlauber sitzen nach dem Ausbruch des Ätna weiter auf Sizilien fest. Die Sperre des Flughafens von Catania ist erneut verlängert worden, vorerst bis morgen Freitag, 2 Uhr früh. Wie lange der Vulkan Ätna noch brodelt und Asche spuckt, ist unklar.
0: Danke, Alex. Blick auf die Straßen, 8.54 Uhr.
1: Ja, da blicken wir gleich von den Straßen, wo es sehr gut läuft, auf die Schienen. Und zwar in Wien, da gibt es einen Kabelbrand auf der S-Bahn-Strecke. Und es sind zwei Strecken betroffen. Hauptbahnhof, Südtiroler Palatz, Praterstern und auch Wien-Mitte und Geiselbergstraße. Und das ist die Strecke zum Flughafen. Das heißt, wenn ihr heute wegfliegen wollt, der Cut fährt nicht, die S-Bahn fährt auf dieser Strecke nicht. Es gibt Ersatzbusse, aber der schnellste Weg ist zum Hauptbahnhof fahren und von dort mit einem der Fernverkehrszüge zum Flughafen oder auch der Vienna Airport Bus. Und es wird auch heute den ganzen Tag noch so bleiben.
0: Gute und sichere Fahrt und auch guten Flug.
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0: Am Donnerstag, einen schönen guten Morgen, schönen Weg in den Vormittag. Es ist der 13. August, kurz vor 9, 8.57 Uhr. Vielleicht die letzten 2 Arbeitstage vor dem Sommerurlaub. Vielleicht seid ihr diejenigen, die dann erst so in der zweiten Hälfte vom August wegfliegen, wegfahren, wenn alle anderen schon ihren Urlaub hinter sich hatten.
3: Ja, dann wünschen wir eine wunderschöne Vorfreude. Und wenn es doch nicht so ist, dann sind es 2 Tage noch bis zum Wochenende.
0: Ja, das nehmen wir natürlich
3: auch. Das ist auch ein Weg, den man gehen kann.
0: Viel Kraft, viel Energie für den Arbeitstag jetzt einmal mit Billy Idol. Und Rebel Yell. Das ist 88.6 am Donnerstag.

88.6 am Donnerstag. 2 nach 9, gleich schauen wir wieder zur Musik aus Österreich. 88.6 Rot-Weiß-Rock nach den Foo Fighters und Learn to Fly. Schönen guten Morgen mit 88.6.

0: Foo Fighters, Learn to Fly, 88.6 am Donnerstagvormittag, 9.06 Uhr.
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0: Wisst ihr das eh, dass ihr einmal am Tag voten könnt und eure Stimme abgeben könnt? Jeden Tag könnt ihr das einmal machen. Radio 88.6 AT. Wir sind mittendrin in der 88.6 Rot-Weiß Rockstage 2026 und suchen natürlich auch heuer wieder unseren neuen Headliner. Eine Band aus Österreich, die einfach aufs nächste Level möchte, die raus aus dem Probenkeller möchte, hin auf die großen Bühnen des Landes, und wir wollen da mithelfen. 9 Bands aus Österreich haben es ins Halbfinale geschafft. Die findet ihr alle auf radio88.6 AT und da könnt ihr eben auch voten.
2: Nach dem Halbfinale kommt was? Natürlich das große Finale, und ihr entscheidet, wer da drinnen steht auf radio88.6.at per Online-Voting. 9 Artists sind da dabei, unter anderem auch Spatzenhirn. Und der Hubi von Spatzenhirn hat uns erklärt, wie sich sein Geschmack und der vom Maxlmore, von seinem Bandkollegen, bei Spatzenhirn mischen.
3: Der Maxlmore war immer so der eher so der poppigere, und ich wollte immer mehr so ein bisschen den dreckigeren Rotzpunk.
4: Genau.
3: Und wir treffen uns da irgendwo in der Mitte und wir finden es eigentlich beide voll geil.
0: Das wäre auch blöd, wenn ihr es nicht voll geil finden würdet.
2: Und so entsteht Pop-Punk.
5: Der dreckige Rotzpunk. Das ist schon eine schöne Beschreibung.
2: Ja, und die geben einfach voll Gas und machen sehr, sehr viel Spaß und haben auch offensichtlich sehr, sehr viel Spaß beim Musik machen und auch beim Live-Spielen. Und wir hören jetzt rein. Im Halbfinale der Headliner-Suche 88.6 Rot-Weiß Rockstage 2026 Spatzenhirn mit Vielleicht morgen.

0: das von einem Anime-Intro. Finde ich sehr cool, schreibt Jasmin. Ja. Ich höre das total, was immer. Das könnte auch der neue Intro-Song von der neuen Pokémon-Serie sein.
1: Vollgas. Stimmt, stimme ich dir komplett zu. Musik aus Österreich war das, 88.6 Rot-Weiß Rock. Spatzenhirn mit Vielleicht Morgen sind einer der neuen Halbfinalisten bei unserer Suche nach unserem neuen Headliner, eben der 88.6 Rot-Weiß Rockstage. Alle Infos und das Voting radio88.6.at. Gleich ein Schmankerl wieder mit dabei. Rock aus Deutschland bei Zeiger mal. Angeblich kenne ich den Frontman, aber ich kenne die Band
0: nicht. Wahrscheinlich nicht beim Namen, aber der hatte vorher ein Projekt und das kennen wir alle.
1: Na, das ist interessant.
2: Ein Projekt, das wir alle kennen.
0: Er war vorher bei einer Band, die hat er verlassen und die Band, die er verlassen hat, die kennen wir alle.
2: Tipp.
0: Nein.
1: Anfangs, sie haben sich
0: umbenannt. Als er dabei war, haben sie noch anders
1: wir
0: geheißen,
1: schon
0: als
1: dabei,
0: sie heute
1: die
0: heißen.
1: Woche. Ja, haben wir schon dabei gehabt. Schon dabei? Also weiß wirklich nicht. Ich dachte, das macht dann Spaß.
2: Sag einen Anfangsbuchstaben.
1: Nein, Sarah, jetzt warte halt kurz. 3 Minuten 21, schaffst du das? Brian Adams.
2: Nein.
1: Okay. Summer of 69, jetzt auf 88.6.

0: Brian Adams, Summer of 69, 88.6 am Donnerstagvormittag. Kurz nach 9:15 ist es, 9.16 Uhr. Zeit für Zeiger mal, der Platz in der Rock'n'Roll Sommerschule, wo wir ein Schmankerl mit dabei haben. Entweder von uns vorgeschlagen oder natürlich von euch. Und da müssen wir mal Danke sagen, weil ihr schickt uns da echt täglich, wöchentlich zu jedem Thema immer viele Sachen. Wir hören uns dann das alles an, schauen mal so durch und schauen dann natürlich, dass wir so viel wie möglich unterkriegen und sind jetzt in der Rock aus Deutschland Woche. Und da hat der Gonzo was mit. Da haben wir jetzt schon sehr mystisch drüber geredet. Irgendwas, irgendwie in einer Form kennen wir das.
1: Ja, also diese Band, die der Gonzo vorschlägt, die haben einen Frontman und der war vorher Frontman von einer anderen Band und diese Band kennen wir alle.
2: Jetzt sag endlich.
1: Jetzt sagen wir mal, lassen wir mal den Gonzo reden.
3: Okay. Hallo, da ist der Gonzo aus Tirol und ich darf mich freuen, wenn es von Ghost Kid Ivory spielen hat. Das ist eine Band vom Ex-Eskimo Callboy Frontman Sushi, der gerade mit neuer Besetzung mit einem neuen Album in Deutschland durchstartet.
1: Jawohl.
0: Sushi.
1: Sushi Biesler.
2: Ja. Aha. Jetzt heißen sie natürlich Electric Callboy. Genau. Früher waren sie
0: Eskimo. Und die hatten die Woche schon mit.
1: Ja. Noch Eskimo Callboy, dann hat er die Band verlassen, hat Ghost Kid gegründet 2020.
2: Ja,
1: jetzt
2: natürlich.
1: Haben die ein neues Album in der Pipeline. Alle Bandmitglieder neu, außer der Sushi. Das neue Album kommt am 2. Oktober. Die neue Single ist das, was der Gonzo sich wünscht. Ivory. Und am 14. Oktober sind sie live in Wien.
0: Ghost Nork. Kid. Ja, Sushi ist schon mal was ich sehr mag. Also glaube ich, dass mir der Song auch gefallen wird. Ghost Kids mit Ivory jetzt auf 88.6.

0: Nicht schlecht, Herr Specht, schreibt uns die Iris aus Machfeld.
1: Ja, gefällt mir auch Ghost Kid mit Ivory hier auf 88.6 am Donnerstagvormittag, 9.21 Uhr. Danke da an den Gonzo aus Tirol, hat uns das vorgeschlagen, passend zum Wochenmotto Rock aus Deutschland. Was haben wir gleich für euch mit dabei? Na schau, geht schon weiter mit Rock aus Deutschland. Die Ärzte mit Plan B gleich hier auf 88.6.
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3: Es gibt heute und übers Wochenende sehr viel Sonnenschein. Leider nicht der Regen, den wir vielleicht eigentlich gegen die Trockenheit bräuchten. Und Temperaturen über 30 Grad. Heute bis zu 33 Grad möglich. Vor allem im Westen Österreichs heute die 33 Grad. Morgen der Freitag auch so um die 31 bis 34 Grad. Und bis zum Sonntag aus aktueller Sicht geht es dann schon noch einmal weiter nach oben. So 35, 36 Grad Sonntag dann wieder die Höchstwerte.
1: Danke Sarah. 9.22 Uhr die Schlagzeilen mit Alex Hücker.
4: Die Trockenheit setzt auch den Seen im Land zu. Der Neusiedler See, der größte Steppensee in Mitteleuropa, nähert sich seinem historischen Tiefststand. Mit 115 Metern über der Adria liegt der Wasserstand nur noch ein paar Zentimeter über dem bisher tiefsten Wert für Mitte August. Baden, Segeln, Surfen und teilweise auch Bootsfahren sind trotzdem noch möglich, heißt es heute früh. Kritischer wird es für den Fischbestand in den Lacken rund um den See. Immer mehr werden aus den Gewässern geholt und in Teiche gebracht. Gefühlt halb Österreich ist im Urlaub und das bedeutet Hochsaison für Einbrecher. Damit nichts passiert, müssen unbedingt alle Fenster und Türen ganz geschlossen sein, wenn man wegfährt, heißt es von der Polizei. Außerdem lohnt es sich am Abend, Lampen mit Zeitschaltuhren einzuschalten. Social-Media-Postings aus dem Urlaub sind keine gute Idee, denn Einbrecher lesen oft mit, warnt die Polizei. Wegen Social-Media-Sucht steht der Facebook- und Instagram-Konzern Meta seit gestern erstmals vor einem Bundesgericht in den USA. Konkret wird Meta vorgeworfen, Kinder abhängig und damit psychisch krank zu machen. Die Anklage stammt von 4 US-Bundesstaaten. Sie verlangen Verbote und massive Beschränkungen bei Instagram und Facebook. Tausende Urlauber sitzen nach dem Ausbruch des Ätna weiter auf Sizilien fest. Die Sperre des Flughafens von Catania ist erneut verlängert worden, vorerst bis morgen Freitag, 2 Uhr früh. Wie lange der Vulkan Ätna noch brodelt und Asche spuckt, ist unklar.
1: Danke, Alex. Blick auf die Straßen, 9.23 Uhr. Zwei Unfälle sind in Niederösterreich passiert.
0: Ja, schauen wir auf die A21 zuerst. Richtung Wien Süd bei Brunn. Da blockiert im Baustellenbereich ein defekter LKW den baulich getrennten rechten Fahrstreifen und man kommt da auch nicht vorbei. Also bei der Einfahrt in den Baustellenbereich unbedingt den baulich getrennten linken Fahrstreifen nehmen. Und dann nochmal Niederösterreich. Auf der A1 beim Knoten St. Pölten hat es gleich zweimal gekracht und zwar in beiden Richtungen. Also A1 Knoten St. Pölten in beiden Richtungen auf gleicher Höhe Unfälle passiert. Jeweils der rechte Fahrstreifen ist blockiert.
1: Gute und sichere Fahrt, wo es geht.
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3: Am Donnerstag, 13. August, kurz vor 9:30, 9.28 Uhr, das heißt gleich wieder Zeit für eure Worte. Der Charlie aus Wien, der steht schon in den Startlöchern. Das ist ja der Platz, wo ihr euch austoben könnt, kreativ werden könnt. Vielleicht habt ihr einen Lieblingsspruch, ein Mantra. Irgendwas kann positiv, negativ, neutral sein. Etwas, das ihr mit uns teilen wollt.
4: Man kann ein bisschen drüber nachdenken müssen, man kann aber auch einfach die Fakten auf den Tisch legen und sagen, am Tag ist hell und in der Nacht ist dunkel.
3: So war es gestern, ne?
4: Liebe ich. Danke, Udo aus Innsbruck noch einmal für die Worte.
3: Bin schon gespannt, was der Charlie mit hat. Davor gibt es jetzt noch die Ärzte, Plan B, das ist 88.6 am Donnerstag.

0: Eigentlich alles, was die Ärzte singen, kann man auch für eure Worte verwenden. Das sind immer gute Sprüche.
1: Das stimmt allerdings.
0: Immer gute Aussagen. Plan B hier auf 88.6 am Donnerstagvormittag. Es ist 9.32 Uhr, kurz nach 9:30 und das ist jetzt eben Platz für eure Worte. Ein Spruch, ein Motto, was auch immer ihr uns da lassen möchtet, hat auch der Charlie mit. Müssen wir davor irgendwas erklären, weil manchmal müssen wir ja was sagen.
1: Ja, ich muss dazu sagen, es gibt verschiedene Herangehensweisen ans Leben, vor allem bei herausfordernden Situationen. Ja. Man kann dagegen kämpfen oder man kann sich fügen, man kann sich anstrengen oder akzeptieren, man kann sich weigern oder das Beste draus machen. Ich lasse euch selbst entscheiden, was der Charlie sagt.
2: Ich bin der Charlie aus Wien und ich habe jetzt schon ein Eis, wenn ich drauf scheiß.
0: Ich habe jetzt schon was?
1: Ich habe jetzt schon ein Eis, weil ich so scheiße.
3: Oh, ich liebe alles an diesem Spruch.
1: Ja, einfach, Charlie sagt einfach, wurscht, jetzt gibt's Eis.
3: Ja, perfekt.
0: Nehmen wir. Ah, Eis, weil ich drauf scheiße. Fein, sehr
3: müssen
0: gut.
3: Müssen wir heute nachkaufen gehen.
0: Ja, genauso wollen wir es bitte, wie das der Charlie gemacht hat aus Wien. Name, wo seid ihr her, was ist eben euer Spruch, den ihr mit uns allen teilen wollt? Bitte her. Per WhatsApp-Sprachnachricht an uns 0676 83 88 6100 und morgen um kurz nach 9:30 hören wir uns die nächste Weisheit oder den nächsten Spruch oder eben die nächste Wurstigkeit an. Jetzt verabschieden wir uns in den Vormittag. Viel Spaß noch mit 88 6 und gleich Linkin Park zum Beispiel, Volbeat und jetzt Lenny Kravitz, Fly Away. Schönen Vormittag.

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1: Also die Temperaturen gehen heute nochmal und wieder auf bis zu 33 Grad hinauf, muss aber nicht überall so heiß werden. Die Temperaturen momentan haben wir in Klagenfurt 22 Grad, genauso in Innsbruck. St. Pölten misst aktuell 19. Wie geht's heute weiter? Es wird nochmal heiß. Vor allem im Westen Österreichs könnte man diese 33 Grad erreichen. Ansonsten vielleicht nicht ganz so heiß. Es gibt ganz viel Sonnenschein, allerdings auch wieder über den Bergen. Vielleicht da und dort ein paar Schauer, bleibt aber die Ausnahme. Morgen am Freitag dann Temperaturen bis zu 34 Grad. Ja, da sollte man mal wieder überall fast über 30 Grad bekommen und wieder auch morgen viel Sonnenschein. Im Bergland vielleicht ein paar Wölkchen mit ein paar kurzen Schauern. Und damit geht's weiter zu Alex Sücker. Hier sind die Nachrichten.
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3: Die Notfallmedikamente für Wespenallergiker werden langsam knapp in Österreich. In Vorarlberg etwa kann es bei Bestellungen des Adrenalin-Pens derzeit zu längeren Wartezeiten kommen. Denn heuer ist die Nachfrage besonders hoch, heißt es aus der Apothekerkammer. Zum einen ist heuer ein starkes Wespenjahr und das in ganz Europa. Zum anderen reagieren immer mehr Menschen allergisch auf Stiche. Österreichs Polizei hat neue Bombenschutzanzüge bekommen. Die 8 Anzüge gehen an den Entschärfungsdienst. Sie sind notwendig geworden, weil bei der alten Schutzausrüstung die garantierte Schutzwirkung bereits abgelaufen ist. Gekostet haben die Spezialanzüge fast 500.000 Euro. Der Neusiedlersee, der größte Steppensee in Mitteleuropa, nähert sich seinem historischen Tiefststand. Mit 115 Meter über der Adria liegt der Wasserstand nur noch ein paar Zentimeter über dem bisher tiefsten Wert für Mitte August. Baden, Segeln, Surfen und teilweise auch Bootsfahren sind trotzdem noch möglich. Vor Sardinien ist eine 30 Meter lange Luxusjacht gesunken. Ursache war ein Motorschaden, der einen Brand im Maschinenraum ausgelöst hat. Die 14 Menschen an Bord konnten rechtzeitig gerettet werden. Besonders bitter, der Besitzer hat die Yacht erst 4 Tage zuvor übernommen.
1: Dankeschön. Schauen wir auf die Straßen um 9.54 Uhr. Da gibt es momentan in Niederösterreich, Oberösterreich und Wien ein paar Probleme. Und zwar starten wir da gleich in Niederösterreich. A21 Richtung A2, Vösendorf. Bei Brunn am Gebirge gibt es einen defekten LKW im Baustellenbereich auf der baulich getrennten rechten Spur. Das heißt, man kommt da nicht vorbei. Bitte links nehmen. A1 in beiden Richtungen beim Knoten St. Pölten, da ist jeweils ein Unfall passiert, also pro Richtung ein Unfall, das heißt jeweils aber auch die rechte Spur gesperrt. Da gibt es auch Verzögerungen. Ihr braucht hier momentan vor allem Richtung Salzburg-Linz 15 Minuten länger. Was tut sich sonst in Oberösterreich? Gibt es auch 20 Minuten plus vor einer Baustelle auf der A1 Richtung Salzburg zwischen Forchdorf und Lackirchen-Ost. Und in Wien gab es einen Kabelbrand auf der S-Bahn-Strecke, Hauptbahnhof Südtiroler Platz, Praterstern, Wien-Mitte, Geiselbergstraße. Da gibt es ersatzweise Busse. Das wird vermutlich noch den ganzen Tag dauern. Das heißt, auch die Strecke zum Flughafen und auch der Cut fährt nicht. Öffentlich zum Flughafen kommt ihr am besten mit den Fernverkehrszügen vom Hauptbahnhof oder mit dem Airport-Bus. Wie gesagt, soll vermutlich heute noch den ganzen Tag so bleiben. Das war's aber. Gute Fahrt.
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Ihr habt keine einzige gesehen. Vielleicht eh manchmal auch nicht so schlecht. So oder so, Kaffee, ja? Einmal für mich bitte und dazu Good Charlotte und A Day to Remember. Schönen Donnerstagvormittag, es ist 9.59 Uhr.

0: Muse, time is running out auf 88.6, schönen Donnerstag, 13. August. Wie schaut es denn bei euch aus jetzt so da demnächst, so Anfang September? Habt ihr da Zeit? Ich ist noch ein bisschen hin, aber ne? Schon, oder?
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1: Sonnig und sommerlich, warm, / heiß heute wieder im ganzen Land. 25 bis 33 Grad bekommen wir. Am heißesten wird es im Westen des Landes. Und morgen am Freitag dann auch bis zu 34 Grad möglich. 26 bis 34 Grad sind dabei. Morgen wieder strahlend sonnig, vielleicht am Nachmittag ein paar Wölkchen und im Bergland ein paar kurze Schauer, bleiben aber die Ausnahme. Schauen wir auf die Straßen. 10.25 Uhr, ein Blick auf die Straßen in Niederösterreich. Gibt es zwei Unfälle, und zwar auf der Westautobahn beim Knoten St. Pölten, aber in beiden Richtungen. Also pro Richtung ist ein Unfall passiert. Deswegen auch jeweils die rechte Spur blockiert. Richtung Salzburg verliert ihr aktuell so 20 bis 30 Minuten. Ansonsten schaut es ganz gut aus. Allerdings, was die Öffis betrifft, in Wien gab es einen Kabelbrand auf der S-Bahn-Strecke, und zwar Hauptbahnhof Südtiroler Platz Praterstern, Wien Mitte Geißelbergstraße. Da gibt es ersatzweise Busse, Strecke zum Flughafen, aber auch der CAT fährt nicht. Das heißt, zum Flughafen kommt ihr am besten mit den Fernverkehrszügen vom Hauptbahnhof oder mit dem Airportbus. Und das Ganze wird vermutlich noch den ganzen Tag dauern. Sonst läuft's aber. Ich wünsche weiterhin eine gute Fahrt.
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0: Poison mit Alice Cooper geht's durch den Donnerstagvormittag hier aus 88.6 und ihr habt nur mehr 21 Stunden, 28 Minuten und gleich nur mehr 40 Sekunden Zeit. Dann ist vorbei, ja?
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0: The Offspring, Self-Esteem auf 88.6 am Donnerstag. Ein bisschen Wetter, ein bisschen Nachrichten, ein bisschen Verkehr nämlich, gibt's gleich. Und danach zum Beispiel Shinedown am Start oder Hailstorm.
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0: Viel Sonnenschein heute im ganzen Land, die Temperaturen im Westen wieder am wärmsten. Wir bekommen heute so zwischen 25 und 34 Grad am Nachmittag, also die Höchstwerte am Nachmittag, und da wird es im Westen wieder am wärmsten. Wir haben aktuell in Bregenz knappe 25 Grad, genauso auch in Linz, in Hartberg derzeit 24. Die Sonne bleibt uns heute erhalten, auch morgen am Donnerstag strahlend sonnig, nein, morgen am Freitag, so rum, strahlend sonnig, maximal 26 bis 34 Grad, und da wird es dann eher wieder im Osten am wärmsten. Weiter geht's zu den Nachrichten, hier ist Hannes Harb.
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2: Den Österreicherinnen und Österreichern ist die Nachbarschaft wichtig. Deswegen betreiben 4 von 10 auch aktive Nachbarschaftshilfe, zeigt eine aktuelle ImmoScout24-Umfrage. Ganz vorne bei der Nachbarschaftshilfe sind kleinere handwerkliche Tätigkeiten, wenn jemand Hilfe braucht. 14% helfen auch älteren oder alleinlebenden Nachbarn. Was dabei auffällt, die Jüngeren zwischen 18 und 29 Jahren sagen, dass sie gerne bereit sind zu helfen. Die Älteren zwischen 50 und 69 Jahren tun es dann aber auch tatsächlich. Die Notfallmedikamente für Wespen- oder Bienenallergiker werden langsam knapp. In Vorarlberg kann es bei Bestellungen des Adrenalin-Pens derzeit zu längeren Wartezeiten kommen. Denn heuer ist die Nachfrage besonders hoch, heißt es aus der Apothekerkammer. Zum einen ist heuer ein starkes Wespenjahr, und das in ganz Europa. Zum anderen reagieren immer mehr Menschen allergisch auf die Stiche. Das Bundesheer hat in Oberösterreich den Schutz kritischer Infrastruktur geübt. Die Krisenübung hat es am Gelände des stillgelegten Kohlekraftwerks Riedersbach gegeben. 130 Soldatinnen und Soldaten samt Fahrzeugen und Panzern haben daran teilgenommen. Für 2 Wochen hat das Heer unterschiedliche Szenarien durchgespielt. Einen großen Glückspilz gibt es in den USA. Eine Spielerin oder ein Spieler hat den Powerball-Jackpot gewonnen. Im Pott waren 1 Milliarde US-Dollar, also umgerechnet über 900 Millionen Euro. Den größten Jackpot der US-Geschichte hat es übrigens vor 4 Jahren mit knapp über 2 Milliarden US-Dollar gegeben.
0: Das sind doch Summen, kann man sich nicht vorstellen, oder? Ja. Wahnsinn. Was man mit dem Geld alles machen könnte auf der Welt, Wahnsinn. 10.54 Uhr, schauen wir weiter auf die Straßen. In Niederösterreich gibt es einen defekten LKW auf der A1 Richtung Salzburg bei St. Pölten Süd. Da verliert er aktuell 20 Minuten. Und in Salzburg auf der B311 bei Zell am See, da braucht ihr auch 20 Minuten länger, vor allem wenn ihr von Lend Richtung Zell am See fahren möchtet. Aber auch aus der Gegenrichtung braucht ihr vor Zell am See 10 bis 15 Minuten länger. Gute Fahrt!
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17: Yes, mit Volldampf Richtung Mittagspause. Aber sowas von. Es ist 3:03. Einen schönen Donnerstagvormittag. Und wir schauen auch nochmal gleich kurz auf Nachmittag. Also auf nach die Mittagspause. Weil da gibt es immer um 14 Uhr den Doppelkick. Das sind zwei ganz spezielle Motivationssongs, immer um 2 am Nachmittag. Für die Motivation gegen das Nachmittagstief, das ich gerne, sehr gerne, wer kennt es nicht, nach der Mittagspause so ein bisschen einschleicht. Ja, so leichte Müdigkeit, so ein, nur so ein Nickerchen wäre schon fein, gell, Chef erlaubt es einem aber nicht, klar, ja. Deswegen zwei ganz spezielle Songs immer um 2. Und im Sommer sind die noch spezieller, weil jede Woche unter einem ganz besonderen Motto steht. Diese Woche dreht sich alles um Strandliegesongs, habe ich es liebevoll getauft. Und zwar geht es um Songs, die einfach zum Sommer passen, am Strand liegen, dieses Feeling verbreiten. Da hatten wir die Woche schon Splish Splash oder von Bobby Darin zum Beispiel. Oder was hatten wir mit dabei? Bilderbuch mit Plunge war mit dabei am Dienstag. Zum Beispiel Rhyme-A-Lime, Ding Dong oder Ab in den Süden. Also ja, lauter Sachen, die mit Strand liegen und Sommer und Schwimmen gehen vereinbar sind. Und Vorschläge bitte gerne zu mir. WhatsApp-Nummer 0676 83 88 6100. Welche zwei Strandliegesongs möchtet ihr heute um 2 gerne hören? Gerne schicken. Und außerdem passend dazu spiele ich gleich wieder mit der Alex. Wer oder was bin ich? Thema Strandliegesongs. Also alles, was da dazu passt. Ich hoffe, ihr spielt's mit. Ja, gleich nach den Proclaimers und Shinedown. Schönen Vormittag, gleich 11. 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

0: 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Hier ist 88.6 am Donnerstag. Einen schönen Vormittag, 11:06.
1: Upsi, ist dir ein Sandkörnchen in den Rachen geflogen?
0: Ich glaube, es war Staubflankerl. Sandkörnchen wäre mir tatsächlich lieber. Alex schon im Studio, ich habe es angekündigt, wir spielen gleich wieder eine Runde Wer oder was bin ich?
1: Ja.
0: Zum Thema Strandliege-Songs oder besser gesagt einfach Strandliegen, Sommer, am Meer sein, schwimmen gehen, baden gehen und so weiter. Das ist ja genau unseres.
1: Ja.
0: Ja. Und weil im Doppelkick um 14 Uhr die Woche das Thema Strandliege-Songs ist, alles was zum Sommer passt. Und Alex, du hast dir wieder was überlegt, wer oder was du sein möchtest und wir raten.
1: Ja, natürlich wieder so ein bisschen, ist das eh was Cooles, aber ich denke schon.
0: Gestern warst du die Ebbe.
1: Gestern war ich die Ebbe.
0: Ich war der Strohhalm.
1: Ist auch cool.
0: Und jetzt schauen wir mal, seid ihr bereit? 0676 83 88 6100. Wir setzen unsere Detektivmützen auf sozusagen, unsere Sherlock Holmes Mützen und werden raten, wer oder was die Alex ist. 0676 83 88 6100. Die WhatsApp-Nummer. Fragen stellen, auf die die Alex mit Ja oder Nein antworten darf. Mehr Antwort darf sie im Prinzip eigentlich nicht geben. Und ich fange mal wieder an mit dem obligatorischen. Bist du ein Wer?
1: Nein.
0: Du bist ein Was?
1: Ja.
0: Jetzt kommt das wieder. Gestern auch schon so. Dieses Bist du ein Was bei der Ebbe, wusste man ja noch nicht. Und sie, nein.
1: Ja, das ist auch, das war auch schwer. Ich bin ein Was. Ich bin ein
0: Du bist
1: was.
0: Eher ein Was als ein Wer. Okay.
1: Ja, auf jeden Fall.
0: Okay,
1: auf jeden
0: Fall. Das hilft uns schon mal, oder? Gabriele, ein Gegenstand?
1: Na, sozusagen. Naja, für mich ist ein Gegenstand immer etwas, mit dem man etwas tut. Ja, sag mal ja.
0: Tschüss, ich bin raus. Ja? Nein, ehrlich jetzt. Okay, also du bist, so wie es ausschaut, ein Gegenstand. Okay, ein Gegenstand, das zu Strand und Sommer und so weiter passt.
1: Ja.
0: Gut, kann man dich angreifen?
1: Ja.
0: Ja. Okay. Wie sie lacht, das ist so süß. Wie sie, so diese diebische Freude, dass wir so komplett blank sind. Okay, gut. Dominik, bist du an Land?
2: Auch.
1: Auch.
0: Okay, bist du flüssig, möchte Alexander wissen. Wir kriegen von der keine klare Aussage. Was ist denn das?
1: Beides.
0: Also man kann dich angreifen, du bist flüssig, aber nicht, also...
1: Oder auch nicht.
0: Bist du schwer? Sagen wir über 100 Kilo.
1: Wenn ich, in der Regel ja, aber wenn ich nur ein einziges bin, nicht.
0: Ich kenne sie euch aus, ich kenne mich überhaupt nicht mehr aus. Ja, also ich stehe komplett an. Gabriele möchte wieder wissen, Eiswürfel?
1: Nein.
0: Mhm, okay. Bist du Eis, möchte Markus wissen?
1: Nein.
0: Also nichts mit Eis?
1: Nein.
0: Bist du ein, Rafi, bist du ein Element?
1: Nein.
0: Bist du Sonnencreme?
1: Nein.
0: Bist du was zum Essen?
1: Ja. Dein Blick? Ja.
0: Kann man? Also, das ist ja was. Also. Okay, man kann dich essen. Also, man kann dich essen.
1: Ja.
0: Ja. Du bist vielleicht ein bisschen flüssig. Manchmal aber auch, muss aber nicht sein.
1: Ja.
0: Man kann dich angreifen.
1: Ja.
0: Und so richtig Gegenstand bist du aber auch nicht. Schon ein bisschen. Also, bist du was zum Essen?
1: Ja.
0: Naja, bist du was zum Trinken?
1: Würde ich nicht empfehlen.
0: Okay, na wenigstens kann man da mal eine
1: aber
0: gescheite Aussage.
1: Kann man auch.
0: Minarisch. Bist du eine Muschel?
1: Nein.
0: Mhm. Rafi, bist du ein Slushy?
1: Nein.
0: Okay, Gabriele, flüssig, wenn warm? Fragezeichen?
1: Nein.
0: Okay, wer oder was ist die Alex? Wir wissen schon, sie ist kein Wer, sie ist ein Was. Etwas, das mit Strand, Sommer und so zu tun hat. 0676 83 88 6100. Sie ist was zum Essen. Sie ist vielleicht flüssig, vielleicht mal auch nicht. Man kann sie angreifen. Bist du ein Fisch?
1: Nein.
0: Mhm. Eis ist es nicht.
1: Nein, Eis bin ich
0: nicht. Also komplett weg vom Eis und Eiswürfeln, können wir?
1: Komplett weg.
0: Okay, Wassermelone?
1: Nein.
0: Was haben wir denn da noch? Da kommt so viel. Alex, so lieb, das kommt auch jeden Tag. Bist du eine Seegurke?
1: Nein, bin ich nicht.
0: Okay.
1: Ja, ich bin, wenn ich im Wasser bin, eine Seegurke, definitiv. Nein, das ist jetzt nicht die Lösung. Das
0: du bist keine Gurke?
1: Nein, ich bin keine Gurke.
0: Nein.
1: Manchmal bin ich eine Gurke. Nein, das hat jetzt damit nichts zu tun. Entschuldigung, das war jetzt
0: okay.
1: Verwirrend. Nein,
0: ist eh schon wurscht.
1: Keine
0: das ist
1: Gurke. Keine
0: eh
1: Gurke,
0: schon komplett nix. Verwirrend momentan, muss ich ehrlich sagen. Bist du eine Schneeflocke?
1: Nein, bin ich auch nicht.
0: Okay, was haben wir dann da noch? Schweißtropfen.
1: Ja.
0: Also sie ist eigentlich alles oder nichts, merke ich gerade. Kann das sein? Bist du Plankton?
1: Nein.
0: Kann man sicher auch essen, wenn man es unabsichtlich einatmet, nehme ich mal an. Ja? Okay, Wassermelone kommt ganz oft, das bist du nicht.
1: Bin ich nicht.
0: Eis kommt auch ganz oft, bist du nicht. Generell bist du das mehr?
1: Nein.
0: Weil dann wärst du flüssig und nicht nur hin und vielleicht auch flüssig. Ne? Ah, Meerwasser, nein. Wassermelone, nein. Bist du eine Qualle?
1: Nein.
0: Aha. Bist du Roman? Zitrone?
1: Nein.
0: So was zum Essen, wissen wir ja auch schon.
1: Aber, soll ich ein bisschen helfen?
0: Ja.
1: Das mit der Zitrone könnte man kombinieren.
0: Ah. Ja, okay. Gernot schreibt, Kokosnuss?
1: Nein.
0: Die kann man mit Zitrone, würde ich nicht machen, aber kann man? Okay, man kann es mit Zitrone kombinieren. Ma. So, was haben wir denn da? Limette. Oh! Aha, okay, jetzt ist die Frage. Pudding?
1: Nein.
0: Bist du ein Sorbet?
1: Nein.
0: Bist du eine Auster?
1: Nein. Aber Auster ist... Nein, ich bin keine Auster, definitiv.
0: Keine Auster. Und du bist aber auch keine Muschel?
1: Nein.
0: Leute, ich habe keine Ahnung. 0676 83 88 600. Bist du ein Pudding?
1: Nein, bin ich nicht.
0: Hm. Okay. Salz?
1: Ich bin Salz.
0: Nein, hör auf!
1: Großartig. Ich bin Salz. Das haben wir jetzt im Bar geschrieben, oder?
0: Ich koste meinen letzten Nerve. Wirklich.
1: Naja, aber jetzt überleg, ich kann flüssig sein im Meer, aber ich bin noch zum Essen. Und man kann es auch in ein Getränk geben. Und mit Zitrone bin ich bei Tequila.
0: Ich habe schon verstanden.
1: Wie ich ihm alles erklären will am Ende, oder? Ich bin Salz.
0: Wie blank man sein kann in meinem Fall und wie süß Alex sich freut. Okay, gut. Passt. Na dann. Alex ist Salz. Ja. Dann vielen Dank fürs Mitraten. Wir werden jetzt die Nachrichten mal beantworten.
1: Ja, das ist ein bisschen was, ja.
0: Vielen Dank fürs Mitspielen. Ich überlege mir dann für nächste Stunde auch was. Wer oder was bin ich zum Thema Strand und Sonne und Meer und so weiter? Hailstorm gibt's jetzt. Von mir so

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1: Viel Sonnenschein heute mit dabei im ganzen Land. Die Temperaturen gehen insgesamt hinauf auf 25 bis 33 Grad. Am wärmsten heute im Westen des Landes. Morgen dann umgekehrt, überall strahlend sonnig. Temperaturen 26 bis 34 Grad. Da wird es dann wieder im Osten am wärmsten sein. Und auch am Wochenende viel Sonne mit dabei und auch Temperaturen über 30 Grad. Schauen wir auf die Straßen. 11.25 Uhr, was tut sich aktuell? Wir schauen gleich nach Niederösterreich und zwar auf die A1 Richtung Salzburg. Bei St. Pölten Süd gibt es einen defekten LKW, 20 Minuten plus. Und auch 20 Minuten verliert ihr in Salzburg am Weg nach Zell am See auf der B311 ab Taxenbach. Eine Info noch für Wien, einen Kabelbrand gab es auf der S-Bahn-Strecke. Hauptbahnhof Südtiroler Platz, Praterstern, Wien Mitte, Geiselbergstraße. Da gibt es ersatzweise Busse. Strecke zum Flughafen, auch der Cut fährt nicht. Öffentlich kommt ihr mit Fernverkehrszügen vom Hauptbahnhof zum Flughafen oder Airport-Bus und das Ganze dauert vermutlich heute noch den ganzen Tag. Gute Fahrt.
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0: Ugly Kids Show, Cats in the Cradle auf 88.6 am Donnerstag, am 13. August, 11.36 Uhr haben wir es. Und in Salzburg wird ja prinzipiell mal so, das ist die Idee, Geburtstag von Wolfgang Amadeus Mozart gefeiert. Das ist ja so mal der Plan. Ja? Allerdings muss man sagen, geht nicht ganz auf. 270. Geburtstag des Komponisten ist es. Und da war die Idee, goldfarbene Mozart-Figuren im Mirabell-Garten sozusagen auszustellen. Wurde auch gemacht. Allerdings, 210 davon sind verschwunden. Geflattert, gemopst, geklaut. Ja? Kam auch nichts mehr zurück. Das war unter anderem heute auch Thema in der Früh bei der Rock'n'Roll Sommerschule. Aber nicht nur da wird das detektivische Wissen und Können von euch und uns gefordert, sondern auch beim Thema Lottogewinner, weil der ist auch verschwunden.
1: In der Steiermark, da suchen wir einen Menschen, der seinen oder ihren 8-fach-Jackpot nicht abgeholt hat.
2: Wir erinnern uns bitte. Der erste 8-fach-Jackpot in der Geschichte vom Lotto. Der allererste. Wir haben eh darüber berichtet, auch vor einem Monat. Org, ja, 8-fach-Jackpot erstmals, 12 Millionen Euro da im Topf.
1: 12 Mille!
2: Und dann gibt es einen glücklichen Gewinner und der hat sich bis heute noch nicht gemeldet. Der hat...
3: Das kann einfach nicht.
2: Es ist also noch nichts passiert. Es ist auch die Frage, eben, wer bitte ist das und warum bitte hat sich der noch nicht gemeldet? Und es ist jetzt eben eingegrenzt worden auf die Steiermark, weil der Lottoschein dort abgegeben worden ist. Man fragt sich natürlich auch, warum bitteschön holt diese Person den Gewinn nicht ab. Es wird hier geschrieben, auch ist ein Artikel auf steiermark.at zum Beispiel, dass gerade in der Sommerzeit kann es
3: Urlaub
2: üblich sein, wegen Urlaub und so weiter, dass es vielleicht ein bisschen dauert.
1: Okay.
2: Aber grundsätzlich zu sagen, einen Monat schon, weiß ich es oder weiß ich es vielleicht auch nicht, dass ich 12 Millionen Euro gewonnen habe, ist einfach eine absurde Vorstellung.
1: Stell dir vor, du bist eben im Urlaub, hast das deswegen noch nicht gemacht und ich glaube, jeder kennt das im Urlaub. Ja, prinzipiell denkt man sich schon, ich lasse mir gut gehen, ich gönne mir vielleicht mehr, als ich jetzt zu Hause machen würde. Aber stell dir vor, der oder die eben vielleicht beim Abendessen so, na, also noch einen Cocktail jetzt um 12 Euro, nehme ich mal nicht. Und du bist in Wirklichkeit Millionär.
3: Ja.
1: Sarah, du hast deine eigene Theorie, was vielleicht mit der Person passiert ist.
2: Vielleicht ist die Person, hat sich gedacht, noch bevor sie wusste, ich bin der Gewinner von einem 12 Millionen Euro Jackpot, hat sich gedacht, ich muss jetzt irgendwie Geld machen, ich hol mir die Mozart-Figuren. Vielleicht ist die Person jetzt mit den Mozart-Figuren durchgebrannt, ohne zu wissen, dass sie eigentlich 12 Millionen Euro jetzt im Konto hat.
3: Die Frage ist, was macht die Person jetzt? Bringt sie die Mozart-Figuren zurück und löst den Lottoschein ein oder traust sich das nicht?
2: Denkst du, also, ja, da bin ich jetzt im Zwiespalt, ich weiß es nicht.
1: Du meinst vielleicht wirklich auch untergetaucht im Sinne von, wird auch nie mitbekommen, dass er oder sie Lotto gewonnen hat, sondern ist jetzt
3: halt mit den Mozart-Figuren verschwunden. Mozart-Figuren-Dieb.
1: Aha. Ich dachte vielleicht einsichtig, aber hat jetzt Angst, sich zu stellen oder halt irgendwie sich erkenntlich zu zeigen, weil er oder sie die Person ist, die die Mozart-Figuren gestohlen hat. Aber ich glaube, man könnte das dann zurückzahlen mit den 12
3: Millionen. Ja, ich glaube auch. Ich glaube, wenn du zum Künstler sagst, hey du, ich kauf's dir einfach
1: ab.
3: Im Nachhinein, tut mir leid, aber ich gebe dir...
2: Hefensitz dann ja.
3: Ich verkauf's dir über Wert ab. Ich kann's mir leisten. Dann sagt der Künstler vielleicht auch, okay, nice, alles gut.
2: Es Wahnsinn. Ist auch theoretisch kein Stress. 3 Jahre hätte man Zeit, um den Gewinn zu holen.
1: Okay.
3: Ah, dann verjährt.
1: Gut zu wissen.
3: Aber was passiert dann? Kommt dann ist dann der nächste Schein wird gezogen?
2: Das weiß ich nicht, was dann passiert. Aber ich weiß, dass es 3 Jahre dauert, bis er Zeit hat, jetzt das zu holen.
0: Ja, also das unter anderem heute Thema in der Früh bei der Rock'n'Roll Sommerschule. Wir werden sehen, was passiert mit dem Lottogewinner, mit den Mozart-Figuren. Ja, vielleicht tauschen sie sich ja irgendwie aus. So oder so, morgen wieder ab 6 in der Früh. Und Evanescence mit Afterlife gibt's jetzt am Donnerstag 11.39 Uhr, nein 11.40 Uhr, noch 20 Minuten bis zur Mittagspause und zum Mittagsminikonzert.

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0: So rockt der Donnerstag auf 88.6 mit Iron Maiden, Run to the Hills. Und gleich zwei Live-Songs für euch. Zusammenpacken, Mittagspause. Währenddessen kommt im Radio das Mittags-Mini-Konzert. Gibt es immer auf 88.6 zu Mittag, damit ihr ein bisschen verschnaufen könnt, ein bisschen Live-Feeling bekommt während der Mittagspause und Vorschläge, was wir da gerne mal spielen könnten, sollten, müssten. Zu mir 0676 83 886 100, die WhatsApp-Nummer. Wer heute live aufgeigt, sozusagen gleich nach Wetternachrichten und Verkehr.
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0: Temperaturen in einem normalen Sommerbereich, hätte ich jetzt gesagt. In Tirol, in Mirming, haben wir derzeit 26 Grad. In Salzburg sind es 25, im Almtal 24 Grad, in Oberösterreich, Wiener Neustadt 23 und in der Steiermark haben wir aktuell in Deutschlandsberg 24 Grad. Tageshöchstwerte liegen heute zwischen 25 und 33 Grad. Viel Sonne mit dabei, am wärmsten ist es im Westen des Landes und morgen dann andersrum. Strahlend sonnig bleibt es, 26 bis 34 Grad, ähnlich wie heute. Morgen aber dann am wärmsten wieder im Osten des Landes. 11.52 Uhr, hier ist Hannes Hart mit den Nachrichten.
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2: Die Notfallmedikamente für Wespen- oder Bienenallergiker werden langsam knapp. Wenn man eines bestellen will, kann es derzeit zu längeren Wartezeiten kommen, bestätigt uns die Apothekerkammer. Der Grund für den aktuellen Engpass: einerseits ist heuer ein starkes Wespenjahr, und zwar in ganz Europa, und andererseits reagieren immer mehr Menschen allergisch auf die Stiche. Den Österreicherinnen und Österreichern ist die Nachbarschaft wichtig. Deswegen betreiben 4 von 10 auch aktive Nachbarschaftshilfe, zeigt eine aktuelle ImmoScout24-Umfrage. Ganz vorne bei der Nachbarschaftshilfe sind kleinere handwerkliche Tätigkeiten, wenn jemand Hilfe braucht. 14% helfen auch älteren oder alleinlebenden Nachbarn. Was dabei auffällt, die Jüngeren zwischen 18 und 29 Jahren sagen, dass sie gerne bereit sind zu helfen. Die Älteren zwischen 50 und 69 Jahren tun es dann aber auch tatsächlich. Weil die Donau so wenig Wasser führt, schaltet Rumänien sein einziges Kernkraftwerk ganz ab. Heute Vormittag hat der Betreiber auch den zweiten Reaktorblock heruntergefahren. Das AKW produziert normal so viel Strom, wie ein Fünftel des Landes verbraucht. Erst vor 10 Tagen hat Rumänien einen Felsen gesprengt. Der Versuch, mehr Wasser in Richtung des Kraftwerks zu leiten, ist aber erfolglos gewesen. Der Neusiedlersee, der größte Steppensee in Mitteleuropa, nähert sich seinem historischen Tiefststand. Mit 115 Metern über der Adria liegt der Wasserstand nur noch ein paar Zentimeter über dem bisherigen tiefsten Wert für Mitte August. Baden, Segeln, Surfen oder teilweise auch Bootsfahrten sind trotzdem noch möglich.
0: Wahnsinn, wie trocken, das ist unfassbar. Unfassbar. Wenn es wahr ist, dann wird es so gegen Sonntagabend, Montag, Dienstag Regenschauer geben im ganzen Land. Hoffen wir, ja, dass da, und dann nicht so viel, ist auch wieder klar, ne? Schauen wir auf die Straßen. In Niederösterreich, da haben wir auf der A1 der Westautobahn Richtung Salzburg bei St. Pölten Süd einen defekten LKW immer noch. Der sorgt für Stau und 20 Minuten plus. In Salzburg verliert ihr eine halbe Stunde circa auf der A10 Richtung Salzburg ab Bischofshofen. Und in Wien, wichtige Info am Weg zum Flughafen, da geht momentan nicht wirklich was bei den Öffis, weil es gab einen Kabelbrand auf der S-Bahn-Strecke. Hauptbahnhof Südtiroler Platz, Praterstern, Wien-Mitte-Geisel, Bergstraße. Es gibt ersatzweise Busse zum Flughafen, allerdings fährt auch der Cut nicht. Das heißt, da am gescheitersten mit den Fernverkehrszügen vom Hauptbahnhof fahren oder mit dem Airport-Bus, und das wird vermutlich noch den ganzen Tag dauern. Gute Fahrt.
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16: Yes, yes, halli, hallo. Live-Musik gibt's hier. Seid ihr bereit? Ja? Sehr gut. Es gibt jetzt eine Band, der Bernie hat geschrieben, bitte, bitte spielt's mir die doch. Ich liebe sie seit Jahren. Gibt schon seit 25 Jahren. Heuer werden sie sozusagen 25. 2001 gegründet und nennen sich Blackstone Cherry. Ja, großartig. Was war das jetzt für ein Geräusch, das da rauskommen ist aus meinem Mund? Hoppla. Ja, aber freue ich mich drauf, weil richtig coole Bands machen auch live richtig gute Stimmung. Zwei Songs jetzt aus der Royal Albert Hall, wo sie schon gespielt haben. Me and Mary Jane gleich dabei. Dazu Blame It on the Boom Boom. Blackstone Cherry. Heute Mittags-Mini-Konzert mit 2 Live-Songs. Und ich könnte euch jetzt schon von der Überraschung sagen, die ich noch für euch habe. Aber ich hätte gern, dass ihr einfach ganz gemütlich jetzt einmal das Konzert genießt. Das Mittags-Mini-Konzert, die 2 Live-Songs. Und danach reden wir über die Überraschung, die ich für euch noch habe. Also, Blackstone Cherry, the stage is yours. Sitzen verboten.

0: Blame It on the Boom Boom, Blackstone Cherry auf 88.6 Live-Konzert. Zwei Songs in der Live-Version. Und zwar immer am Montag bis Freitag zu Mittag im Mittags-Mini-Konzert. Ja, bei der Mittagspause mal kurz gedanklich abschalten und sich Live-Musik zuführen, sozusagen. Zum Beispiel, Sigi hat geschrieben, das ist sowas von geil, euer Mittagskonzert. Danke, danke, danke. Liebe Grüße, Grüße Sigi aus Gfühl. Ich hoffe, es hat gefallen. Es hat gemundet, sozusagen. Ja, sehr gut. Dann habe ich ja vorher gesagt, ich habe noch eine Überraschung für euch. Zum einen Songideen oder Bandideen für Mittags-Mini-Konzert. Was würdet ihr gerne mal hören in der Live-Version und gerne auch warum? Ja? 0676 83 88 600, die WhatsApp-Nummer gerne schicken. Und die Überraschung, ich habe für euch, für Blackstone Cherry, am 17. September, da sind sie live in Wien, Tickets jetzt geschenkt. Ja? Blackstone Cherry, 17.09. live in Wien. Tickets gibt's jetzt von mir, aber ich hätte gern was dafür. Und zwar komme ich aus Kentucky. Ja? Und Kentucky verbinde ich in dem Moment, wo ich den Namen höre, automatisch mit so einem Händel-Fast-Food-Restaurant. Ja? Und deswegen hätte ich gerne von euch eine Sprachnachricht mit, ja? Mit so ein bisschen Chicken-Geräusch. Für Blackstone Cherry am 17.09. wird dann ausgelost. 0676 83 88 6100. Die WhatsApp-Nummer mit Sprachnachricht als Händel. Bitte zu mir und dann viel Glück für die Tickets.
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0: Also das trifft es, glaube ich, ganz gut, der Song jetzt gerade mit Ich will, weil es geht gerade um Tickets für Blackstone Sherry und zwar in Wien am 17.09. Und die kommen ja aus Kentucky und ich habe dann gesagt, ich verbinde den Namen automatisch, weil ja, man sieht ja Werbung ständig und dann setzt sich das fest im Hirn und deswegen denke ich an Kentucky, bei Kentucky, wenn ich das lese, an diese Händel Fast Food Dings. Ne? Und deswegen habe ich gesagt, so, wer gerne Blackstone Sherry sehen möchte am 17.09. in Wien live mit ihrem Konzert, dann bitte schickt's mir ein Händelgeräusch per Sprachnachricht über WhatsApp. Bak, bak, so irgendwie, ja? Ich liebe euch. Da kommt so viel rein. Es ist so schön, dass ihr den Spaß so mitmacht. Das ist nur ein kleiner Auszug gerade. Der hat Ausdauer, der Philipp Herst. Danke, danke. Das waren Niki, Philipp, der Hahn, Vereda und Marion und noch so viele mehr sind reingekommen. Wird jetzt ausgelost, wer die Tickets kriegt für Blackstone Sherry am 17.09. und Infos. Und falls ihr noch Tickets wollt, reinklicken, radio886.at.
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0: ein bisschen Metalcore von Melrose Avenue. Gemeinsam mit der Funeral Portrait, Cemetery Friend auf 88.6 am Donnerstag.
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0: Viel Sonnenschein heute in ganz Österreich dabei. Die Temperaturen gehen hinauf auf 25 bis 33 Grad, heute am wärmsten im Westen Österreichs. Morgen dann auch viel Sonne am Freitag, 26 bis 34 Grad. Da wird es dann im Osten eher wieder am heißesten. Und die Temperaturen momentan, ja, gemütlich sommerlich, hätte ich jetzt einmal gesagt. Ja, Sommer mit Anstand. 27 Grad haben wir derzeit in Landeck zum Beispiel, 26 in Radstadt, Mooslandl 26 Grad und in Mistelbach derzeit 25. Schauen wir auf die Straßen. Da ist doch auch ein bisschen was los. Wir starten gleich einmal direkt in Niederösterreich. Da gibt es 20 Minuten plus auf der A1 Richtung Salzburg bei St. Pölten Süd wegen eines defekten LKW. Dann in Salzburg, A10 Richtung Salzburg. Ab Bischofshofen verliert ihr so 20 bis 30 Minuten. Auch 20 Minuten dauert es länger, gerade in der Steiermark auf der A9 Richtung Linz zwischen Trieben und Rottenmann. Und in Wien wichtige Info für alle, was die Öffis betrifft und vor allem auch den Weg zum Flughafen in der Sommerzeit. Kabelbrand hat es gegeben auf der S-Bahn-Strecke. Die Arbeiten laufen und verdauern vermutlich den ganzen Tag mindestens noch. Hauptbahnhof Südtiroler Platz, Praterstern, Wien-Mitte, Geiselbergstraße, da gibt es ersatzweise Busse. Strecke zum Flughafen, schwierig, auch der Cut fährt nicht. Also da ist am gescheitesten öffentlich zum Flughafen über Fernverkehrszüge vom Hauptbahnhof oder mit dem Airportbus.
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0: Hat der Florian gemeldet, es blitzt auf der S36 kurz vor St. Stephan von der Brücke runter Richtung Leoben. Dankeschön und gute Fahrt.
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0: Live and Let Die, Guns N' Roses auf 88.6. Einen wunderschönen Donnerstag. Willkommen bei Wer oder Was bin ich? Alex im Studio, wir spielen wieder.
1: Ja, ich freue mich sehr.
0: Ja, wie Sie auch heute in der Früh schon gesagt haben, in der Rock'n'Roll Sommerschule. Bei uns gibt es ja den ganzen Sommer, aber auch sonst immer wieder so ein paar Rätselspiele. Das heißt, wir sind ja alle detektivisch eigentlich. Ich meine, Sherlock Holmes, kannst du hinten anstellen, ja?
1: Also Moment einmal, da muss ich jetzt einmal kurz reingrätschen.
0: Wieso?
1: Ich bin nur detektivisch, weil ich unsere Hörer habe. Sonst kannst du das kübeln. Okay.
0: Das okay. Bei mir ist das anders.
1: Okay. Ja.
0: Nein, wir gemeinsam mit euch natürlich, Detektiv hoch 10. Und wir spielen die nächste Runde Wer oder Was bin ich? Ich habe mir diesmal was überlegt. Alex war vorher Salz. Das Salz. Und ich habe mir überlegt, bei Wer oder Was bin ich zum Thema Strand und Sommer und so weiter, weil Strandliege-Songs heute um 14 Uhr beim Doppelkick wieder mit dabei sein werden, zwei spezielle Motivationssongs und da dreht sich alles um Sommer in dieser Woche. Und ich habe mir was überlegt, ich bin sehr gespannt, ob es schwer sein wird oder ob ihr schnell drauf kommt. 0676 83 88 6 100, das ist die WhatsApp-Nummer zum Mitspielen. Fragen bitte schicken, wer oder was ich sein könnte.
1: Ja, bitte.
0: Und ich antworte mit Ja und Nein. Und fertig. Und mehr Info gibt's nicht.
1: Und ich brauche auf jeden Fall eure Hilfe, weil, wie schon gesagt, sonst kann man das kübeln und das errate ich nie. Aber da kommt schon die erste Nachricht. Ich freue mich sehr. Der Daniel schreibt, bist du ein Lebewesen?
0: Nein.
1: Du bist ein Ding.
0: Ich bin ein Ding.
1: Du bist ein Etwas.
0: Genau.
1: Ja,
0: genau,
1: okay.
0: Ich bin ein Ding.
1: Bist du einfärbig?
0: Muss nicht sein.
1: Also du
0: meistens
1: kannst,
0: ja, aber kann auch mehrere Farben haben.
1: Bist du aus Plastik?
0: Gibt's auch, glaube ich. Aber ich glaube, warte mal, schau mal, da weiß ich zu wenig. Siehst du, was habe ich mir denn da überlegt? Sagen wir es mal so, in den meisten Fällen eigentlich nicht, nein.
1: Der Charlie schreibt, bist du ein Toaster? Wir sind am Strand.
0: Naja, weiß man's.
1: Ja, eben, stimmt eh. Stimmt eh.
0: Nein, ich bin kein Toaster.
1: Okay, Sabine, schützt es dich vor Sonne?
0: Nein.
1: Wenn Christina, bist du eine Luftmatratze?
0: Nein.
1: Daniel, bist du menschlich produziert? Gute Frage.
0: Ja.
1: Ah, okay.
0: Niki, was für ein Schleimer? Entschuldige. Streber.
1: Nein. Nein, das ist eine sehr gute Frage.
0: Ja, voll schlau.
1: Niki, bist du weich?
0: Nein.
1: Christian, kann man dich fahren?
0: Nein.
1: Adrian fragt, braucht man dich zum Essen?
0: Nein.
1: Gabriele, kann man dich mitnehmen?
0: Ja.
1: Ja, bist du größer als ein Mensch? Fragt die Agnes.
0: Kann schon sein, so vereinzelt.
1: Okay. Dominik, bist du eine Strandliege?
0: Nein.
1: Die wäre dann größer als ein Mensch?
0: Nein.
1: Bist du aus Holz und Stoff?
0: Nein.
1: Crazy. Warte mal, das geht so schnell. Bist du eine bunte Glühbirne?
0: Nein, bin ich nicht.
1: Ein Strandtuch?
0: Bin ich auch nicht, nein.
1: Ah, das wäre natürlich aber auch gut. Das kann größer sein.
0: Das kann größer sein,
1: sehr
0: das
1: gut.
0: Ist richtig.
1: Luftmatratze hatten wir schon, weiß ich jetzt nicht.
0: Bin ich nicht, nein.
1: Bist du nicht? Bist du ein Gefäß, fragt der Charlie.
0: Nein, bin ich auch nicht.
1: Also keine Kühlbox.
0: Ich bin keine Kühlbox, nein.
1: Gut, Sonnenbrille.
0: Nein, bin ich auch
1: nein,
0: nicht.
1: Nein, das könnte auch eigentlich nicht größer sein als ein Mensch. Sehr gut. Bist du eine Strandmuschel?
0: Nein.
1: Bist du ein Stand-Up-Paddle?
0: Nein, bin ich auch nicht. Finde ich zwar eine coole Sache, aber bin ich nicht. Nein, kannst du alles schon wieder lassen. Haben schon wieder jetzt mehrere geschrieben, bin ich nicht. Nein.
1: Surfbrett auch nicht?
0: Nein, bin ich auch nicht.
1: Kannst du schwimmen?
0: Nein.
1: Der Andreas fragt das. Warte mal, die Gabriele, das ist eine längere Nachricht.
0: Ich schreibe gerade, nehmen dich viele mit zum Strand.
1: Nehmen dich viele mit zum Strand, genau.
0: Nein. Also zum Strand. Nein, zum Strand nehmen mich nicht viele mit, nein.
1: Kann man dich tragen?
0: Du musst schon stark sein.
1: Oh. Okay. Also das heißt, du bist schwer.
0: Ich bin schwer, ja. Ich bin schwer. Ich bin sehr schwer.
1: Also ein Sonnenschirm, haben wir schon gehabt, das scheidet aus,
0: bin weil ich
1: den
0: nicht.
1: Kann man normalerweise tragen.
0: Ja.
1: Bist du ein Schirmständer?
0: Nein, bin ich auch nicht. Soll ich ein bisschen helfen?
1: Sehr gerne.
0: Geht's einmal Richtung Wasser. Weg vom Strand.
1: Bist du ein Fels?
0: Nein.
1: Der Fels in der Brandung?
0: Nein, bin ich nicht.
1: Ein Anker?
0: Ja!
1: Wow, Mela, also das, ich habe jetzt, wow, das hat die Mela erraten. Ich hätte jetzt gesagt, ein Steg, ein Holzpflock, wo irgendeine Boje dranhängt.
0: Nein, ich bin
1: sehr
0: ein Anker.
1: Ein
0: und da gibt es ja bei diesen ganzen riesengroßen Kreuzfahrtschiffen ist, glaube ich, dieser Anker schon größer als ein Mensch.
1: Ja. Definitiv.
0: Und zuerst, weil Eva gefragt hat, Plastik, habe ich zuerst gesagt, vielleicht, nein, natürlich nicht. Ich habe ja dann eh wieder revidiert. Das muss ja was Hartes sein, ja, damit das Schiff auch bleibt, ja, ja, ne, wenn man den Anker reinhaut.
1: Selbst bei einer kleinen ist es ja nicht das...
0: Ich glaube, ja,
1: ja. Super, super. Anker ist großartig.
0: Oder?
1: Ja.
0: Sehr schön.
1: Schau mal, was ich da habe.
0: Was hast du?
1: Guckst du?
0: Oh, eine Tätowierung, ein Anker, schau, mit einem Herzl drauf.
1: Mit einem Herzl. Ja, weil ich mag halt Wasser, alles, was mit Sonne, Wasser, Meer zu tun hat.
0: Allein,
1: ja,
0: wenn ich auf einem Boot bin, auf einem Schiff bin, ja, am Wasser bin, ja, ich bin der glücklichste Mensch auf Gottes Erde.
1: Das ist irgendwie, ja, heilend, Wasser, ein Anker. Schön, so. Birgit ist ein Anker.
0: Ja, Alex, Salz, ja, also heute Salz und Anker. Ja, mal schauen, schön, was wir nächste Woche zusammenkriegen.
1: Ja.
0: Danke fürs Mitspielen. Und musikalisch geht es jetzt weiter mit Billy Talent und Bon Jovi auf 88.6. 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

0: Bon Jovi, Wanted, Dead or Alive, 88.6 am Donnerstag um kurz vor 13 Uhr. Das heißt, halli, hallo und willkommen beim Smile Together. Glücksmomente Zeit ist immer um 13 Uhr. Teilen wir hier auf 88.6 die lustigsten und schönsten Momente des Tages miteinander, um ein bisschen mehr ins Grinsen und Strahlen zu kommen. Zum Beispiel hat die Verena da geschickt, ui, das waren jetzt gleich zwei Glücksmomente. Entspannt arbeiten, während das Kind noch weiter jausnet. Und dann kommt auf einmal ein, kannst du bitte die Musik lauter machen? Während eins der wenigen jugendfreien Rammstein-Lieder läuft. Ja, das war bei uns jetzt gerade. Vor einer halben Stunde circa ist Rammstein gelaufen mit Ich will. Ja, großartig, Verena. Und schön auch, dass dein Kind einen guten Musikgeschmack hat. Das freut uns sehr. Zwei Glücksmomente. Und das sind Kleinigkeiten. Zum Beispiel in meinem Fall. Ich habe Brillenträger, kennen das vielleicht, weil ich habe ziemlich viel Dioptrien, das heißt so ohne Brille Maulwurf. Und habe für die Brille so Sonnenbrillenaufsetzer. Die steckt man sich dann so auf die Brille drauf. Nicht aufklappen, ja, sondern draufstecken. Und da sind da so zwei Drähte, sage ich jetzt einmal, damit das bei der Brille befestigt ist. Und auf diesen Drähten ist so ein Schaumstoff oder so ein Gummi drauf, damit man sich nicht verletzt. Ein so ein Ding natürlich verloren gestern. Denke mir, Gebitte. Na wurscht, geht auch so. Heute in der Früh liegt es auf einmal vor mir am Boden, daheim im Badezimmer. Warum das dort ist, weiß ich nicht. Aber haben wir gedacht, ja, schau, siehst du, über sowas, ja, kann ich mich schon freuen. Glücksmoment. Deswegen bitte große Sachen, Kleinigkeiten, alles, was zum Grinsen oder Schmunzeln bringt, schicken zum Teilen an uns 0676 83 88 6100, die WhatsApp-Nummer, damit wir alle ein bisschen mehr in Strahlen kommen. Kann nicht schaden.
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0: Wetter kurz, heute heiß, 25 bis 33 Grad, am wärmsten wird es im Westen Österreichs, viel Sonne dabei. Morgen weiterhin sonnig, 26 bis 34 Grad möglich, am wärmsten wird es da wieder im Osten des Landes, also heute im Westen heiß, morgen im Osten heiß. Und die Temperaturen aktuell, da haben wir zum Beispiel im Osten des Landes in Podersdorf 24 Grad, im Westen Innsbruck zum Beispiel 28. Hier sind die Nachrichten mit Hannes Hab.
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2: Die Notfallmedikamente für Wespen- oder Bienenallergiker werden langsam knapp. Wenn man eines bestellen will, kann es derzeit zu längeren Wartezeiten kommen, bestätigt uns die Apothekerkammer. Der Grund für den aktuellen Engpass: Einerseits ist heuer ein starkes Wespenjahr, und zwar in ganz Europa, und andererseits reagieren immer mehr Menschen allergisch auf die Stiche. Den Österreicherinnen und Österreichern ist die Nachbarschaft wichtig. Deswegen betreiben 4 von 10 auch aktive Nachbarschaftshilfe, zeigt eine aktuelle ImmoScout24-Umfrage. Ganz vorne bei der Nachbarschaftshilfe sind kleinere handwerkliche Tätigkeiten, wenn jemand Hilfe braucht. 14% helfen auch älteren oder alleinlebenden Nachbarn. Was dabei auffällt, die Jüngeren zwischen 18 und 29 Jahren sagen, dass sie gerne bereit sind zu helfen. Die Älteren zwischen 50 und 69 Jahren tun es dann aber auch tatsächlich. Weil die Donau so wenig Wasser führt, schaltet Rumänien sein einziges Kernkraftwerk ganz ab. Heute Vormittag hat der Betreiber auch den zweiten Reaktorblock heruntergefahren. Das AKW produziert normal so viel Strom, wie ein Fünftel des Landes verbraucht. Erst vor 10 Tagen hat Rumänien einen Felsen gesprengt. Der Versuch, mehr Wasser in Richtung des Kraftwerks zu leiten, ist aber erfolglos gewesen. Der Neusiedlersee, der größte Steppensee in Mitteleuropa, nähert sich seinem historischen Tiefststand. Mit 115 Metern über der Adria liegt der Wasserstand nur noch ein paar Zentimeter über dem bisherigen tiefsten Wert für Mitte August. Baden, Segeln, Surfen oder teilweise auch Bootsfahrten sind trotzdem noch möglich.
0: Dankeschön. 12.52 Uhr, wir schauen weiter auf die Straßen, und da gibt es in Oberösterreich momentan eine Sperre, da muss eine Ölspur gebunden werden, und zwar auf der A8 Richtung Voralpenkreuz bei Wels West. Tunnel Neuzmühle ist gesperrt, wegen einer Ölspur. Ausweichen könnt ihr über die A25 und die A8. In Salzburg, da braucht ihr länger auf der A10 Richtung Salzburg ab Bischofshofen, da verliert ihr 20 Minuten. Und in Wien, zum Flughafen kommen mit den Öffis geht momentan nicht. Gabelbrand gab es auf der S-Bahn-Strecke, Hauptbahnhof, Südtiroler Platz, Praterstern, alles betroffen. Wien Mitte, Geiselbergstraße, da gibt es ersatzweise Busse. Aber zum Flughafen, ja, auch der Cut fährt nicht. Deswegen öffentlich kommt ihr am besten hin mit Fernverkehrszügen vom Hauptbahnhof oder Airportbus. Und das wird mindestens heute noch den ganzen Tag dauern. Gute Fahrt.
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9: Hallihallo, gleich 13 Uhr. Das heißt Training. Zack, zack, hopp, hopp. Ja, Mundwinkel rauf. Na, mehr machen wir nicht. Keine Sorge. Das ist viel zu anstrengend. So nach dem Mittagessen. Nein, da brauchen wir keinen. Nein. Aber den Sport, den wir schon machen, Mundwinkel rauf, indem wir uns gegenseitig die Glücksmomente erzählen, miteinander teilen, tun wir täglich um 13 Uhr und sorgen einfach dafür, das ist die Idee dahinter, dass wir diese Welt ein bisschen sexier machen, dass ein bisschen mehr Lachen passiert. Weißt, ne? Weil man braucht ja nur einkaufen gehen und schon ist die Laune, ne? Genau, ihr wisst, was ich meine. So, deswegen Glücksmomente bitte schicken zum Teilen. Und da gibt es kleine Sachen, große Sachen, ganz egal. Hauptsache, sie bringen zum Schmunzeln. Und die Cassie hat da einen geschickt. Ja, ich glaube, da wird es heute romantisch und mehr, weil sie schreibt, mein absoluter Glücksmoment. Dating Night mit meinem Schnuckelhasen im Kino. Liebe Grüße und einen wunderschönen Nachmittag. Cassie, viel Spaß heute. Ich höre schon wieder auf mit dem Grinsen. Passt schon. Also 0676 83 88 600, die WhatsApp-Nummer für eure Glücksmomente von heute oder von der Woche. Bitte schicken zum Teilen, kommen alle mehr in Strahlen. 0676 83 88 6 100 WhatsApp-Nummer. Und musikalisch ein bisschen Foo Fighters, ja, darf sein, zum Mitnehmen. Okay, Monkey Ranch gibt's jetzt.

0: Das schon mal ein Glücksmoment, glaube ich. Vielleicht sogar eine Sternschnuppe am Himmel gesehen, gab es ja auch in der Nacht, die Perseiden. Auch das, glaube ich, ein Glücksmoment. Was noch? Teilen wir die schönsten und witzigsten Momente miteinander, kommen wir alle mehr ins Grinsen. Die Welt braucht mehr Lachen, mehr positive Nachrichten. Ja. Zum Beispiel Flo hat geschrieben, meine Schwester hat endlich die praktische Führerscheinprüfung bestanden. Jetzt liegt es nur mehr an... Was? Jetzt liegt nur mehr an mir... Ach so, jetzt liegt es mir ja an mir, dass ihr Autopickerl bekommt. Ja, na dann, reiß dich zusammen, Flo. Gib es Pickerl her. Großartig. Caroline aus dem oberen Mühlviertel schreibt, mein Glücksmoment, hat ein Foto geschickt, da sieht man wunderschön das Gemüse, das sie geerntet hat im Garten. Tomaten sind mit dabei und was ist denn das noch? Paprika, also großartig. Sie schreibt, erfolgreiche und frische Ernte vom Garten, gerade beim Einkochen von meinem Gemüse. Gemüsechutney, getrocknete Tomaten, Senfgurken, Chili, Salz und nebenbei 88,6 hören. Oh, voll schön. Das schaut, oh, diese Farben von so frisch geerntetem Gemüse, ein Wahnsinn. Sensationell. Es schaut, also köstlich. Mahlzeit. Elke hat geschrieben, generell Glücksmoment, das Frühstück von meiner Teenager-Tochter, ja, wenn sie was macht. Großartig. Noko hat geschrieben, hat auch ein Foto geschickt, da geht es auch schon wieder ums Essen. Ist gerade in Kufstein arbeiten und dann das. Am Montag beim Abendessen bekommst du die beste Brotzeit deines Lebens beim örtlichen Bayern ums Eck. Eine Bretteljause mit Speck, Käse, Pfefferoni. Oh, ich liebe Bretteljause, schaut das gut aus. Und der Stefan, Glücksmoment.
1: Ja, unser heutiger Glücksmoment ist...
0: Wie süß. Dann wünsche ich einen wunderschönen Urlaub. Ja, ein Glücksmoment, der länger dauern wird, hoffentlich. Ja, und eure Glücksmomente jederzeit bitte mir schicken. Über WhatsApp kommen immer zu mir. Am besten, wenn der Glücksmoment passiert, gleich schicken. 0676 83 88 6 100. Die WhatsApp-Nummer, vielen Dank dafür. Meine Mundwinkel sind definitiv weiter oben. Und AC/DC sorgen da auch nochmal dafür mit Thunderstruck.

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1: Die Ärzte, lass reden. Gutes Motto. 88,6 am Donnerstag. 13 Uhr und 5 Minuten. Heute noch dazu, jetzt kommt es mir erst. 13. August. Passt ja perfekt. 13. August um 13 Uhr teilen wir die schönsten und lustigsten Momente des Tages oder der letzten Tage. Ich glaube mal, ganz viele von euch werden gestern die partielle Sonnenfinsternis geschaut haben.

0: Linkin Park, Somewhere I Belong. Hier ist 88.6 am Donnerstag, 13. August. Ein bisschen Zeit habt ihr noch. 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Zum Beispiel Aurora by Noon. Die sind sehr, sehr lustig. Eine Multikulti-Rockband aus Oberösterreich und sie haben aber Wurzeln auch in Brasilien und Wales und halt eben auch in Österreich.
1: Wir sind walisisch und brasilianisch auch besetzt, abgesehen, dass Inwittlerisch bei uns ja auch fast der Fremdsprache ist. Aber den brasilianischen Part, den erfüllt bei uns der Max, wenn wir proben und es gelingt uns nicht so, wie wir es uns vorstellen, da lernen wir ganz tolle brasilianische Schimpfwörter, wie zum Beispiel, Max,
2: bitte. Puta que pariu! Das ist heilige, heilige Worte, ja.
1: Ihr könnt es dann im Lexikon nachschlagen.
0: Geil, geil ist der Antwort. Könnt es dann im Lexikon nachschlagen. Ja. Aurora by Noon, eine von 9 Halbfinalisten bei unserer Rot-Weiß Rockstage Headliner-Suche 2026. Alle 9 kennenlernen, Test hören, abstimmen, ganz wichtig, radio886.at und Aurora by Noon mit Dirty Rules, Dirty Games. Gibt's jetzt auf 88.6.

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2: Viel Sonne heute am Start. Die Temperaturen gehen rauf auf 25 bis 33 Grad heute maximal. Die Sonne bleibt uns erhalten den ganzen Tag. Am wärmsten wird es im Westen Österreichs sein. Und morgen am Freitag ebenfalls, so wie heute, strahlend sonnig, maximal 26 bis 34 Grad. Da wird es dann aber eher im Osten wieder am wärmsten. Auch am Wochenende über 30 Grad im ganzen Land. Aber gegen Wochenende, also Wochenende, am Wochenende, so, am Sonntag, ja, Montag aber dann auch. Und Dienstag kündigen sich doch da und dort auch Regenschauer an. Das wäre gut. So, Temperaturen aktuell, ja, sehr fein, würde ich jetzt einmal sagen. Angenehme Sommerwerte, wir haben im Westen des Landes, zum Beispiel in Bregenz 27 Grad, in Klagenfurt sind es 29 und in Krems aktuell auch 27. 13.23 Uhr. Wir schauen auf die Straßen und da tut sich zum Glück nicht allzu viel. Gute Nachrichten gibt es für Oberösterreich A8 Richtung Voralpenkreuz bei Wels West. Tunnel Neuzmühle ist wieder frei, Ölspur wurde gebunden. Aber wichtige Info für alle, die mit den Öffis zum Flughafen fahren möchten, das ist momentan sehr schwierig, geht nicht. Gab einen Kabelbrand bei der S-Bahn-Strecke. Hauptbahnhof Südtiroler Platz, Praterstern betroffen, Wien Mitte, Geiselbergstraße. Da gibt es ersatzweise Busse. Strecke zum Flughafen, aber auch CAT fährt nicht. Öffentlich zum Flughafen geht es mit den Fernverkehrszügen vom Hauptbahnhof weg oder Airportbus. Soll vermutlich auch noch nicht nur heute dauern. Das war's aber. Gute Fahrt.
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0: Pink Floyd auf 88.6. Einen wunderschönen Nachmittag am Donnerstag. 13.35 Uhr haben wir es und nicht mehr lange. Warte mal, bis September, bis Oktober? Nein, in 2 Monaten ist die ganze Sache schon wieder gegessen. Ratzefatze geht das. Zeit rennt dahin. 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
1: 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Metallica gives you
0: heaven, baby. Yes! 1. Oktober. Metallica in Las Vegas live. Spielen ein paar Konzerte, 24 Show, also ein paar, 24, und zwar im Sphere. Ganz großartige Location mit ganz viel neuer Technologie. Jedes Konzert, das man dort erlebt, ist irgendwie ganz speziell und anders, als was man bisher gesehen hat. Ja? Und das erste Konzert, das in dieser Konzertreihe dort stattfindet, in Las Vegas im Sphere von Metallica, seht ihr mit uns am 1. Oktober. Wir zahlen den Flug mit Condor, Übernachtung plus Konzert und dann natürlich wieder zurück. Alles für 2 Personen. Am 1. Oktober ist das Konzert, am 29. September geht's los und zurück dann am 4. Oktober. Wie geil ist das, so ein Kurztrip einfach so mal nach Las Vegas? Ne? Wichtig, anmelden, radio886.at, das ist Schritt 1. Schritt Nummer 2 ist dann die Spielphase, da gibt es ein Musikquiz. Wir rufen aus den Anmeldungen durch. Dann wird ein Musikquiz gespielt und wer das schafft, kommt in den Lostopf, aus dem wir dann den Gewinner oder die Gewinnerin ziehen. Und der Martin aus dem 14. Bezirk in Wien, der möchte unbedingt ziehen. Wer nicht? Ja, aber Martin ganz besonders, weil du bist ein eingefleischter Fan.
2: Ich bin Fan seit circa 1993, glaube ich. 1992, 1993 bin ich eingekippt.
0: Ja.
2: Hab sie dann das erste Mal dann 1993 war es in Wien in der Stadthalle zum ersten Mal live gesehen. Und zuletzt jetzt im Juni zum 33. Mal, glaube ich, in Budapest.
0: Wahnsinn! Und du hast ja auch geschrieben, du warst ja fast vielleicht sogar ein bisschen illegal auf einem Konzert.
2: das darf man nicht so laut sagen. Aber ja, grundsätzlich stimmt das. Also ich war damals Zivildiener und hätte damals eigentlich das Land nicht verlassen dürfen nach der damaligen Rechtslage.
0: Upsala.
2: Und habe es dann aber geschafft, sozusagen mit Augzudrücken meiner damaligen Vorgesetzten und Billigung sozusagen, mich 3 Tage frei zu schaufeln und bin damals nach Donington gefahren zum einzigen Konzert. Das war 1995.
0: Wahnsinn! Martin, muss ich ehrlich sagen, das klingt nach einem Mega-Fan. Und ich,
2: stimmt, ja, bin ich.
0: Ja, das ist, glaube ich, eine gute Voraussetzung für diese Metallica-Reise nach Las Vegas. Zum Konzert am 1. Oktober, wie gesagt. Flug mit Condor, Übernachtung im Hotel plus Konzerttickets, alles für 2, gibt's von uns. Anmelden, radio886.at. Moth into Flame, natürlich Metallica, jetzt auf 88.6. 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

0: Ja, stimmlich kriegt man Gänsehaut bei Creed, ja. Aber ansonsten Badezeug herrichten, weil es geht gleich an den Strand mit dem Doppelkick. Zwei ganz spezielle Motivationssongs immer um 2 am Nachmittag bei mir. Und da dreht sich im Sommer, jede Woche gibt es da ein eigenes Motto. Wir hatten schon Songs aus unseren Lieblingsurlaubsländern. Ja, zum Beispiel was aus Spanien, aus Griechenland, aus Italien, aus Kroatien, aus Polen und so weiter und so fort. Wir hatten schon Serien-Soundtracks, wir hatten schon Songs aus dem hohen Norden. Und diese Woche dreht sich alles um Strand. Liegesongs. Ja, alles, was so Sommerfeeling verbreitet, genau richtig. Und Vorschläge jederzeit noch her zu mir, weil heute sind wir schon zu, aber für morgen brauche ich noch Ideen von euch. Strandliegesongs 0676 83 88 6100, die WhatsApp-Nummer. Welche zwei Songs das heute sind im Doppelkick, gleich nach Wetternachrichten und Verkehr.
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0: Schön ist es heute. Viel Sonne mit dabei. Regen sollte vielleicht so ab Sonntag, Montag dann kommen. Bis dahin noch sonnig. Heute bei 25 bis 34 Grad maximal. Am wärmsten wird es ganz im Westen des Landes, aber auch im Süden. Also ich muss jetzt ehrlich sagen, noch 29 Grad Klagenfurt, 30 Grad St. André in Kärnten. Ja, das ist ja normale Sommerwerte. 27 Grad sind es momentan in Zeltwig. Im Waldviertel haben wir es um die 24 Grad und im Salzkammergut um die 27. Morgen dann auch wieder viel Sonne, 26 bis 34 Grad. Da wird es aber dann wieder im Osten am wärmsten. Und jetzt schauen wir zu den Nachrichten um 13.50 Uhr mit Hannes Harp.
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3: Die Menschen in Österreich gehen weniger oft in Krankenstand. 9,1 Tage waren es im Schnitt im Vorjahr, meldet die Statistik Austria. Im WIFO-Fehlzeitenreport ist die Rede von knapp 15 Tagen im Schnitt bei berufstätigen Menschen, was ebenfalls ein Rückgang ist. Jeder Krankenstandstag ist dennoch einer zu viel, heißt es vom ÖGB, der mehr Prävention und bessere Arbeitsbedingungen fordert. Weil die Donau so wenig Wasser führt, schaltet Rumänien sein einziges Kernkraftwerk ganz ab. Heute Vormittag hat der Betreiber auch den zweiten Reaktorblock heruntergefahren. Das AKW produziert normal so viel Strom, wie ein Fünftel des Landes verbraucht. Erst vor 10 Tagen hat Rumänien einen Felsen gesprengt. Der Versuch, mehr Wasser in Richtung des Kraftwerks zu leiten, ist aber erfolglos gewesen. Im nächsten Jahr will das Burgenland die geplante Lkw-Maut auf Landesstraßen umsetzen. Zum Start will das Burgenland auf 3 Strecken Maut kassieren. Eine Jahresvignette soll zwischen 650 und 1000 Euro kosten. Das Land rechnet damit, dass das mehrere Millionen Euro in die Kassen spült. Das Thema wird seit Jahren auch in anderen Bundesländern diskutiert. Kritik für den Plan kommt von der Wirtschaftskammer. Der Verkehrsclub Österreich dagegen findet die Idee gut. Der digitale Führerschein ist bisher schon 1,2 Millionen Mal ausgestellt worden. Noch beliebter ist aktuell nur der digitale Zulassungsschein mit 1,3 Millionen geladenen Nachweisen. Die Dokumente können in der App E-Ausweise angezeigt werden, die seit 2023 mehr als 3 Millionen Mal heruntergeladen wurde, zieht Digitalstaatssekretär Pröll Bilanz. Nach einem Update soll die App auch noch einfacher zu bedienen sein.
0: Dankeschön. Und wir schauen weiter auf die Straßen um 13.51 Uhr. Was tut sich alles aktuell auf den Straßen? Zodala, da sind wir. Zum Glück nicht sehr viel. Also Polizei hat kaum Meldungen für uns. Vielleicht in der Steiermark auf der A9 Richtung Linz ab Trieben ein paar Minuten plus rechnen. Oder auch in Salzburg auf der A10 Richtung Salzburg ab Bischofshofen. Aber alles halb so wild. Schaut relativ gut aus. Dafür die Öffis in Wien. Gab einen Kabelbrand auf der S-Bahn-Strecke. Hauptbahnhof Südtiroler Platz, Praterstern, Wien-Mitte, Geiselbergstraße. Da gibt es ersatzweise Busse. Ansonsten die Strecke zum Flughafen, auch der Cut fährt nicht. Öffentlich kommt ihr zum Flughafen mit Fernverkehrszügen vom Hauptbahnhof oder mit dem Airport-Bus und das soll mindestens heute noch dauern.
1: Vorsicht, Blitzer!
0: Gibt einen, und zwar in Niederösterreich.
4: Auf der B303 Richtung Tschechien steht vorm Kreisverkehr Haugsdorf-Jetzelsdorf. Da dient die Fax mit der Kiste und macht Fotos fürs Kasperltheater.
0: Dann Dankeschön fürs Melden. Gute Fahrt.
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2: Hallo und willkommen im Sommer. Hallo, willkommen beim Doppelkick. Um 14 Uhr gibt's immer zwei ganz spezielle Motivationssongs um zwei am Nachmittag, weil das ist die Zeit zwischen Mittagspause und Feierabend. Ja, man denkt sich so, dass die Motivation, was, ich soll was? Ich soll motivieren und arbeiten? Ja, genau. Mhm. Nö. Nachmittagstief denkt sich, juhu, meine Zeit. Ja? Nein. Wir brauchen die Motivation, damit wir durch den Nachmittag kommen in der Arbeit. Und deswegen zwei spezielle Motivationssongs immer um zwei. Und im Sommer nochmal spezieller, weil jede Woche unter einem anderen Motto steht. Diese Woche geht es um, ich habe es liebevoll getauft, Strandliegesongs. Alles, was mit Sommer und Strand und am Meer sein und schwimmen gehen zu tun hat, das einfach ein richtig schönes Sommergefühl rüberbringt. Und da kommen so viele Vorschläge von euch rein. Danke dafür, es ist unfassbar. Heute auf jeden Fall mal mit am Start, zum Beispiel ein Song, den ganz viele von euch vorgeschlagen haben. Ganz viele. Jo, Gü, Gwendolin, Brigitte, der Hirschi, der Markus, der Michael und auch die Gerlinde.
7: Hallo, ich würde mir folgenden Strandliegesong wünschen von Fahr in Urlaub, ich liege am Strand.
2: Fahr in Urlaub am Strand, ja, passt perfekt, besser geht's ja gar nicht. Gibt's auf jeden Fall gleich im Doppelkick. Und der andere Song heute, Strandliegesongs für die Motivation, Wunsch von der Christina, Rupert Holmes mit Escape, der Pina Colada Song sozusagen. Also, Rupert und Farin, Strandliegesongs im Doppelkick, Musik ab, Motivation an.

0: Jahre in Urlaub am Strand und davor Rupert Holmes Escape Pina Colada Song sozusagen. Vorschläge von euch für den Doppelkick. Danke, danke, danke, danke. Weil so sensationelle Ideen. Jo, Gü, Gwendoline, Brigitte, der Hirschi, Markus und auch die Gerlinde wollten unbedingt Fahr in Urlaub. Ich glaube auch der Michael hat dann noch geschrieben, der wäre Song, wäre cool. Christina hat sich gewünscht, Escape mit Pina Colada, also umgekehrt, Escape von Rupert Holmes. So. Und da sind noch so viele Wünsche mehr reingekommen. Vielen lieben Dank dafür. Es haben sich wahnsinnig viele gefreut über die zwei Songs jetzt. Dann schauen wir mal, was morgen gibt. Doppelkick, immer um 2 am Nachmittag bei mir. Die zwei ganz speziellen Motivationssongs diese Woche unter dem Motto Strandliegesongs. Alles, was zu Strand, Sommer, Sonne, Meer, Schwimmen passt, gilt. Und Vorschläge für morgen. Nur bei morgen. Ja, nächste Woche gibt es schon ein anderes Thema. Dann Ideen sofort bitte her zu mir. 0676 83 88 6 100, die WhatsApp-Nummer.
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2: Motivation ist jetzt am Start. Wegen euch. Danke, Leute.
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2: Temperaturtechnisch heute genau richtig sommerlich. Aktuell um 14.21 Uhr. Wir haben in Tirol teilweise 30, 31 Grad. In Innsbruck zum Beispiel. In Landeck schon wieder 33. Ja, das ist auch der Tageshöchstwert. 33, 34 Grad heute. Die gibt es am ehesten im Westen des Landes. Also vor Adelberg und Tirol, da wird es am wärmsten. Ansonsten, so um die 30 Grad da und dort dabei. Zell am See 29 zum Beispiel momentan. Oder in Friesach in Kärnten haben wir 28, Mariazell 25 zum Beispiel. Morgen dann am Freitag viel Sonne wieder mit dabei, so wie heute. Es bleibt größtenteils trocken, vielleicht im Bergland ein kurzer Tropfen, aber das war's. Morgen 34 Grad, 26 bis 34. Am wärmsten wird es da im Osten Österreichs, auch am Wochenende über 30 Grad. Aber so gegen Sonntagabend oder Montag kündigen sich aus heutiger Sicht einmal Regenschauer an. Nötig wär's. 14.22 Uhr, es geht weiter auf die Straßen und da starten wir in der Steiermark A9 Richtung Linz ab Trieben. Verliert ihr knappe 20 Minuten und in Wien Öffi-Probleme und zwar Kabelbrand auf der S-Bahn-Strecke ist passiert heute. Hauptbahnhof Tiroler Platz, Praterstern betroffen, Wien-Mitte, Geiselbergstraße, also da in den, da gibt's ersatzweise Busse. Wenn ihr zum Flughafen müsst, Cut fährt nicht, die Züge fahren da nicht raus, also zumindest jetzt die Schnellbahnen. Öffentlich zum Flughafen kommt ihr mit Fernverkehrszügen vom Hauptbahnhof oder mit dem Airport-Bus und das wird vermutlich heute noch den ganzen Tag so bleiben. Gute Fahrt.
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0: Here I go again mit Whitesnake. Jetzt durch den Donnerstagnachmittag, 14:33 Uhr. Anni!
1: Hallihallo!
0: So, was ist? Hast du gestern Sonnenfinsternis geschaut, die partielle? Ja. Nein, weil du warst ja im Studio.
1: Nein, ja schon, aber, also, ja, ich war im Studio, nein, ich habe es nicht gesehen, aber... Aber die hat ja eine Zeit gedauert.
0: Ja, ja, natürlich. So, na, der Mond braucht ein bisschen.
1: Genau. Und jetzt
0: der Mond, entschuldige. Da ist der Witz, war gestern schon nicht lustig, ist egal.
1: Jetzt bin ich gestern heimgefahren und am Weg habe ich dann schon ein bisschen gespechtelt, ein bisschen geschaut. So,
0: ja,
1: okay,
0: ja.
1: Sieht man da was, sieht man da nichts. Mir wäre es nicht aufgefallen.
0: Okay.
1: Es tut mir leid. Aber ihr habt mich, als ich noch da war, mit Fotos versorgt, was ich sehr, sehr cool fand.
0: Ja.
1: Aber so live habe ich es leider nicht gesehen.
0: Ja. Soll angeblich ja demnächst wieder eine kommen in Südspanien. So eine totale.
1: Auf nach Südspanien.
0: Na? Ja, hätte ich nichts. Ich meine, ja, weißt du, es ist schon eine Last, wenn man da hinfahren muss. Ja.
1: Ganz furchtbar.
0: So, aber ich würde es mit dir machen und da runterfahren.
1: Betriebsausflug.
0: Nein, so oder so. Sternschnuppi war keine gesehen. Keinen Sonnen-Dings da.
1: Sternschnuppi habe ich voll vergessen.
0: Ja, ja, ja.
1: Hoppala.
0: Wir sind richtig auf der Höhe. Das Ergebnis der langen Hitze.
1: Du gestern noch so, ja, das ist so eine Once-in-a-Lifetime-Experience. Das sieht man nur einmal im Leben.
0: Naja, gut, die Sternschnuppen sind jedes Jahr um die Zeit.
1: Echt?
0: Warte mal halt einfach.
1: Ich habe noch nie eine Sternschnuppe gesehen.
0: Hör doch auf! Ja. Anni!
1: Ja. Ich finde also, so einen Hans-Guck in die Luft.
0: Naja, manchmal zahlt sich schon. Ach, schön ist das.
1: Jetzt fällt es mir aber wirklich jetzt auf. Ich habe noch nie eine Sternschnuppe gesehen. Ich bin schon sehr stolz, dass ich ein Glühwürmchen oft gesehen habe.
0: Wer weiß, vielleicht war das eine Sternschnuppe.
1: Ja. Hoppala, ich habe es verwechselt.
0: Ja, so oder so. Ich hoffe, du siehst mal eine. Das ist nämlich wirklich schön. Ich finde es immer so schwierig, wenn so Sternschnuppending ist und ich stehe dann, schaue rauf Richtung Himmel und denke mir, okay, man wünscht sich ja was bei einer Sternschnuppe, darf aber nicht sagen was,
1: ja,
0: weil
1: genau.
0: Sonst geht es nicht in Erfüllung. So. Und dann überlege ich immer so, was könnte ich mir wünschen? Dann geht Sternschnuppe und ich so, Mist, jetzt zu spät dran. Okay, nächste. Wieder weg. Also, so oder so. Ich wünsche dir viel Spaß heute Nachmittag.
1: Das darfst du nicht laut sagen mit Sternschnuppe.
0: Was?
1: Das darfst du aber nicht laut sagen mit Sternschnuppe.
0: Ja, aber ich wünsche dir. Das wünsche ich ja nicht mir. Nein. Du weißt, wie es gemeint ist. Nein. Viel Spaß heute Nachmittag dir und euch gemeinsam. Und ja, wir hören uns halt dann morgen wieder. Das sehe ich jetzt noch. System of a Down dabei und The Offspring. Ja!

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1: Aktuell messen wir 26 Grad in Eisenstadt, 27 sind es in Salzburg und 24 Grad haben wir momentan in St. Pölten. Die Höchsttemperaturen, die liegen heute zwischen 25 und 34 Grad. Und auch sonst muss man sagen, geht der Donnerstag heute recht freundlich und sonnig weiter. Morgen am Freitag, da geht es ähnlich weiter. Also auch morgen kommt wieder viel die Sonne raus. Außerdem soll es wieder weitgehend trocken bleiben. Alles in allem morgen bei Temperaturen zwischen 27 und 35 Grad. Es ist 14.51 Uhr und damit kommen wir zu den Nachrichten und zu Hannes Haab.
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3: Die Krankenstände in Österreich sind im Vorjahr noch nie so niedrig gewesen. 9,1 Tage waren es im Schnitt, zeigen die Daten der Statistik Austria. Das ist der tiefste Wert im Vergleich zu den 60er Jahren. Was zuerst gut klingt, schaut ganz anders aus, wenn man sich die Krankenstandstage aller Menschen, die arbeiten, im WIFO-Fehlzeiten-Report anschaut. Knapp 15 Tage sind die Menschen im Schnitt krank. Das ist leicht weniger als im Vorjahr. Belastet sind aber speziell Menschen, die körperlich schwer arbeiten. Dazu zählen auch Gesundheits- und Pflegeberufe. Das trifft besonders Frauen. Hier braucht es mehr Vorsorge, fordert der ÖGB. Die EU-Kommission hat ihr Okay für einen Milliardendeal des VW-Konzerns gegeben. Der deutsche Autobauer darf also die Hälfte seiner Großmotorentochter an einen US-Investor verkaufen. 7,4 Milliarden Euro wird der Deal VW einbringen. Dadurch sollen auch Kündigungen bis 2030 ausgeschlossen sein, heißt es. In Kolumbien arbeiten die Rettungsteams nach dem schweren Erdbeben gegen die Zeit. Die Helfer suchen weiter nach Überlebenden in den Trümmern. Bisher gibt es mindestens 265 Tote. Fast 500 Menschen werden 3 Tage nach dem Beben der Stärke 7,4 noch vermisst. Vor Sardinien ist eine 30 Meter lange Luxusjacht gesunken. Ursache war ein Motorschaden, der einen Brand im Maschinenraum ausgelöst hat. Die 14 Menschen an Bord konnten rechtzeitig gerettet werden. Bitter ist das für den Besitzer. Er hatte die Yacht erst 4 Tage zuvor übernommen.
1: Danke dir, Hannes. 14.53 Uhr ist es und damit machen wir einen Blick auf die Straßen. Alex, wie schaut's da aus?
4: Ja, es ist schon wieder einiges los auf den Straßen. Wir starten in Salzburg auf der A10 Richtung Salzburg bei Werfen, Blockabfertigung vor dem Helversbergtunnel. In der Steiermark A9 Richtung Linz, der Kleinalmtunnel ist gesperrt, da steht ein defekter LKW. Am besten ausweichen über die S35, Bruck und die S6. Und wir schauen auf die A11, vor dem Karawankentunnel gibt Stau und eine halbe Stunde plus bei der Einreise nach Österreich. Aber es geht, gute und sichere Fahrt.
1: Danke dir, Alex.
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6: Ja, ganz genau so ist es. Und das ist euer Nachmittag heute am Donnerstag hier auf 88.6. Ich darf euch heute wieder durch euren Nachmittag und in ein paar Stunden dann durch den Feierabend begleiten, was mich natürlich wieder sehr, sehr freut. Und ich würde sagen, gehen wir's an. Gleich 15 Uhr und den Anfang, den machen jetzt Ice Nine Kills. Hip to be scared. Schönen Nachmittag.

0: Toten Hosen, Bonnie und Clyde auf 88.6 heute am Donnerstagnachmittag. Es ist 15.04 Uhr und jetzt gibt's was zum Gewinnen.
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Bist du deppert? Perfekter Soundtrack für euren Donnerstagnachmittag hier auf 88.6. A Day to Remember, All I Want, eine saugeile Nummer. Und ich würde sagen, wir halten das Motivationslevel jetzt ganz weit oben. Und jetzt geht's direkt weiter mit Rise Against Xavier.

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4: Ja, der Donnerstag heute, der geht sehr freundlich und weitgehend wolkenlos weiter. Außerdem ist jetzt noch viel Sonne mit dabei, heute bei Temperaturen zwischen 25 und 34 Grad. Morgen am Freitag, da geht es dann schon ziemlich ähnlich weiter. Auch morgen wird es wieder sehr, sehr sonnig und freundlich. Außerdem eine Spur wärmer bei 27 bis 35 Grad. Es ist 15.24 Uhr und damit machen wir noch einen Blick auf die Straßen. Alex, wie schaut's da aus?
5: Ja, es ist schon einiges los in Salzburg. Wir starten mit Salzburger 10 Richtung Salzburg bei Werfen, Blockabfertigung vor dem Helbersbergtunnel. In Kärnten A11 vor dem Karawankentunnel gibt Stau und gut eine halbe Stunde plus bei der Einreise nach Österreich. Oberösterreich, die Liz hat uns gemeldet, B3 bei Mauthausen, kurz nach dem 70er, da steht ein defekter LKW auf der Fahrbahn und kurz davor ist ein PKW mit Panne. Niederösterreich, ein Unfall passiert auf der S6 Richtung Kärnten bei Glocknitz vor dem Grasbergtunnel, da ist eine Spur blockiert, da dauert es auch schon ein paar Minuten länger. Da wo es geht, gute und sichere Fahrt.
4: Danke dir, Alex.
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Nirvana, Smells Like Teen Spirit auf 88.6 heute am Donnerstagnachmittag, der 13. August heute schon, und damit sind wir bitte mitten in der 88.6 Rock'n'Roll Sommerschule. Da dreht sich ja jede Woche alles bei uns um ein anderes Thema, und diese Woche, da geht's um unsere heißgeliebten Nachbarn. Das Thema diese Woche in der 88.6 Rock'n'Roll Sommerschule, Rock aus Deutschland. Und ich sag's euch, wenn die eins können, dann Rock. Ich meine, wir reden von... den Beatsteaks zum Beispiel, oder

0: gerne Fischfilet, aber bei Rockers Deutschland, da kann alles Mögliche mit dabei sein.
1: Keine Ahnung, wovon alle reden, ich bin so raus, so raus, so raus. 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
0: 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Aber Leute, in der 88.6 Rock'n'Roll Sommerschule, da geht es nicht nur um das jeweilige Wochenthema, sondern vor allem auch um euch. Wir wollen eure Geschichten dazu hören. WhatsApp 0676 83 88 6100. Habt ihr eine ganz besondere Geschichte zu einer besonderen Band oder sogar vielleicht zu einer speziellen Nummer von einer Band aus Deutschland? Her damit. Und die Nummer, die der Hannes vorgeschlagen hat, die hören wir jetzt. Adam Angst, jetzt auf 88.6. Ja, ich weiß.

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1: 15:51 Uhr und damit machen wir einen Blick zum Wetter. Und die Höchsttemperaturen, die liegen heute zwischen 25 und 34 Grad, also ziemlich angenehm. Und auch sonst geht der Donnerstag heute recht freundlich und auch sonnig weiter. Der 88.6 Wettertrend. Morgen am Freitag, da kommt auch wieder viel die Sonne raus. Außerdem soll es wieder weitgehend trocken bleiben bei Temperaturen zwischen 27 und 35 Grad. Es ist 15.52 Uhr und damit kommen wir zu den Nachrichten und zu Hannes Haab.
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3: Österreich, Deutschland, die Niederlande, Dänemark und Griechenland sollen mit Uganda über ein Rückführzentrum verhandeln. Läuft alles nach Plan, soll der Betrieb schon nächstes Jahr starten, schreibt eine griechische Zeitung. Das österreichische Innenministerium will die Berichte vorerst nicht bestätigen. In dem Zentrum könnten bis zu 10.000 Migranten untergebracht werden, deren Asylanträge in den EU-Staaten abgelehnt wurden. Um den Landwirten wegen der Dürre zu helfen, hat die Vorarlberger Landesregierung jetzt ein Hilfspaket vorgestellt. Streuwiesen dürfen statt erst im September schon jetzt gemäht werden. Weil auch im Tal Weideflächen zu trocken sind, unterstützt man Wasserversorgungsflüge, um die Tiere möglichst lange auf den Almen zu halten. An das Finanzministerium appelliert Landeshauptmann Wallner, mitzuhelfen, die Existenz der Bauern zu sichern. Neben kurzfristiger Hilfe braucht es auch langfristige Krisenpläne. Die Krankenstände in Österreich sind im Vorjahr noch nie so niedrig gewesen. 9,1 Tage waren es im Schnitt, zeigen die Daten der Statistik Austria. Das ist der tiefste Wert im Vergleich zu den 60er Jahren. Was zuerst gut klingt, schaut ganz anders aus, wenn man sich die Krankenstandstage aller Menschen, die arbeiten, im WIFO-Fehlzeiten-Report anschaut. Knapp 15 Tage sind die Menschen im Schnitt krank. Das ist leicht weniger als im Vorjahr. Belastet sind aber speziell Menschen, die körperlich schwer arbeiten. Dazu zählen auch Gesundheits- und Pflegeberufe. Das trifft besonders Frauen. Hier braucht es mehr Vorsorge, fordert der ÖGB. Der Ausbruch des Ätna sorgt auf Sizilien für einen ordentlichen wirtschaftlichen Schaden. Die Tourismusbranche dürfte dadurch 24 Millionen Euro Verlust machen. Der Flughafen Catania bleibt wegen der Vulkanasche noch bis morgen um 2 Uhr früh geschlossen. In den vergangenen Wochen wurden rund 700 Flüge gestrichen. Hunderte weitere Verbindungen mussten auf andere Flughäfen verlegt oder neu organisiert werden.
1: Danke, Hannes. 15.53 Uhr ist es und damit machen wir noch einen Blick auf die Straßen. Alex, was tut sich? Wie schaut's aus?
4: Eine halbe Stunde plus in Kärnten auf der A11 vor dem Karawankentunnel. Da gibt's Stau bei der Einreise nach Österreich. In der Steiermark A9 Richtung Linz, der Kleinalmtunnel immer noch gesperrt. Da steht ein LKW mit Panne. Das sollte aber in der nächsten halben Stunde vorbei sein. Der LKW sollte dann abgeschleppt sein. Ein Unfall auf der S6 Richtung Klagenfurt bei Glocknitz vor dem Grasbergtunnel. Da ist eine Spur blockiert. Und in Salzburg A10 Richtung Salzburg bei Werfen. Da gibt es Blockabfertigung vor dem Helbersbergtunnel. Servus, geht, gute und sichere Fahrt.
1: Danke dir, Alex.
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3: Ja, gleich 16 Uhr heute am Donnerstagnachmittag, der 13. August heute schon. Und Leute, ihr wisst, was das heißt, Donnerstagnachmittag. Morgen, da ist schon wieder Freitag. Wir denken positiv und da gibt es jetzt eine Nummer. Ich finde, die schreit nach Motivation. Ein riesiges Dankeschön an der Stelle nun an den Peter von unserer Musikredaktion, der das möglich gemacht hat. Ein unfassbar cooler Song und jetzt euer Start in die Stunde. Heat, jetzt auf 88.6. A Shattered Redemption. Viel Spaß.

0: Judas Priest, Breaking the Law durch euren Nachmittag heute am Donnerstag hier auf 88.6, 16.04 Uhr und auch heute ist er wieder für euch unterwegs. Unser rasender Außenreporter von 88.6, der Batka natürlich. Und ich glaube, heute, da taugt ihm das ganz besonders. Heute, da geht es nämlich um Fußball und um Bier und um Simmering. Aber hört selber rein.
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3: Wunderschöne Grüße aus dem wunderschönen Simmering. Ich stehe am Fußballplatz und in mir steht der Gerhard Marischka und eine Legende, auf die kommen wir gleich zu sprechen. Gerhard, ein Kultverein feiert am Samstag seinen Geburtstag und zwar wer?
4: Der erste Simmeringer Sportclub. Beginn ist um 10 Uhr mit einem Bezirksturnier. Es sind dabei die Tischtennisabteilung, Schachabteilung, eine Hüpfburg für die Kinder.
3: Und was genau ist jetzt deine Rolle beim ersten SC Simmering?
4: Ich bin dort im Präsidium mit den Georg Kovarik und das ist eigentlich meine Leidenschaft, Fußball.
3: Dieselbe Leidenschaft teilt eine Legende und zwar der Gustl Starek.
5: Geboren in Simmering und bin 1954 zu Simmering gekommen in die Knaben. Interessant ist, dass auch gleichzeitig der Peter Bumm mit mir in Nachwuchs gespielt hat, bis zur ersten Mannschaft. 2 Jahre später treffen wir uns bei Bayern München und werden Meister und Cupsieger. Als 2 Simmeringer Buben ist schon was Besonderes.
3: Mir rennt die Gänsehaut heute.
4: Ja, ja, ja.
3: Also uns alle drei verbindet auf jeden Fall Simmering. Aber die Frage ist, sind wir auch geeignete Simmeringer? Ja? Und deswegen mache ich bei euch die Simmeringer Aufnahmeprüfung. Ja?
5: Ich bin bereit.
3: So, ihr habt da eine Flasche Bier in der Hand, aber natürlich keinen Flaschenöffner, weil ein richtiger Simmeringer macht das natürlich mit dem Feuerzeug.
5: Ich bin kein Raucher. Ich habe nie geraucht.
3: Gustl, jetzt musst.
5: Aber ich bin aus einem feinen Viertel aus Simmering. Sogenannt das Paris. Dieser Viertel. Vielleicht Braske würde das kennen.
3: Weil, Blödsinn, Alter.
5: Ja, so. Außerdem in Simmering, zu meiner Zeit, hat es ja nicht Flaschen gegeben. Das ist ja alles
3: gut. Okay.
5: Wir haben ja aus der Passena getrunken, nicht aus der Flaschen.
3: Na passt, ich mach's einfach auf mit dem Feuerzeug. So, das nächste ist, ja, ihr erschnorrt euch auf wirklich charmante Weise gegenseitig jetzt eine Chick.
5: Das ist also gut. Kannst mal Zigaretten bohren, du kriegst es morgen zurück.
4: Ich gebe das, ja. Okay.
3: Die gleiche. So, und jetzt du?
4: Na ja, hast du einen Chick für mich. Nicht, was soll ich sonst anders sagen?
5: Tut mir leid, ich bin ja nicht drauf.
3: So, das nächste ist, bildet einen schönen Satz mit Herst Euder.
4: Herst Euder, du warst ein Riesenfußballer und ich war halt ein Fußballer, ich habe gern Fußball gespielt.
3: Ja, das war jetzt nicht unbedingt die kreativste Art und Weise. Gustl, reiß uns raus, bitte.
5: Ja, ich kann nur, wenn ich verloren habe. Ne? Da habe ich gesagt, Herst Euder, möchtest du nicht scheißen gehen? Ne?
3: Da beziehe ich mich aufs Autofahren. Herst Euder, vorbei, du Heisel. Das letzte ist, und leider, meine Herren, das ist ein bisschen unangenehm, aber das gehört dazu, in Simmering und auch vor allem beim Fußballen, weit schlatzen, bitte. Gustl Starek legt vor. Das war gut. Und du? Das war ja auch gut, aber sehr grindig.
4: Sehr grindig war das, okay.
3: Gut, aber ihr seid alle aufgenommen, auch wenn das mit dem Flaschenöffnen ein bisschen zu schwer war für den Pariser Simmeringer.
5: Ich bin zu ungeschickt, ich kann höchstens mit dem Fuß die Flaschen aufmachen.
3: Ja. Das sagst du aber. Am Samstag dann.
5: Okay, ja. Bis Samstag.
0: Na, also beim Weitschlatzen, da hört es bei mir auf. Danke dir auf jeden Fall, Batka. Und wenn ihr was von Batka verpasst habt, Leute, keine Panik. Alle Batkas gibt es natürlich wie immer zum Nachhören auf unserer Homepage radio886.at. See.

Das ist euer Donnerstag auf 88.6 mit Queen Bicycle Race. Es ist 16.15 Uhr heute am 13. August. Heißt auch in ein paar Minuten, da machen wir wieder einen Blick zu Wetter, Schlagzeilen und Verkehr. Aber jetzt gibt's erstmal One OK Rock, Delusional All.

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1: Ja, sehr freundlich und weitgehend auch wolkenlos. So geht der Donnerstag heute weiter. Außerdem ist noch viel Sonne mit dabei. Alles in allem heute bei Temperaturen zwischen 25 und 34 Grad. Ähnlich geht es dann auch morgen am Freitag weiter. Auch morgen wird es wieder sehr, sehr sonnig und freundlich. Außerdem eine kleine Spur wärmer bei 27 bis 35 Grad. Es ist 16.23 Uhr und damit kommen wir zu den Schlagzeilen und zu Hannes Haab.
2: Österreich, Deutschland, die Niederlande, Dänemark und Griechenland sollen mit Uganda über ein Rückführzentrum verhandeln. Läuft alles nach Plan, soll der Betrieb schon nächstes Jahr starten, schreibt eine griechische Zeitung. Das österreichische Innenministerium will die Berichte vorerst nicht bestätigen. In dem Zentrum könnten bis zu 10.000 Migranten untergebracht werden, deren Asylanträge in den EU-Staaten abgelehnt wurden. Um den Landwirten wegen der Dürre zu helfen, hat die Vorarlberger Landesregierung jetzt ein Hilfspaket vorgestellt. Streuwiesen dürfen statt erst im September schon jetzt gemäht werden. Weil auch im Tal Weideflächen zu trocken sind, unterstützt man Wasserversorgungsflüge, um die Tiere möglichst lange auf den Almen zu halten. An das Finanzministerium appelliert Landeshauptmann Wallner, mitzuhelfen, die Existenz der Bauern zu sichern. Neben kurzfristiger Hilfe braucht es auch langfristige Krisenpläne. Die Krankenstände in Österreich sind im Vorjahr noch nie so niedrig gewesen. 9,1 Tage waren es im Schnitt, zeigen die Daten der Statistik Austria. Das ist der tiefste Wert im Vergleich zu den 60er Jahren. Was zuerst gut klingt, schaut ganz anders aus, wenn man sich die Krankenstandstage aller Menschen, die arbeiten, im WIFO-Fehlzeiten-Report anschaut. Knapp 15 Tage sind die Menschen im Schnitt krank. Das ist leicht weniger als im Vorjahr. Belastet sind aber speziell Menschen, die körperlich schwer arbeiten. Dazu zählen auch Gesundheits- und Pflegeberufe. Das trifft besonders Frauen. Hier braucht es mehr Vorsorge, fordert der ÖGB.
1: Danke, Hannes. 16.25 Uhr und da ist einiges los, Alex.
3: In Kärnten auf der A11 vor dem Karawankentunnel gibt Stau und gut eine halbe Stunde plus bei der Einreise nach Österreich. Niederösterreich, ein Unfall passiert auf der S6 Richtung Klagenfurt bei Glocknitz. Vor dem Grasbergtunnel ist eine Spur blockiert. Und Salzburg, A10 Richtung Salzburg bei Werfen, Blockabfertigung vor dem Helbersbergtunnel.
4: Vorsicht, Blitzer.
3: Der Martin hat uns gemeldet, A1 in Richtung Wien auf Höhe Öd wird geblitzt, da bitte nicht zu schnell. Danke Martin fürs Melden, eine gute und sichere Fahrt.
1: Danke dir, Alex.
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Mit Bon Jovi durch euren Nachmittag heute am Donnerstag hier auf 88.6. Es ist 16.37 Uhr und damit machen wir einen Blick nach Down Under. Es geht um... Ja, ganz genau. Jawohl, natürlich. Die haben vor ein paar Wochen schon unsere Bühne am Wiener Donauinselfest zerlegt. Und wenn ihr da mit dabei wart, Leute, dann wisst ihr, Alter, die machen keine halben Sachen. Den ganzen Sommer jetzt sind Airborne auf Europa-Tour und im September, da kommt dann was Großes auf uns zu, Leute. Am 4. September, da bringen Airborne nämlich ihr brandneues Album raus. Wird Airborne heißen und das zu produzieren, das war angeblich gar nicht einmal so easy. Also wir reden da von hinigen Tonbändern und sogar... Schlangen im Studio. Das Endergebnis, das kann sich aber wirklich, wirklich sehen lassen und wir freuen uns da schon sehr, sehr drauf. Und dann einen kleinen Vorgeschmack aufs neue Album, den gibt's jetzt schon und zwar mit ihrer aktuellen Single davon, Airborne, jetzt auf 88.6. Here She Comes. Viel Spaß.

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1: 16.51 Uhr ist es und damit machen wir einen Blick zum Wetter. Und ja, die Höchsttemperaturen, die liegen heute schon zwischen 25 und 34 Grad. Und auch sonst muss man sagen, geht der Donnerstag sehr freundlich und auch sonnig weiter. So läuft dann auch morgen der Freitag. Auch da kommt wieder viel Sonne raus. Außerdem bleibt es weitgehend trocken weiterhin bei Temperaturen zwischen 27 und 35 Grad. Es ist 16.51 Uhr und damit kommen wir zu den Nachrichten und zu Hannes Haab.
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3: Irland will mit einem neuen Gesetz Frauen vor Gewalt schützen. Jenny's Law heißt das Gesetz, benannt nach einer Frau, die von ihrem Ex-Freund getötet worden ist. Geplant ist ein Register für verurteilte Gewalttäter. Grundsätzlich alles, was Frauen schützt, ist gut, kommt vom Frauenring. Ansetzen müsse man aber schon viel früher, etwa bei den Betretungsverboten. Von rund 14.000 Betretungsverboten in Österreich werden 2.000 einfach ignoriert, zeigt die Statistik. Die allermeisten Betretungsverbote werden gegen Männer ausgesprochen. Österreich, Deutschland, die Niederlande, Dänemark und Griechenland sollen mit Uganda über ein Rückführzentrum verhandeln. Läuft alles nach Plan, soll der Betrieb schon nächstes Jahr starten, schreibt eine griechische Zeitung. Das österreichische Innenministerium will die Berichte vorerst nicht bestätigen. In dem Zentrum könnten bis zu 10.000 Migranten untergebracht werden, deren Asylanträge in den EU-Staaten abgelehnt wurden.
2: Die gute Nachricht zum Schluss.
3: Immer mehr Menschen in Österreich kaufen Bio-Lebensmittel. Das steht in einer Analyse der AMA Marketing. Demnach haben die Menschen im Vorjahr trotz Teuerung Bio-Produkte um rund 3,4 Milliarden Euro gekauft. Das ist ein Plus von über 7%. 8 von 10 der Bio-Produkte kaufen die Menschen im Supermarkt oder beim Discounter.
1: Danke, Johannes. 16.52 Uhr ist es und damit machen wir noch einen Blick auf die Straßen. Alex, du hast da den Überblick.
4: Wir schauen zum Unfall in Niederösterreich auf der S6 Richtung Klagenfurt bei Glocknitz vor dem Grasbergtunnel. Da ist eine Spur blockiert. In Salzburg A10 Richtung Salzburg bei Werfen, Blockabfertigung vor dem Helbersbergtunnel. Und in Kärnten A11 vor dem Karawankentunnel, da gibt es Stau und gut eine halbe Stunde plus bei der Einreise nach Österreich. Da wo es geht, gute und sichere Fahrt.
1: Danke dir, Alex.
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1: Und damit rückt auch schon euer Feierabend heute am Donnerstag immer näher. Es ist gleich 17 Uhr heute am 13. August. Ich wünsche euch einen wunderschönen Nachmittag hier auf 88.6. Und ich würde sagen, wir gehen es direkt an. Jetzt mit voller Power und Self-Deception. Hell and Back.

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1: Rock aus Deutschland mit den Ärzten und Deine Schuld. Passt damit auch perfekt ins Wochenmotto dieser Woche in der 88.6 Rock'n'Roll Sommerschule. Da dreht sich ja alles um unsere Nachbarn. Rock aus Deutschland wird da gesucht. Falls ihr auch noch einen Vorschlag habt, eine Idee oder eine Geschichte zu einer Band aus Deutschland, Leute, her damit. Am allerliebsten natürlich wie immer per Sprachnachricht an den 0676 83 88 6100. Und bei mir geht's jetzt hier weiter mit Blink 182. The Rock Show. Schönen Nachmittag.

Avenged Sevenfold, Hail to the King of 88.6, heute am Donnerstagnachmittag, 17.12 Uhr und damit sind wir schon am Weg in den Feierabend. In ein paar Minuten machen wir wieder einen Blick zu Wetter, Schlagzeilen und Verkehr, aber jetzt gibt's erstmal einen absoluten Klassiker. The Rolling Stones, jetzt auf 88.6. Satisfaction. 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
1: Ja, der Donnerstag heute, der geht sehr freundlich und weitgehend wolkenlos weiter. Außerdem ist jetzt noch viel Sonne mit dabei. Alles in allem heute bei Temperaturen von maximal 34 Grad. Morgen am Freitag, da gehen sich bis zu 35 Grad aus. Es wird also eine Spur wärmer. Außerdem geht es sonst auch sehr ähnlich weiter. Also es bleibt trocken, aber auch sehr, sehr sonnig. Ja, wie gesagt, bei bis zu 35 Grad. Es ist 17.23 Uhr und damit kommen wir zu den Schlagzeilen und zu Hannes Haar.
2: Irland will mit einem neuen Gesetz Frauen vor Gewalt schützen. Jenny's Law heißt das Gesetz, benannt nach einer Frau, die von ihrem Ex-Freund getötet worden ist. Geplant ist ein Register für verurteilte Gewalttäter. Grundsätzlich alles, was Frauen schützt, ist gut, kommt vom Frauenring. Ansetzen müsse man aber schon viel früher, etwa bei den Betretungsverboten. Von rund 14.000 Betretungsverboten in Österreich werden 2.000 einfach ignoriert, zeigt die Statistik. Die allermeisten Betretungsverbote werden gegen Männer ausgesprochen. Österreich, Deutschland, die Niederlande, Dänemark und Griechenland sollen mit Uganda über ein Rückführzentrum verhandeln. Läuft alles nach Plan, soll der Betrieb schon nächstes Jahr starten, schreibt eine griechische Zeitung. Das österreichische Innenministerium will die Berichte vorerst nicht bestätigen. In dem Zentrum könnten bis zu 10.000 Migranten untergebracht werden, deren Asylanträge in den EU-Staaten abgelehnt wurden.
1: Danke dir, Hannes. 17.24 Uhr ist es und damit machen wir noch einen Blick auf die Straßen. Alex, schaut es schon besser aus?
3: Ja, schaut besser aus, aber wir haben zwei Unfallmeldungen oder defekte Fahrzeuge in Niederösterreich. Ein Unfall passiert auf der S1 Richtung Schwächert im Tunnel Rannersdorf. Da auf der linken Spur ist... Die linke Spur ist da gesperrt. Und wir schauen auf die A21 in Richtung St. Pölten vor Brunn. Da steht ein defektes Fahrzeug. Sonst schaut es ganz gut aus auf den Straßen. Keine wilden, außergewöhnlichen Staus oder Verzögerungen laut Polizei. Eine gute und sichere Fahrt.
1: Danke, Alex.
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0: Evanescence, Going Under auf 88.6 heute am Donnerstag. Langsam aber sicher am Weg in den Feierabend. 17.36 Uhr ist es und Leute, der Countdown läuft.
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1: 17.50 Uhr ist es und ja, die Höchsttemperaturen, die liegen heute zwischen 25 und 34 Grad. Und auch sonst, muss man sagen, geht der Donnerstag heute sehr, sehr freundlich und sonnig weiter. Morgen am Freitag, da kommt dann wieder viel die Sonne raus. Außerdem soll es wieder weitgehend trocken und freundlich bleiben bei Temperaturen zwischen 27 und 35 Grad. Es ist 17.51 Uhr und damit kommen wir zu den Nachrichten und zu Hannes Happ.
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3: Jeder Fall von Gewalt gegen Frauen ist einer zu viel. Irland will deswegen ein öffentlich einsehbares Register einführen, in dem verurteilte Gewalttäter eingetragen werden. Geht es nach Claudia Frieben vom Frauenring, sollte man schon ansetzen, bevor etwas passiert. Etwa bei den rund 14.000 Betretungsverboten in Österreich im Jahr, die meistens Männer bekommen und die nach 2 Wochen wieder vorbei sind. Grundsätzlich ist aber alles, was Frauen schützt, gut, sagt Frieben. Lkw-Fahrverbote zu lockern ist in Österreich kein Thema. Hintergrund ist, dass einige deutsche Bundesländer wegen der Trockenheit und den niedrigen Pegelständen auf den Wasserstraßen die Wochenend- und Feiertagsfahrverbote für Lkw teilweise aufgehoben haben. In Österreich funktioniere aber die Umverteilung von Gütern auf die Schiene und die Straße gut. Man müsse also an den bestehenden Regeln nichts ändern, heißt es aus dem Ministerium. Verteidigungsministerin Tanner ist gegen mehr Gehalt für Zivildiener. Grundverdiener sollen ja durch die Wehrdienstreform künftig statt 630 1.000 Euro im Monat bekommen. Auch der Zivildienst soll verlängert werden. Die Reform braucht eine Zweidrittelmehrheit im Parlament, also auch die Stimmen der Grünen oder der FPÖ. Für die Grünen ist mehr Geld für die Zivildiener aber eine Grundvoraussetzung.
2: Die gute Nachricht zum Schluss.
3: Immer mehr Menschen in Österreich kaufen Bio-Lebensmittel. Das steht in einer Analyse der AMA Marketing. Demnach haben die Menschen im Vorjahr trotz Teuerung Bio-Produkte um rund 3,4 Milliarden Euro gekauft. Das ist ein Plus von über 7%. 8 von 10 der Bio-Produkte kaufen die Menschen im Supermarkt oder beim Discounter.
1: Danke, Hannes. Es ist 17.52 Uhr und damit machen wir noch einen Blick auf die Straßen. Alex, schaut es da besser aus?
4: In Niederösterreich nicht. Ja, okay. Ich sage es jetzt gleich mal, also nicht in ganz Niederösterreich, aber auf der S1 und auf der A2, auf der A21. Auf der S1 hat es einen Unfall mit 4 Fahrzeugen gegeben in Richtung Schwechat im Tunnel Rannersdorf. Die linke Spur ist da gesperrt und aktuell dauert es gut eine Dreiviertelstunde länger. Und in der Gegenrichtung S1 A21 in Richtung St. Pölten vor Brunn am Gebirge, da gibt es auch viel, viel Stau vor der Baustelle, da gut eine halbe Stunde mehr einplanen. Sonst schaut's gut aus laut Polizei. Eine gute und sichere Fahrt.
1: Danke, Alex.
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1: Ja, was wäre ein Feierabend ohne ihn? Bei uns ist er absolute Pflicht. Montag bis Freitag gegen 18 Uhr. Euer 88.6 Rock Song. Diese Woche zum Thema Rock aus Deutschland. Und da habt ihr auf Facebook und Instagram wirklich so viele unfassbar geile Vorschläge geliefert. Und wirklich einer cooler als der andere. Ich meine, wie wär's zum Beispiel heute mit... Die Idee von der Isa. Die Broilers, tanzt du noch einmal mit mir? Die Silvia, die hat stark nachgelegt.
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1: Alligator featuring Fred Durst natürlich, so raus. Aber der Vorschlag von Philipp, der war auch nicht ohne. Rammstein, links 2, 3, 4, auch richtig cool. Heute am Donnerstag, da kommt euer Sixer Rock Song, aber vom Mario und vom Stefan. Und das freut mich heute wirklich arg. Ich finde die Nummer nämlich wirklich, wirklich cool, aber hört selbst. So rockt euer Start in den Feierabend heute jetzt mit dem Lumpenpack. Hauch mich mal an. Viel Spaß.
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0: unfassbar coole Nummer, das Lumpenpack mit Hauch mich mal an. Euer Sixer Rocksong hier auf 88.6 am Donnerstag heute. Und der hat euch auch gesagt, Höfi schreibt, yeah, das Lumpenpack, Top Band und dann lauter Rock-Hand-Emojis. Die Martina hat sich auch gemeldet, die schreibt, yeah, Hauch mich mal an, finde ich so, so cool. Ach, großartig, Leute. Ich bin ein bisschen aus der Puste. Ich bin gerade ein bisschen abgegangen. Und ich würde dazu sagen, jetzt ja, Feierabend eröffnet. Und morgen am Freitag, da gibt es dann für diese Woche auch schon wieder den letzten Sixer Rock Song. Also, falls ihr Ideen zu Rock aus Deutschland habt, Leute, her damit. Entweder per WhatsApp an den 0676 83 88 6100 oder noch einfacher, kommentiert eure Ideen ganz einfach auf unserer Facebook- und oder Instagram-Seite. Und morgen gibt es dann das grande Finale diese Woche. Gegen 18 Uhr, euer 88.6 Sixer Rock Song.
1: Das war der Sixer Rock Song auf 88.6. 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
9: Ja, die Höchsttemperaturen, die liegen heute zwischen 25 und 34 Grad. Und auch sonst muss man sagen, geht der Donnerstag heute sehr, sehr freundlich und auch sonnig weiter. Morgen am Freitag, da kommt dann auch wieder sehr viel die Sonne raus. Außerdem soll es auch morgen wieder weitgehend trocken bleiben. Alles in allem morgen bei Temperaturen von maximal 35 Grad. Es ist 18.20 Uhr und damit machen wir einen Blick auf die Straßen. Und da sind wir in Niederösterreich. Gute Nachrichten von der S1. Die Unfallstelle in Richtung Schwechat vorm Tunnel, im Tunnel Rannersdorf, Verzeihung, die ist mittlerweile geräumt. Trotzdem gibt es aber hier noch Reststau und 30 Minuten Zeitverlust. Wo es geht, eine gute und vor allem sichere Fahrt.
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Hey, it's easy. Shoot to Thrill auf 98.6 heute am Donnerstag im Feierabend. Es ist 18.33 Uhr und ich sag's euch, ich würde es euch zumindest so sehr gönnen, falls ihr schon im Feierabend seid. Mir ist aber bewusst, dass die ein oder anderen von euch eventuell gerade erst am Weg in die Arbeit sind, sprich in den Nachtdienst, in den Spätdienst. Leute, haltet durch, okay? Morgen ist schon wieder Freitag. Wir starten morgen schon wieder ins Wochenende, okay? Und bis dahin halten wir das Level der guten Laune ganz weit oben. Und das jetzt mit Tenacious D. Kickaboo.

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1: Ja, der Donnerstag heute, der geht sehr, sehr sonnig und recht freundlich zu Ende. Aktuell liegen die Höchsttemperaturen bei bis zu 30 Grad und ähnlich geht es dann auch morgen am Freitag weiter. Auch morgen kommt wieder viel die Sonne raus. Außerdem soll es wieder weitgehend trocken und weitgehend vor allem wolkenlos bleiben. Morgen bei Temperaturen zwischen 27 und 35 Grad. Es ist 18.52 Uhr und damit kommen wir zu den Nachrichten und zu Hannes Haab.
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3: Das Bundesheer warnt seine Soldatinnen und Soldaten vor mutmaßlichen russischen Spionen. Es geht um 21 vermutete Kreml-Agenten, die getarnt in diplomatischen Funktionen für Moskau spionieren sollen. In einem Mail ruft das Bundesheer nun dazu auf, diese Personen zu melden, sollten die Soldaten sie kennen. Offenbar wird befürchtet, dass mutmaßliche Geheimdienstmitarbeiter direkt Kontakt zu Bundesheerangehörigen aufgenommen haben, um an sensible Informationen zu gelangen. Jeder Fall von Gewalt gegen Frauen ist einer zu viel. Irland will deswegen ein öffentlich einsehbares Register einführen, in dem verurteilte Gewalttäter eingetragen werden. Geht es nach Claudia Frieben vom Frauenring, sollte man schon ansetzen, bevor etwas passiert. Etwa bei den rund 14.000 Betretungsverboten in Österreich im Jahr, die meistens Männer bekommen und die nach zwei Wochen wieder vorbei sind. Grundsätzlich ist aber alles, was Frauen schützt, gut, sagt Frieben. Ein großer Waldbrand wütet auch im Westen der griechischen Halbinsel Chalkidiki. Bewohner und Urlauber eines beliebten Ferienorts sowie in umliegenden Dörfern sind per SMS über das griechische Notfallwarnsystem aufgerufen worden, die Regionen zu verlassen. Küstenwache und Privatleute haben auch mit Booten zahlreiche Urlauber über den Seeweg in Sicherheit gebracht.
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3: Immer mehr Menschen in Österreich kaufen Bio-Lebensmittel. Das steht in einer Analyse der AMA Marketing. Demnach haben die Menschen im Vorjahr trotz Teuerung Bio-Produkte um rund 3,4 Milliarden Euro gekauft. Das ist ein Plus von über 7%. 8 von 10 der Bio-Produkte kaufen die Menschen im Supermarkt oder beim Discounter.
1: Danke, Hannes. 18.54 Uhr ist es und damit machen wir noch einen kurzen Blick auf die Straßen und da sind wir in der Steiermark. Einen Unfall hat es gegeben auf der A2 in Richtung Wien zwischen Graz-Ost und Lassnitzhöhe. Die A2, die ist hier deswegen gesperrt. Ihr habt hier aktuell einen Plus von 30 Minuten. Wo es geht, eine gute und vor allem sichere Fahrt.
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1: Ja, ganz genau so ist es. Und das ist mittlerweile der Donnerstag im Feierabend hier auf 88.6. Es ist gleich 19 Uhr, heute am 13. August. Leute, haltet die Ohren steif, morgen, da ist schon wieder Freitag. Und ja, ich wünsche euch einen wunderschönen Feierabend. Gibt eigentlich nicht mehr zu sagen. Aber jetzt starten wir wieder direkt rein. Und das jetzt mit Royal Republic, Lynyrd Skynyrd und jetzt direkt A Day to Remember. All My Friends.

Lynyrd Skynyrd, Sweet Home Alabama auf 88.6 heute am Donnerstagabend. Es ist 19.05 Uhr und weiter geht's jetzt mit Royal Republic. Tommy Gunn, ein bisschen was zum Aufwachen auch. Schönen Abend.

0: Wir sind Supermassive Black Hole auf 88.6 heute am Donnerstagabend. Es ist 19.11 Uhr am 13. August und das heißt, Leute, so lang dauert es jetzt nimmer. 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
1: 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Das wirst du nie vergessen. 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
0: 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Und ich drücke euch ganz, ganz fest die Daumen, weil vielleicht seht ihr sie bald live in Las Vegas. Metallica, jetzt auf 88.6. Hardwired.

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1: Ja, der Donnerstag heute, der geht sehr freundlich und weitgehend wolkenlos zu Ende. Außerdem ist da jetzt noch viel Sonne dabei. Alles in allem aktuell bei Temperaturen von maximal 30 Grad. Der 88.6 Wettertrend. Ja, der Freitagmorgen, der geht dann recht ähnlich weiter. Also auch morgen wird es wieder sehr, sehr sonnig und eine Spur wärmer. Morgen bei Temperaturen zwischen 27 und 35 Grad. Es ist 19.23 Uhr und damit machen wir noch einen Blick auf die Straßen. Und da sind wir in der Steiermark. Da gibt es immer noch die Sperre nach einem Unfall auf der A2 in Richtung Wien zwischen Graz Ost und Lassnitzhöhe. Aktuell braucht die hier 30 Minuten länger. Weiter nach Niederösterreich. Sperre nach einem Unfall auf der B4 bei Radelsbach. Der Rettungshubschrauber ist hier vor Ort und ihr werdet umgeleitet. Los geht, eine gute und vor allem sichere Fahrt.
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0: Die Kings of Leon, Sex on Fire auf 88.6 heute am Donnerstag. Und wir machen jetzt einen Blick in die Heimat. Und zwar direkt zu unseren Halbfinalisten.
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0: Leute, es gibt so viele unglaublich geile Bands aus Österreich. Und genau deswegen suchen wir ihn natürlich auch heuer wieder. 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Voten könnt ihr da unter anderem für... Veritates kommen aus Wien und machen Metalcore gemischt mit einer Prise Alternative und dazu noch so ein bisschen Post-Black Metal. Und wie cool das klingt, das hören wir jetzt. Veritate, jetzt auf 88.6. January.

0: 19.50 Uhr und damit machen wir einen Blick zum Wetter. Und ja, der Donnerstag heute, der geht schon recht freundlich und sonnig zu Ende. Aktuell bei Höchsttemperaturen von bis zu 30 Grad. Und ähnlich geht es dann auch morgen am Freitag weiter. Auch morgen kommt wieder viel die Sonne raus. Außerdem soll es weitgehend trocken bleiben bei bis zu 35 Grad maximal. Es ist 19.51 Uhr und damit kommen wir zu den Nachrichten und zu Hannes Haab.
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2: Die Krankenstände in Österreich sind im Vorjahr noch nie so niedrig gewesen. 9,1 Tage waren es im Schnitt, zeigen die Daten der Statistik Austria. Das ist der tiefste Wert im Vergleich zu den 60er Jahren. Was zuerst gut klingt, schaut ganz anders aus, wenn man sich die Krankenstandstage aller Menschen, die arbeiten, im WIFO-Fehlzeiten-Report anschaut. Knapp 15 Tage sind die Menschen im Schnitt krank. Das ist leicht weniger als im Vorjahr. Belastet sind aber speziell Menschen, die körperlich schwer arbeiten. Dazu zählen auch Gesundheits- und Pflegeberufe. Das trifft besonders Frauen. Hier braucht es mehr Vorsorge, fordert der ÖGB. Das Bundesheer warnt seine Soldatinnen und Soldaten vor mutmaßlichen russischen Spionen. Es geht um 21 vermutete Kreml-Agenten, die getarnt in diplomatischen Funktionen für Moskau spionieren sollen. In einem Mail ruft das Bundesheer nun dazu auf, diese Personen zu melden, sollten die Soldaten sie kennen. Offenbar wird befürchtet, dass mutmaßliche Geheimdienstmitarbeiter direkt Kontakt zu Bundesheerangehörigen aufgenommen haben, um an sensible Informationen zu gelangen. Ein Kabelbrand bei der Wiener S-Bahn hat in der Nacht auf heute größeren Schaden angerichtet als zuerst vermutet. Nach dem Feuer müssen 20 Kilometer Kabel getauscht werden. Die ÖBB haben einen Notfahrplan eingerichtet. Geplante Sperren wegen Bauarbeiten starten teilweise früher. Auch ein Schienenersatzverkehr wurde eingerichtet. Die Ursache für das Feuer auf der Stammstrecke der Wiener Schnellbahn am Praterstern ist noch unklar. Einen ungewöhnlichen Diebstahl hat es in Innsbruck gegeben. Wie heute bekannt wurde, ist bereits Anfang des Monats ein Ultraschallgerät aus der Radiologie der Klinik verschwunden. Das Gerät hat einen Wert von knapp 10.000 Euro und ist zudem erst seit einem Monat im Einsatz gewesen. Konkrete Hinweise auf den oder die Täter fehlen vorerst.
0: Danke, Hannes. 19.52 Uhr und damit machen wir noch einen Blick auf die Straßen und da sind wir in Niederösterreich. Da steht ein Auto in Flammen auf der A1 in Richtung Wien zwischen Melk und Pöchlern. Die Löscharbeiten, die sind im Gange. Wo es geht, eine gute und vor allem sichere Fahrt.
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